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0: Also Burschen, wollt ihr nicht langsam zahlen? Ich möchte dann gern zugesperren.
1: Kann.

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0: Man mir hat was gegen seine Wampen da. Wampen da. Man mir hat ja viel gesünder leben. Man mir hat viel weniger Auto fahren. Man mir hat die Arme was geben.
1: Ja.
0: Man mir hat sie einfach nicht scheißen. 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
1: Ja, man

0: Was? Wie?
1: Guten Morgen, Herr Chorleiter!
2: Chorleiter!
0: Meine Herren...
3: Wir waren gerade in der Gegend und wollten nur sagen, wir haben unsere Hausaufgaben gemacht.
1: Genau!
0: Das ist schön, aber Sie sehen mich überrascht, dass Sie alle schon wach sind.
4: Wir sind nicht schon wach, sondern noch wach.
1: Wir wollten Ihnen frohe Weihnachten wünschen.
0: Was? Wieso denn?
1: Frohe Weihnachten!
0: Moment, es ist zunächst einmal 5 Uhr morgens, außerdem irgendein Dienstag und noch nicht mal Winter.
4: Ja, aber wir haben von Ihnen gelernt, dass es auch unterm Jahr kleine Weihnachtsmomente geben kann.
1: Augenblicke der Freude, haben Sie gesagt.
2: Und des Frohsinns.
5: Zum Beispiel, wenn einem liebe Menschen frohe Weihnachten wünschen.
1: Frohe Weihnachten! Weihnachten!
6: Frohe Weihnachten! Schalala! Frohe Weihnachten!
5: Schalala! Und, Moment, dass man dafür dankbar sein soll.
0: Ja, danke.
5: Seht ihr, es klappt. Schon ist er dankbar.
0: Die Worte höre ich wohl, allein ihr habt sie wohl nicht mehr alle.
1: Oh doch.
3: Sie haben doch selber gesagt, das erwärmt die Innereien.
5: Nee, nur das Herz.
3: Das ist doch eine Innerei.
1: Die Niere auch. Ich habe lange im Schlachthof.
4: Und die Lunge.
1: Die Galle nicht vergessen.
3: Wir wollten Ihnen jedenfalls die Galle erwärmen, indem wir Ihnen die gemachte Hausaufgabe präsentieren. Die Strophen zu Ihrem Lied zum Thema Dankbarkeit.
1: Dankbarkeit!
0: Ach, das wäre doch gar nicht nötig gewesen.
1: Doch.
4: 5 Strophen darüber, dass einem Schönes widerfährt.
3: Wir haben die ganze Nacht geübt und weil sich die Nachbarn nicht so ordentlich dankbar gezeigt haben...
1: Wie zum Beispiel Sie jetzt gerade!
3: ...sind wir kurzerhand herbeigescheppert, um das Geübte an Ihnen zu vollstrecken.
2: Sie müssen nur noch Ihren Wahlspruch sagen.
3: Genau.
0: Wahlspruch?
5: Ja, das, was Sie öfter mal so daherlabern.
1: So ein Slogan. Wie zum Beispiel, weiß nicht.
4: Irgend so ein Gefasel, das sich reimt.
0: Was du nicht willst, nee. Was man dir tut.
5: Nee, nicht der Quatsch, das andere.
1: Genau.
0: Morgenstund hat Gold im Mund?
3: Nee, Sie verzapfen doch immer dieselbe Kackweisheit, wenn es irgendeinem von uns grad recht schlecht geht.
4: Wenn einer pleite ist oder krank.
1: Oder tot.
7: Ich war noch nie tot.
2: Das glaubst auch nur du.
0: Ah, ich ahne, was die meinen könnten. Einer meiner Lieblingssätze?
5: Ja, genau. Der. Einer von den Jokes, die nur Sie selber checken.
4: Sie sagen den Satz und dann geht's los.
0: Ach, nun gut, das ist eigentlich eine wirklich süße Idee von Ihnen. Das Schönste in der Krisenzeit ist das Recht auf Dankbarkeit.

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1: Um 3 Uhr mit Milat Kupay. Innenminister Dobrindt hat sich nach dem Anschlag beim Christopher Street Day in Berlin dafür ausgesprochen, schärfer gegen sogenannte Gefährder vorzugehen. Der CSU-Politiker kündigte dazu ein neues Sicherheitspaket an. Aus Berlin Jan Zimmermann.
2: Als ersten Punkt will Innenminister Dobrindt das Jugendstrafrecht ändern. Es brauche hier Regeln, dass Gefährder nicht nach diesem Recht behandelt werden und schon gar nicht auf Bewährung in Freiheit kommen, so der CSU-Politiker im Interview mit den ARD-Tagesthemen. Als zweiten Punkt plädiert Dobrindt für einen verstärkten Einsatz elektronischer Fußfesseln. Es gehe darum, die Bewegungsfreiheit von Gefährdern einzuschränken. Als dritten Baustein fordert der Innenminister bundesweit einheitliche Regeln für eine Präventivhaft. Das sei aus seiner Sicht zwingend notwendig, um Gefährder schneller aus dem Verkehr zu ziehen.
1: Das Bundeskriminalamt stuft derzeit 410 Menschen als sogenannte islamistische Gefährder ein. Das hat ein BKA-Sprecher dem Redaktionsnetzwerk Deutschland gesagt. Hinzu kämen 65 im Bereich Rechtsextremismus und 17 im Bereich Linksextremismus. Als Gefährder gelten Menschen, denen größere Gewalttaten wie Anschläge zugetraut werden. Der BKA-Sprecher erklärte, dass die jeweils zuständigen Bundesländer eine Person als Gefährder oder als einen Unterstützer von Gefährdern einstuften. Nach den Waldbränden in Spanien und Frankreich sind auch in Portugal mehrere Feuer ausgebrochen. Wie die Behörden mitteilten, kämpften dort mehr als 1000 Einsatzkräfte gegen die Flammen. Aus der Nachrichtenredaktion Gisela Former.
3: Betroffen sind der Norden und das Zentrum von Portugal. Löschflugzeuge und Hubschrauber sind gegen die Brände im Einsatz. Auch in Spanien und Frankreich gibt es noch keine Entwarnung. Die Feuer bei Madrid und Valencia in Spanien und an der französischen Atlantikküste sind noch nicht unter Kontrolle. Präsident Macron sprach den Menschen bei einem Besuch in Bordeaux Mut zu und rief zum Zusammenhalt auf. Mit Blick in die Zukunft sagte er, der Wald müsse anders wieder aufgeforstet werden, angepasst an die Herausforderungen des Klimawandels.
1: In den USA haben knapp 40 Technologieunternehmen eine Sicherheitsallianz gegründet. Anlass ist ein Test des Softwareunternehmens OpenAI, bei dem künstliche Intelligenz einen Hackerangriff durchgeführt hat. Die Sicherheitsallianz will einen allgemeinen verfügbaren Sicherheitsbaukasten für KI-Agenten entwickeln. KI-Agenten sind autonome Softwaresysteme, die eigenständig Entscheidungen treffen, handeln und aus Erfahrungen lernen. Dem neuen Bündnis gehören Konzerne wie Nvidia, SAP, Siemens, Microsoft und Palantir an. Das waren die Nachrichten. Das Wetter in Deutschland, tagsüber viel Sonne, im Norden und Nordosten mehr Wolken und etwas Regen, Höchstwerte von 21 Grad an der Nordsee bis 34 Grad am Hochrhein. Und am Mittwoch sonnig und trocken, 24 bis 38 Grad. Es ist 3.03 Uhr.
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1: Um 4 Uhr mit Milad Kupay. Innenminister Dobrindt hat sich nach dem Anschlag beim Christopher Street Day in Berlin dafür ausgesprochen, schärfer gegen sogenannte Gefährder vorzugehen. Der CSU-Politiker kündigte dazu ein neues Sicherheitspaket an. Aus Berlin Jan Zimmermann.
2: Als ersten Punkt will Innenminister Dobrindt das Jugendstrafrecht ändern. Es brauche hier Regeln, dass Gefährder nicht nach diesem Recht behandelt werden und schon gar nicht auf Bewährung in Freiheit kommen, so der CSU-Politiker im Interview mit den ARD-Tagesthemen. Als zweiten Punkt plädiert Dobrindt für einen verstärkten Einsatz elektronischer Fußfesseln. Es gehe darum, die Bewegungsfreiheit von Gefährdern einzuschränken. Als dritten Baustein fordert der Innenminister bundesweit einheitliche Regeln für eine Präventivhaft. Das sei aus seiner Sicht zwingend notwendig, um Gefährder schneller aus dem Verkehr zu ziehen.
1: Das Bundeskriminalamt stuft derzeit 410 Menschen als sogenannte islamistische Gefährder ein. Das hat ein BKA-Sprecher dem Redaktionsnetzwerk Deutschland gesagt. Hinzu kämen 65 im Bereich Rechtsextremismus und 17 im Bereich Linksextremismus. Als Gefährder gelten Menschen, denen größere Gewalttaten wie Anschläge zugetraut werden. Der BKA-Sprecher erklärte, dass die jeweils zuständigen Bundesländer eine Person als Gefährder oder als einen Unterstützer von Gefährdern einstuften. Wer zu welcher Gruppe gehöre, werde im Einzelfall entschieden. Nach den Waldbränden in Spanien und Frankreich sind auch Portugal mehrere Feuer ausgebrochen. Wie die Behörden mitteilten, kämpften dort mehr als 1000 Einsatzkräfte gegen die Flammen. Aus der Nachrichtenredaktion Gisela Former.
3: Betroffen sind der Norden und das Zentrum von Portugal. Löschflugzeuge und Hubschrauber sind gegen die Brände im Einsatz. Auch in Spanien und Frankreich gibt es noch keine Entwarnung. Die Feuer bei Madrid und Valencia in Spanien und an der französischen Atlantikküste sind noch nicht unter Kontrolle. Präsident Macron sprach den Menschen bei einem Besuch in Bordeaux Mut zu und rief zum Zusammenhalt auf. Mit Blick in die Zukunft sagte er, der Wald müsse anders wieder aufgeforstet werden, angepasst an die Herausforderungen des Klimawandels.
1: In den USA haben knapp 40 Technologieunternehmen eine Sicherheitsallianz gegründet. Anlass ist ein Test des Softwareunternehmens OpenAI, bei dem künstliche Intelligenz einen Hackerangriff durchgeführt hat. Die Sicherheitsallianz will einen allgemein verfügbaren Sicherheitsbaukasten für KI-Agenten entwickeln. KI-Agenten sind autonome Softwaresysteme, die eigenständig Entscheidungen treffen, handeln und aus Erfahrungen lernen. Dem neuen Bündnis gehören Konzerne wie Nvidia, SAP, Siemens, Microsoft und Palantir an. Das waren die Nachrichten. Das Wetter in Deutschland, tagsüber heiter bis sonnig, im Nordosten mehr Wolken und nur selten Regen, die Temperaturen 21 bis 34 Grad. Es ist 4.03 Uhr.
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1: Um 5 Uhr mit Milat Kupay. Innenminister Dobrindt will nach dem Anschlag beim Christopher Street Day in Berlin schärfer gegen sogenannte Gefährder vorgehen. Unter anderem sollen sie künftig nicht mehr nach dem Jugendstrafrecht behandelt werden. Den

0: ARD-Tagesthemen sagte Dobrindt, er habe kein Verständnis dafür, dass eine Haftstrafe des mutmaßlichen CSD-Attentäters zur Bewährung ausgesetzt wurde. Der CSU-Politiker sprach sich außerdem dafür aus, die Bewegungsfreiheit von Gefährdern einzuschränken. Man könne mit elektronischen Fußfesseln arbeiten. Das Bundeskriminalamt stuft derzeit bundesweit 410 Menschen als islamistische Gefährder ein. Diese Zahl nannte ein Sprecher dem Redaktionsnetzwerk Deutschland. Aus der Nachrichtenredaktion Volker Damm.
1: Dazu kommen 65 Gefährder aus dem Bereich Rechtsextremismus und 17 aus dem Bereich Linksextremismus. Die Einstufung in Gefährder oder Unterstützer unterliege den jeweiligen Bundesländern, so der Sprecher. Die Gründe für eine Einstufung seien vielfältig und erfolgten im Einzelfall. Die Anzahl dieser Personen als alleiniges Kriterium gebe keinen Aufschluss über die Gefährdungslage in Deutschland. Als Gefährder gelten Menschen, denen die Behörden größere Straftaten wie Anschläge zutrauen.
0: In den USA hat der Chip-Entwickler Nvidia mit mehreren Technologiekonzernen eine Sicherheitsallianz gegründet. Anlass ist ein Test des Softwareunternehmens OpenAI, bei dem künstliche Intelligenz einen Hackerangriff durchgeführt hat. Bei der neuen Allianz stehen die sogenannten KI-Agenten im Mittelpunkt, also autonome Softwaresysteme, die eigenständig Entscheidungen treffen, handeln und aus Erfahrungen lernen. Aus Los Angeles, Reinhard Spiegelhauer.
2: Laut Nvidia Newsblog-Beitrag ist geplant, einen allgemein verfügbaren Sicherheitsbaukasten für KI-Agenten zu entwickeln. Die Allianz baut teilweise auf bereits bestehenden Initiativen einzelner Unternehmen auf und führt diese zusammen. Knapp 40 Unternehmen sind Gründungsmitglieder der Initiative. Nicht dazu gehören bislang allerdings die renommiertesten KI-Entwickler OpenAI, Google und Anthropic. Rechtlich bindende Verpflichtungen gehen die Mitglieder der neuen Open Secure AI Alliance allerdings nicht ein.
0: Vor genau 75 Jahren ist die Genfer Flüchtlingskonvention verabschiedet worden. Sie ist ein Grundpfeiler des Völkerrechts und regelt verbindlich, welcher Schutz für Menschen auf der Flucht gilt. 149 Staaten haben die Konvention unterschrieben. Der nationale Direktor der UNO-Flüchtlingshilfe, Ankerstein, sieht die Errungenschaften des Abkommens allerdings in Gefahr. So gebe es drastische Einschnitte bei der Finanzierung humanitärer Hilfe. Gleichzeitig habe sich die Zahl der vertriebenen Menschen weltweit in den vergangenen 10 Jahren verdoppelt. Das waren die Nachrichten. Und das Wetter in Deutschland, tagsüber heiter bis sonnig bei 21 bis 34 Grad. Es ist 5.03 Uhr.
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1: Sechs Uhr, guten Morgen. Die Nachrichten des Bayerischen Rundfunks mit Friedrich Schluffer. Die Übersicht. Nach CSD-Anschlag, Dobrindt fordert verschärften Umgang mit Gefährdern. Waldbrände in Frankreich, neue Hitzewelle erschwert Löscharbeiten. Unwort des Jahres. Ab heute können Jugendliche abstimmen. Das Wetter sonnig, bei Höchstwerten bis 31 Grad. Berlin. Bundesinnenminister Dobrindt hat sich dafür ausgesprochen, Gefährder künftig nicht mehr nach dem Jugendstrafrecht zu behandeln. Den ARD-Tagesthemen sagte er, er habe kein Verständnis dafür, dass die Haftstrafe des mutmaßlichen CSD-Attentäters zur Bewährung ausgesetzt wurde. Dobrindt forderte außerdem für Gefährder Einschränkungen der Bewegungsfreiheit, etwa durch elektronische Fußfesseln. Die Möglichkeit, Gefährder in Präventivhaft zu nehmen, halte er für zwingend notwendig, so der CSU-Politiker.

0: Dicker weiter. Die Vorsitzende der Justizministerkonferenz, Gallina, sieht Vorschläge zu Rechtsverschärfungen derweil skeptisch. Aus ihrer Sicht müsse eine intensive Aufarbeitung an erster Stelle stehen, bevor rechtspolitische Schlüsse gezogen werden, sagte die Grünen-Politikerin, die in Hamburg Justizsenatorin ist, den Funke Medien. München. Nach dem mutmaßlich islamistischen Terroranschlag beim Christopher Street Day in Berlin haben rund 4000 Menschen an einer Mahnwache teilgenommen. Diese geschätzte Zahl melden Veranstalter und die Münchner Polizei übereinstimmend. Zuvor hatte Oberbürgermeister Krause von den Grünen Regenbogenflaggen als Symbol der Toleranz vor dem Rathaus aufhängen lassen. In einem Brief an seinen Berliner Amtskollegen Wegner bezeichnete Krause die Tat als Anschlag gegen die queere Community und gegen die demokratische Gesellschaft. Auch in Augsburg sind am Abend auf dem Rathausplatz bis zu 300 Menschen zu einer Mahnwache gekommen. Laut Polizei verlief die Veranstaltung ohne besondere Vorkommnisse. Bordeaux. Vor Beginn einer neuen Hitzewelle in Frankreich versucht die Feuerwehr, die Waldbrände an der Atlantikküste weiter einzudämmen. Während der größere der beiden Brände bei Bordeaux den Einsatzkräften weiterhin zu schaffen mache, sei der flächenmäßig kleinere Brand inzwischen unter Kontrolle, sagte Präsident Macron beim Besuch der Einsatzleitung am Abend in Bordeaux. Seinen Angaben zufolge hat das Feuer sich in den letzten 24 Stunden nicht mehr weiter ausgebreitet. Die Lage konnte wegen niedrigerer Temperaturen und günstigeren Windes stabilisiert werden, so Macron. Wörtlich sagte er, wir werden diesen Kampf zum Schutz der Bevölkerung gewinnen. Rund 2500 Feuerwehrleute, 18 Löschflugzeuge und 1500 Soldaten sind in der Region derzeit im Einsatz. San Francisco. In den USA haben knapp 40 Technologieunternehmen eine Sicherheitsallianz gegründet. Anlass ist ein Test des Softwareunternehmens OpenAI, bei dem künstliche Intelligenz außer Kontrolle geraten war und einen Hackerangriff durchgeführt hatte. Dem neuen Bündnis gehören Konzerne wie Nvidia, SAP, Siemens, Microsoft und Palantir an. Die großen KI-Entwickler OpenAI, Google und Anthropic sind nicht dabei. Die Allianz will ebenfalls mit Hilfe von KI Modelle zur Cyberabwehr entwickeln. Stuttgart. Ab heute kann über das Jugendwort des Jahres 2026 abgestimmt werden. 3 Wochen haben Jugendliche und junge Erwachsene zwischen 11 und 20 Jahren Zeit, sich zu entscheiden. Zur Auswahl stehen 10 Begriffe und Redewendungen. Dazu gehören gute Käse, eine Redewendung, mit der Lob oder Zustimmung ausgedrückt wird, Süper, das Wort stammt aus dem Türkischen und bedeutet super, oder Digger, ein Klassiker unter den Jugendwörtern. Der Sieger wird im Oktober verkündet. Regensburg. Am Abend ist ein Feuer auf einem Frachtschiff auf der Donau ausgebrochen. Dabei ist nach Polizeiangaben eine Person leicht verletzt worden. Es habe aus noch unklarer Ursache in einer Kabine gebrannt, so ein Sprecher. Die Besatzung konnte das Feuer selbst löschen. Der entstandene Sachschaden ist noch nicht bekannt. Das Wetter in Bayern. Heute viel Sonne, nur ein paar Quellwolken an den Mittelgebirgen und an den Alpen. Höchstwerte 24 bis 31 Grad. In der Nacht klar und weitgehend trocken, Abkühlung auf 18 bis 11 Grad. Bis Freitag wenig Änderung, vereinzelt sind Schauer oder Hitzegewitter möglich. Dabei wird es jeden Tag heißer, am Donnerstag bis zu 39 Grad. Soweit die Nachrichten des Bayerischen Rundfunks, 6.05 Uhr. Und die Verkehrsredaktion meldet, B11 Deggendorf Richtung Pilsen, zwischen Zwiesel und Regenhütte ein Unfall. Soweit dieser Hinweis.
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2: Und er kommt heute aus dem BR-Studio in Nürnberg mit mir, der Miriam Scholz. Grüß Gott und guten Morgen zu Volksmusik aus Franken und der Oberpfalz. In den nächsten 3 Stunden, wir starten gemeinsam rein in diesen Dienstag heute, 28. Juli. Und wir legen los mit den Auber Straßenmusikanten Ein treues Herz und hören danach die Reitenbuch-Schernfelder Sängerinnen A Ornzigs Händel.

Die Blaskapelle Lukas mit ihrem Oma Rheinländer hier im Heimatspiegel. 6:11. Wir schon mal auf den heutigen Tag, 28. Juli. Namenstag feiern Beatus, Innozenz und Samson. Und wir schauen auf die historischen Daten. Vor einem Jahr, da wurde die ehemalige deutsche Biathletin Laura Dahlmeier verunglückt beim Bergsteigen, gefunden bzw. nicht gefunden. Sie ist tödlich verunglückt. Die 31-Jährige wird am Leila Peak im pakistanischen Karakorum-Gebirge von einem Steinschlag getroffen. Im Jahr 2006, da übernimmt der Handelskonzern Metro die 85 deutschen SB-Warenhäuser seines US-Konkurrenten Walmart. 8,5 Jahre nach dem Markteintritt geben die Amerikaner ihr verlustreiches Deutschlandgeschäft auf. 1996, der Münchner Medienunternehmer Leo Kirch startet als erster Anbieter in Deutschland mit seinem Sender DF1 das digitale Fernsehen. Und dann schauen wir noch ins Jahr 1976, ein schweres Erdbeben im Osten Chinas mit der Stärke von 8,0. Der fordert zwischen 255 und 655.000 Menschenleben. Ein prominentes Geburtstagskind haben wir auch noch. Der deutsche Schauspieler Kai Schumann feiert heute Geburtstag. Falls Sie heute auch Geburtstag oder sonst irgendein Jubiläum feiern, alles Gute. Herzlichen Glückwunsch. Genießen Sie Ihren Ehrentag jetzt mit Musik von der Großreuther Streichmusik und danach die Gochsumer Kerwa-Musikanten. Musik.

die Höfener Musikanten mit ihrem Tanzabendwalzer hier im Heimatspiegel. Und wir werfen mal einen Blick auf die Frühtemperaturen. In Würzburg momentan wolkenlos bei 12 Grad, in Neuhütten neblig bei 9 Grad, in Bamberg leicht bewölkt 9 Grad, in Weißenburg wolkenlos 12 Grad, in Weiden ebenfalls wolkenlos bei 10 Grad und in Regensburg stark bewölkt 14 Grad. Also noch optimale Temperaturen, um ordentlich durchzulüften. Wie warm es heute und in den nächsten Tagen wird, das hören wir gleich um halb dann mit einem Blick aufs Wetter. Bis dahin aber noch die Hagenhausener Stubenmusik und die Rottershäuser Spürken. 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

Die Kapelle Stefan Neger hier im Heimatspiegel. Wir haben 6:26 Uhr und werfen einen Blick aufs Wetter. Heute gibt es viel Sonnenschein. Im Laufe des Tages bilden sich ein paar harmlose Quellwolken. Das Ganze bei Höchstwerten von 24 Grad im Landkreis Hof und bis zu 31 Grad werden es im Raum Regensburg. In der kommenden Nacht dann ist es klar und mondhell. Die Tiefstwerte liegen zwischen 10 Grad in manchen Senken in Franken und 18 Grad im Landkreis Aschaffenburg. Morgen und Donnerstag dann viel Sonnenschein, nur einige wenige Wolken. Vereinzelt sind Schauer oder Hitzegewitter möglich. Am ehesten morgen am Mittwoch an den Alpen und am Donnerstag in Unterfranken. Der Freitag bringt mehr Sonne als Wolken. Besonders nachmittags und abends nimmt die Neigung für einzelne Schauer und Gewitter zu. Die Tiefstwerte liegen zwischen 13 und 22 Grad. Die Höchstwerte zwischen 30 und 36 Grad. Donnerstag wird es dann noch heißer mit 33 bis 39 Grad. Die Sonne ist überall schon aufgegangen. Untergeht sie um 21.04 Uhr in Hof und um 21.01 Uhr in Kempten. Der Mond liegt bei 99%. Soweit der Blick aufs Wetter. Wir machen weiter mit Alfred Einsiedel und danach die Egerländer Blasmusik Neusiedl.

Die Kapelle Bomhard mit ihrem Einheitsländler, 6:35 haben wir's. In der Region Münchberg im Landkreis Hof soll künftig ein mobiler Zaun bei Stallbränden zum Einsatz kommen. Wie der Bayerische Bauernverband in Hof mitteilt, wird der sogenannte Panelhänger heute am Dienstag offiziell vorgestellt. Die Idee: bei einem Stallbrand sollen freiwillige Helfer alarmiert werden und den mobilen Zaun auf dem Autoanhänger zum Einsatzort fahren. Die Landwirte können dann den Stall evakuieren und die Tiere vorübergehend in dem mobilen Zaun zusammentreiben. Das Konzept in Münchberg entstand in einer Kooperation des Amtes für Ernährung, Landwirtschaft und Forsten Münchberg, des Maschinenrings Münchberg sowie des Bayerischen Bauernverbandes in Hof. Erst Mitte Juli starben auf einem Bauernhof in Wilburgstetten im Landkreis Ansbach 4 Kälber an einer Rauchgasvergiftung. Brandursache war da wohl ein Blitzschlag in einer Maschinenhalle. Wir machen weiter mit den Waldsassener Dreigesang und danach die Steinroter Hausmusik.

Bis zum letzten Ton. Ein Mädchen vom Lande, die Schlettach-Gimpel hier im Heimatspiegel. 6.43 Uhr, wir werfen einen Blick in den Heiligen Kalender und finden unter dem heutigen 28. Juli Clara von Mallorca, Königin von Neapel, Ordensfrau um 1285 in Palma de Mallorca geboren und am 28. Juli 1345 in Neapel in Italien gestorben. Sancha war das fünfte Kind des Königs Jaime II. Von Mallorca und der Tochter des Grafen. Sie heiratete 1304 als dessen zweite Frau Robert von Anjou den Weißen, der 1309 König von Neapel wurde mit der Residenz im Castel Nuovo. Nach dessen Tod wurde seine 16-jährige Enkelin Johanna seine Nachfolgerin, für die Sancha gemäß des ausdrücklichen Willen ihres Mannes als Regentin wirkte. In dieser Zeit gründete sie das erste Waisenhaus in Europa und nachdem die schwierigen Zustände in Neapel den Papst zum Eingreifen zwangen, legte Sancha am ersten Todestag ihres Mannes das Amt nieder und trat mit dem Ordensnamen Clara ins Kloster Santa Maria der Klarissen ein. Das Klarissenkloster war ein Teil des großen Klosterkomplexes Santa Chiara, den Sancha und ihr Mann 1313 gestiftet hatten und der 1340 fertiggestellt worden war. Clara wurde in der Kirche ihres Klosters Santa Maria bestattet. Die Gebeine wurden dann in die große Kirche Santa Chiara übertragen. Soweit ein paar Eckdaten zu der heutigen Tagesheiligen Clara von Mallorca. Wir machen weiter mit einer Ansbacher Polka von Stefan Schletterer und danach hören wir Kilian Kolonat und Tonart. Musik.

Die Gebrüder Ottenschläger mit ihrem Landler in G. Wir haben es kurz vor 7 gleich, die Nachrichten. Und bis zu den Nachrichten um 7, da hören wir jetzt noch die Körnier Ruxer.

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1: Sieben Uhr. Guten Morgen. Die Nachrichten des Bayerischen Rundfunks mit Friedrich Schloffer. Die Übersicht. Innenminister Dobrindt plant Maßnahmenpaket gegen Gefährder. Feuerwehren in Frankreich und Spanien kämpfen weiter gegen Brände. Optikern und Hörakustikern fehlen Fachkräfte. Das Wetter sonnig bei maximal 31 Grad. Es wird noch wärmer. Berlin. Nach dem Anschlag am Rande des Christopher Street Days in Berlin hat sich Innenminister Dobrindt für einen verschärften Umgang mit extremistischen Gefährdern ausgesprochen. In mehreren Fernsehinterviews forderte der CSU-Politiker eine Änderung des Jugendstrafrechts. Dieses bei erwachsenen Gefährdern anzuwenden sei inakzeptabel, sagte Dobrindt. Er sprach sich zudem für einen verstärkten Einsatz von elektronischen Fußfesseln und eine bundesweit einheitliche Regelung zur Präventivhaft für Gefährder aus. Bisher gebe es in den Polizeigesetzen der Länder sehr unterschiedliche Regelungen, so der Minister. Bei Mahnwachen in München und Augsburg haben gestern hunderte Menschen der Opfer des CSD-Anschlags gedacht. Berlin. Das Bundeskriminalamt stuft derzeit 410 Menschen als sogenannte islamistische Gefährder ein. Das hat ein BKA-Sprecher dem Redaktionsnetzwerk Deutschland gesagt. Hinzu kommen 65 im Bereich Rechtsextremismus und 17 im Linksextremismus. Für Bayern stuft der Präsident des Landesamtes für Verfassungsschutz Hauser die islamistische Gefährdung

0: Bewertungslage als hoch ein. Konkret habe seine Behörde derzeit im Freistaat 29 islamistische Gefährder ausgemacht, sagte Hauser im BR-Interview. Davon seien 6 auf freiem Fuß. Die anderen befänden sich entweder im Gefängnis oder im Ausland. Als Gefährder gelten Menschen, denen größere Gewalttaten wie Anschläge zugetraut werden. Bordeaux. In Frankreich versuchen die Einsatzkräfte weiterhin, die Waldbrände einzudämmen. Für die kommenden Tage wird eine neue Hitzewelle erwartet, was die Löscharbeiten erschweren dürfte. Laut Präsident Macron, der gestern die Einsatzleitung in Bordeaux besuchte, breitet sich ein Brand im Südwesten des Landes nicht weiter aus. Das weitaus größere Feuer in der Nähe von Bordeaux wüte aber weiter. Auch die Bundeswehr beteiligt sich mit 2 Transporthubschraubern an den Löscharbeiten. In Spanien hat sich die Situation rund um die Hauptstadt Madrid laut Regionalregierung zwar leicht verbessert, der spanische Wetterdienst wies aber darauf hin, dass wegen der bevorstehenden Hitzewelle die Gefahr neuer Großfeuer im ganzen Land steige. Auch in Portugal sind mehrere Waldbrände ausgebrochen. Washington. In der US-Hauptstadt findet heute eine Trauerfeier für den kürzlich verstorbenen US-Senator Lindsey Graham statt. Der Republikaner war einer der wichtigsten Unterstützer Israels und der Ukraine in Washington. Zu der Gedenkveranstaltung werden der israelische Ministerpräsident Netanyahu und der ukrainische Präsident Zelensky erwartet. Für beide ist der Besuch auch eine Gelegenheit, US-Präsident Trump zu treffen. Mit Netanyahu will Trump über den Umgang mit dem Iran sprechen. Beim Treffen mit Zelensky soll es um die Chance auf Verhandlungen im russischen Angriffskrieg gegen die Ukraine gehen. Auf dem Tisch liegt laut US-Medien ein neuer Vorschlag für eine Waffenruhe. Köln. Der Fachkräftemangel trifft einige Berufe im Gesundheitshandwerk besonders hart. So fehlen bei Augenoptikern, Hörakustikern, Orthopädie und Zahntechnikern bundesweit Fachkräfte. Das zeigt eine Studie des Kompetenzzentrums Fachkräftesicherung, kurz KOFA, am arbeitgebernahen Institut der deutschen Wirtschaft. 2025 konnten demnach im Schnitt mehr als die Hälfte der über 7200 offenen Stellen nicht besetzt werden. Die meisten in den Bereichen Augenoptik und Hörakustik. Gesucht werden vor allem Meister, aber auch Gesellinnen und Gesellen. Laut KOFA handelt es sich um eine der größten Fachkräftelücken im Handwerk. Das Wetter in Bayern. Heute viel Sonne, nur ein paar Quellwolken an den Mittelgebirgen und an den Alpen. Höchstwerte 24 bis 31 Grad. In der Nacht klar und weitgehend trocken, Abkühlung auf 18 bis 11 Grad. Bis Freitag wenig Änderung, vereinzelt sind Schauer oder Hitzegewitter möglich. Dabei wird es jeden Tag heißer, am Donnerstag bis zu 39 Grad. Soweit die Nachrichten des Bayerischen Rundfunks, 7.05 Uhr. Die Verkehrsredaktion meldet, A7 Würzburg Richtung Ulm. Zwischen Wörnitz und Kreuz Feuchtwangen-Kreilsheim steht ein defekter PKW im Baustellenbereich. A8 Salzburg Richtung München zwischen Bernau und Fraßdorf, 3 Kilometer Stau. A94 Passau Richtung München. Die Einhausung Wimpersing ist derzeit gesperrt, dort wurde die Höhenkontrolle ausgelöst. Und noch einmal A94 Passau Richtung München, zwischen Paarstetten und Paarsdorf 10 Kilometer stockender Verkehr. Soweit diese Hinweise.
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2: Und der kommt heute aus dem BR-Studio in Nürnberg mit mir, der Miriam Scholz. Grüß Gott und guten Morgen zum Heimatspiegel und damit zu Volksmusik aus Franken und der Oberpfalz. Und gleich gehen wir gemeinsam feiern und zwar auf die Kirchweine in der Region. Die 7 Auracher mit ihrem Schottisch, die legen jetzt los und danach hören wir Zwietfach.

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Dahlemer studentlich draußen vor der Wirtshaustür, 7:11 Uhr. 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Für junge Menschen sind die Kirchweihen in ihrer Gemeinde absolute Highlights. Und eben in diesem Jahr macht es noch mehr Spaß, denn die BR Kirchweih-Challenge macht einige Kerwas zum Schauplatz eines spannenden und sehr unterhaltsamen Wettbewerbs. Und wo wir am Wochenende waren und wie es da abging, das hören wir gleich hier im Heimatspiegel. Nach dem Trio Helmut Brändlein und dem Heroldsbacher Dreigesang.

0: Die Eckenthaler hier im Heimatspiegel, 7:17. Die BR Kirchweih Challenge ist ein spannender Wettbewerb zwischen Kirchweihgemeinden aus ganz Bayern. Wir waren da schon in Winsbach in Mittelfranken, in Feldrich in Oberfranken und am Wochenende wieder in Bayern unterwegs, um herauszufinden, wer hat den besten Zusammenhalt und Team Spirit. Am Wochenende, da hat die BR Kirchweih Challenge in Oettingen in Schwaben Halt gemacht und wir hören mal rein, wie es dort gelaufen ist.
1: Die Stimmung steigt, es kriegt man hin, die beste Kirchweih hat er die.
2: So selbstbewusst sind die Oettinger reingegangen in die BR Kirchweih Challenge. Das Ziel, das mittelfränkische Winsbach von Platz 1 verdrängen. Und schon beim ersten Spiel hat die Stadt gut abgeliefert. Die Stadtkapelle Oettingen hat Notenblätter vorgelegt bekommen. Darauf stand die Melodie eines bekannten Popsongs. Welcher? Das musste das Publikum erraten.
3: I'm the bad guy.
4: Jawohl, ja, Oettingen!
2: Super Leistung, da wäre selbst Efi von der Stadtkapelle Oettingen nicht drauf gekommen, obwohl sie selbst auf der Bühne mitgespielt hat.
5: Wir haben die Noten bekommen und während dem Spielen hat keiner erraten, was für ein Stück das ist. Daher Respekt an den, der es erraten hat. Wir haben es nämlich nicht erraten.
2: Und auch bei einem weiteren Spiel hatten die Oettinger einen Lauf. 20 Leute standen auf einem Teppich. Die Aufgabe, den Teppich einmal komplett auf die andere Seite wenden, ohne dass irgendjemand den Boden berührt. Hier haben die Jungs und Mädels vom TSV Oettingen einen Punkterekord erreicht. 91 von 100 möglichen Punkten gab's. Der Verein war vorbereitet und hatte eine ganz bestimmte Taktik.
6: Dass wir einen Anführer bestimmen und dem folgen alle. Wir wussten, wir wollen die Besten sein und wir brauchen halt auch entsprechend Punkte dafür.
2: Und die gab's auch. Aber neben den Erfolgen gab's leider auch einen Rückschlag. Wie schon vergangene Woche in Feldrich scheiterten auch die Oettinger beim Spiel Kickeri Kirchweih. Eine Person bekommt die Augen verbunden und muss mit einem Dreschflegel einen Gummihahn im Topf treffen. Angeleitet vom Publikum. Leider gab es am Ende 0 Punkte. Besonders schade, denn die Feuerwehr aus Oettingen hatte sich extra auf dieses Spiel vorbereitet und musste ausgerechnet vor dem Spiel zu einem Einsatz ausrücken, erzählt Steffen von der Freiwilligen Feuerwehr.
7: Es ist natürlich blöd gelaufen, dass wir nichts machen konnten, aber wenn wir halt gehen müssen, müssen wir gehen.
2: Am Schluss verfehlte Oettingen nur knapp Platz 1. Mit 31 Punkten mehr hätten sie die Führung gesichert, aber sie nehmen sportlich.
8: Alles gut, es hat Spaß gemacht und ich würde es wieder machen.
9: Das Publikum hat ja mega gut mitgemacht und so viel mit reingerufen. Also ich bin total begeistert.
2: Der Kampf um den Titel geht weiter. Wer hat die beste Kirchweih Bayerns? Als nächstes ist Rieden dran. Auch die Oberpfälzer werden alles geben, um die Bestmarke von Winsbach zu knacken. Am 8. August um 17 Uhr gilt's für die Riedner Kirchweih. Wie gut ist Ihr Zusammenhalt und Team Spirit? Aus Oettingen in Schwaben, Michaela Fischer für BR Heimat.

Die Schrollermusikanten mit ihrem Schottisch Nummer 14. Hier im Heimatspiegel kurz vor 7:30 amers ein Blick aufs Wetter. Viel Sonnenschein gibt's heute. Im Lauf des Tages bilden sich ein paar harmlose Quellwolken. Die Höchstwerte dann zwischen 24 Grad im Landkreis Hof und 31 werden's im Raum Regensburg. In der kommenden Nacht ist es dann klar und mondhell bei Tiefstwerten von 10 Grad in manchen Senken in Franken und 18 Grad. Im Landkreis Aschaffenburg. Morgen und Donnerstag weiterhin viel Sonnenschein, nur einige wenige Wolken. Vereinzelt sind Schauer und Hitzegewitter möglich. Morgen am ehesten an den Alpen und am Donnerstag in Unterfranken. Der Freitag dann bringt mehr Sonne als Wolken. Nachmittags und abends nimmt die Neigung für einzelne Schauer und Gewitter zu. Die Tiefstwerte in den kommenden Tagen zwischen 13 und 22 Grad. Die Höchstwerte zwischen 30 und 36 Grad. Der Donnerstag wird dann recht heiß mit 33 bis 39 Grad. Soweit der Blick aufs Wetter. Wir hören jetzt die Waldfreunde-Musikanten aus Kulmbach und danach Egon Helmhagen und seine Großreuter Volksmusik.

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Die Scharrat Wanzen hier im Heimatspiegel. 7:35 Uhr. Weiter geht's jetzt mit der Familie Schemm und ihrem Schlumperliedler. Und danach hören wir die Kapelle Rohrfrei.

0: Die Familie Schöner mit am Walzer hier im Heimatspiegel. Was tun, wenn man nach einer Grippe- oder Corona-Infektion nicht mehr auf die Beine kommt und statt sich zu erholen immer schlapper wird? Es könnte sein, dass der Grund dafür eine Krankheit ist. Sie heißt MECFS. Der zweite Teil der Abkürzung ist dabei eher bekannt, chronisches Fatigue-Syndrom. Diese Krankheit wurde jahrzehntelang weitgehend ignoriert. Doch seit der Corona-Pandemie ist die Zahl der Fälle deutlich angestiegen. Es sind überwiegend junge Menschen betroffen, die infolge der Krankheit aus dem Leben gerissen werden. Viele liegen jahrelang in abgedunkelten Zimmern. Betroffene fordern mehr Forschung, um wenigstens der Ursache auf die Spur zu kommen. Ulrike Leferz berichtet.
1: Rebecca Salomon sitzt auf ihrem Sofa in Mur am See. Die 25-Jährige hat eine Freundin eingeladen. Zusammen wollen sie Livestream gucken. Die beiden sind leidenschaftliche Einradfahrerinnen und verfolgen die Gruppenkür ihres Teams vom TV Gunzenhausen bei der Bayerischen Meisterschaft.
2: Also wie früh dran? Sehr gut!
1: Leider kann sie selbst nicht dabei sein. Rebecca Salomon leidet an MECFS, einer Krankheit, bei der schon kleinste Anstrengungen zu viel sein können. Der Körper reagiert dann mit Schmerzen, Schwindel, Schlappheit. Licht und Geräusche werden unerträglich. Die Herausforderung der Krankheit ist es, zu spüren, wie viel Aktivität man sich zutrauen kann.
2: Und die Grenze ist in der Regel tiefer, als man denkt. Also in der Regel muss man vorsichtiger sein, als man es eigentlich meint.
1: Rebecca Salomon hat die Einradabteilung beim TV Gunzenhausen jahrelang mit aufgebaut, als Trainerin. Im Februar vor anderthalb Jahren brach sie zusammen, nach ihrem Auftritt bei einer großen Zirkuskünstlershow.
2: Ich habe die Show irgendwie durchgehalten, dass ich dann im Lehrerzimmer auf dem Boden lag und erstmal nicht mehr vom Fleck kam.
1: Seitdem kam sie nicht wieder richtig auf die Beine. Selbst das Livestream-Gucken war zu viel, erzählt sie einige Tage später.
3: Der Crash ist so eingetreten, wie ich befürchtet habe. Vor allem der Schwindel ist dieses Mal extrem. Ich liege da und sehe so das Leben an mir vorbeiziehen.
1: Rebecca Salomon ist eine von 650.000 Erkrankten bundesweit. Seit der Corona-Pandemie hat sich die Zahl fast verdreifacht. In mehr als 30 Städten haben im Mai sogenannte Liegendemos auf die Krankheit aufmerksam gemacht. Vor allem verzweifelte Angehörige haben sich dabei minutenlang auf den Boden gelegt.
4: In Deutschland gibt es keine Strukturen für diese Patienten.
1: In Nürnberg hat auch der Landtagsabgeordnete Bernd Seidenert von der CSU eine Rede gehalten.
5: MECFS-Erkrankte, 100.000 in Bayern, sind keine Einzelfälle. Jeder Arzt in Bayern sollte über diese Erkrankung Bescheid wissen.
1: Denn viele Betroffene werden erstmal falsch behandelt. An der Uniklinik Regensburg hat vor kurzem Bayerns erste Ambulanz für Erwachsene mit MECFS eröffnet. Die Spezialisten hier vermuten, dass bei der Krankheit spezielle Immunzellen ins Gehirn gelangen. Dort attackieren sie einen vermeintlichen Feind, sagt Michael Gruber von der Uniklinik Regensburg.
6: Es ist tatsächlich eine organische Veränderung, eine Erkrankung, da ist irgendwas los. Das ist nichts, was bewusst gesteuert wird von den Leuten, von den Patienten, von den Betroffenen, sondern das ist organisch, ganz eindeutig. Da gibt es überhaupt keinen Zweifel.
1: Für Patienten wie Rebecca Salomon ist das eine wichtige Aussage. Die Symptome sind keine Einbildung.
3: Das ist mir auch wichtig, dass die Gesellschaft es versteht, dass es keine Faulheitskrankheit ist, sondern dass die Leute wirklich wollen und es körperlich nicht können, weil es einfach zu viel ist.
1: Die Bundesregierung hat im Herbst erstmals viele Millionen an Fördergeldern für die Forschung bereitgestellt. Rebecca Salomon und viele andere Betroffene hoffen auf schnelle Ergebnisse und wirksame Medikamente. Ohne die gelingt bisher nur wenigen der Weg zurück ins Leben.

Die Fichtelgebirgsmusik mit ihrer Roggenstubenwalzer und wir machen weiter mit den Schwabacher Musikanten und ihrem Tafelmeierwalzer.

Das Ocarina-Duo Pfiffikus mit einer Ocarina-Polka hier im Heimatspiegel. Ein Blick auf die Uhr, 7:56. Gleich 8, dann die Nachrichten und dann haben wir noch knapp eine Stunde gemeinsam hier im Heimatspiegel. Und in der kommenden Stunde, da schauen wir doch mal, wen wir mit dabei haben. Die Seitenmusik Frank Blum ist da mit dabei. Allerweil die Hofer Volksmusikanten und auch die Bürgländer Mäuler. Also

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1: Guten Morgen, es ist 8 Uhr. Die Nachrichten des Bayerischen Rundfunks mit Friedrich Schloffer. Die Übersicht. Innenminister Dobrindt fordert härteren Umgang mit islamistischen Gefährdern. UN sieht mögliche Kriegsverbrechen Israels im Libanon. USA überprüfen Truppenpräsenz in Europa. Das Wetter, viel Sonne bei Höchstwerten bis 31 Grad. Berlin. Nach dem Anschlag am Rande des Christopher Street Days will Bundesinnenminister Dobrindt das Vorgehen gegen sogenannte Gefährder verschärfen. In den ARD-Tagesthemen kündigt er ein neues Sicherheitspaket an. Zentraler Punkt ist darin eine Änderung des Jugendstrafrechts. Die Anwendung bei erwachsenen Gefährdern sei inakzeptabel, vor allem die Möglichkeit einer Bewährungsstrafe. Zudem plädiert Dobrindt für einen verstärkten Einsatz elektronischer Fußfesseln, um die Bewegungsfreiheit von Gefährdern einzuschränken. Als dritten Baustein fordert der Innenminister neue Regeln für eine Präventivhaft mit dem Ziel, Gefährder schneller aus dem Verkehr ziehen zu können, und zwar bundesweit einheitlich. Noch gäbe es dazu in den Ländern zu viele unterschiedliche Regelungen, so Dobrindt. In München und Augsburg haben am Abend hunderte Menschen der Opfer des CSD-Anschlags vom Samstag gedacht. München. Der Bayerische Verfassungsschutz stuft islamistische Gefährdungslage in Bayern als hoch ein. Derzeit gäbe es 29 islamistische Gefährder im Freistaat, sagte der Präsident des Landesamts für Verfassungsschutz Hauser im BR-Interview. Davon seien allerdings nur 6 auf freiem Fuß. Der Rest befinde sich im Gefängnis oder im Ausland. Deutschlandweit gelten 410 Menschen als islamistische Gefährder. Das sind Menschen, denen die Sicherheitsbehörden schwere politisch motivierte Gewalttaten bis hin zu Anschlägen zutrauen. Der mutmaßliche Attentäter beim Berliner Christopher Street Day war nach BKA-Angaben ebenfalls als islamistischer Gefährder eingestuft. Genf. Das Menschenrechtsbüro der Vereinten Nationen hat diverse Verstöße von Israel gegen das Völkerrecht im Libanon

0: dokumentiert. Einige davon könnten Kriegsverbrechen darstellen, sagte der UN-Hochkommissar für Menschenrechte Türk. Anhaltende Angriffe des israelischen Militärs hätten hohe zivile Opferzahlen, weitreichende Zerstörung und Massenvertreibungen verursacht. Türk äußerte sich außerdem besorgt über die anhaltende Präsenz israelischer Truppen im Südlibanon. Zugleich hätten Raketenangriffe der libanesischen Miliz Hisbollah auf bewohnte Gebiete in Israel ebenfalls Zivilisten getötet und Infrastruktur beschädigt. Kommende Woche soll es direkte Gespräche zwischen Israel und der libanesischen Regierung geben. Washington. Die USA haben mit der Überprüfung ihrer militärischen Präsenz in Europa begonnen. Der Vorgang solle bis zu 6 Monate dauern, erklärte Verteidigungsminister Hegseth. Die US-Regierung fordert von den europäischen NATO-Staaten, künftig die Hauptverantwortung für ihre konventionelle Verteidigung zu übernehmen. Die USA haben derzeit rund 80.000 Soldatinnen und Soldaten in Europa stationiert. Im Mai hatte das Pentagon bereits den Abzug von 5.000 US-Soldaten aus Deutschland angekündigt. Genf. Vor 75 Jahren wurde die Genfer Flüchtlingskonvention verabschiedet. Sie ist ein Grundpfeiler des Völkerrechts und regelt verbindlich, welcher Schutz für Menschen auf der Flucht gilt. Der nationale Direktor der UNO-Flüchtlingshilfe Ankerstein sieht die Errungenschaften des Abkommens allerdings in Gefahr. Weltweit stehe die Unterstützung von Geflüchteten extrem unter Druck, sagte Ankerstein. Er verwies unter anderem auf drastische Einschnitte bei der Finanzierung der internationalen humanitären Hilfe. Dabei habe sich die Zahl der vertriebenen Menschen weltweit in den letzten 10 Jahren verdoppelt. Das Wetter in Bayern. Heute viel Sonne, nur ein paar Quellwolken an den Mittelgebirgen und an den Alpen. Höchstwerte 24 bis 31 Grad. In der Nacht klar und weitgehend trocken, Abkühlung auf 18 bis 11 Grad. Bis Freitag wenig Änderung, vereinzelt sind Schauer oder Hitzegewitter möglich. Dabei wird es jeden Tag heißer, am Donnerstag bis zu 39 Grad. Soweit die Nachrichten, 8.04 Uhr. Die Verkehrsredaktion meldet, A3 Passau Richtung Nürnberg, zwischen Ickensbach und dem Kreuz Deggendorf 8 Kilometer stockender Verkehr bei Bauarbeiten. A8 Salzburg Richtung München, zwischen Bernau und Fraßdorf 3 Kilometer Stau. A9 Nürnberg Richtung München, zwischen Garching Süd und dem Autobahnende in Schwabing 8 Kilometer stockender Verkehr. A70 Schweinfurt Richtung Bamberg, zwischen Schweinfurt Zentrum und Gochsheim ein Unfall. Und A99 Westumfahrung München Richtung Nürnberg, zwischen Lochhausen und Dreieckfeld-Moching 8 Kilometer stockender Verkehr. Soweit diese Hinweise.
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2: Und der kommt aus dem BR-Studio in Nürnberg mit mir heute mit der Miriam Scholz. Grüß Gott und guten Morgen zum Heimatspiegel mit Volksmusik aus Franken und der Oberpfalz. Und da legen wir doch gleich los mit den Herzensblechern der Glane Max. Und danach hören wir das Duo Lambert Zahn.

Das Lohnharter Trio in Helmut Seiner hier im Heimatspiegel. Die Ferien, ja, die stehen vor der Tür und für viele heißt es dann in den Urlaub fliegen, in den Urlaub fahren. Vielleicht aber auch Urlaub zu Hause und Ausflüge in die Region machen. Eine wichtige Verbindung ist da ja oft der Zug und wir schauen gleich mal auf die Gräfenbergbahn in Franken. Die ist so eine Art Sorgenkind. Und was genau das Sorgen macht, das klären wir gleich hier im Heimatspiegel. Vorher aber noch die kleine Kapelle und danach die Bürgländer Mäuler.

0: Die fränkischen Straßenmusikanten, grüne Augen hier im Heimatspiegel. Ja, und wir schauen jetzt mal auf die Gräfenbergbahn. Die ist ja inzwischen so eine Art Sorgenkind auf Schienen im nördlichen Umland Nürnbergs. Über ihre Zuverlässigkeit bzw. Unzuverlässigkeit hatten wir ja schon mehrfach berichtet. Immer wieder kommen Pendler zu spät zur Arbeit, Schüler verpassen Prüfungen, weil die Bahn zu spät ist oder ganz ausfällt. Und jetzt noch on top, seit der letzten Hitzewelle scheint alles noch schlimmer geworden zu sein. Meine Kollegin Konstanze Schulze hat sich einmal umgesehen, was da los ist.
1: Hier am Bahnhof Eschenau sind Verspätungen nicht die Ausnahme, sondern die Regel. Und das täglich.
2: Heute circa 20 Minuten später. Grund dafür ist eine vorübergehend verminderte Geschwindigkeit auf der Strecke.
1: Die Probleme sind nicht neu. Seit Jahren gibt es Ärger rund um die Gräfenbergbahn. Aber dieses Jahr toppt nun alles, sagt Bürgermeister Sebastian Singer.
3: Letzte Woche war jetzt wieder ein Höhepunkt, wo der Zug mehr als 2 Stunden bzw. 120 Minuten Verspätung hatte. Das ist natürlich aus Sicht aller Pendlerinnen eine Katastrophe.
1: Das sieht auch Dreifachmutter und Gemeinderätin Simone Krämer-Damm so.
4: Morgens kommen die Kinder nie pünktlich zum Unterricht, die mit dem Zug ankommen. Mein Sohn fährt jetzt aktuell mit dem Fahrrad, ist dann um 7:45 pünktlich da und ist fast alleine in der Klasse und nichts geht los.
1: Das Gymnasium Eckenthal liegt nur wenige Gehminuten von der Haltestelle entfernt. Regulärer Unterricht ist für die 1200 Schüler kaum möglich. Die Situation sei untragbar, kritisiert die stellvertretende Schulleiterin Andrea Felser-Friedrich.
5: Seit mindestens 2 Wochen kommt die Hälfte unserer Schüler, wenn sie denn nicht von Eltern gebracht wird, zu spät. Insgesamt haben wir einfach eine unglaubliche Unruhe auch im Haus, dadurch, dass zu unterschiedlichen Zeiten Schüler eintreffen. Und ich denke, der Druck einfach auch bei den Familien ist sehr groß.
1: Eltern steigen aufs Auto um, Lehrer planen Klausuren um, tägliches Chaos. Die Bahn begründet die Verspätungen mit Hitzeschäden. Die Züge müssten deshalb langsam fahren. Man arbeite mit Nachdruck an der Behebung der Schäden. Langfristig sollen Gleise erneuert werden. Noch sind das aber nur Planungen, für die kein konkreter Zeitrahmen genannt werden kann, so die Bahn. Ein parteiübergreifendes regionales Bündnis fordert eine grundlegende Sanierung. Das sieht auch Matthias Striebig so. Er ist Stadtrat in Gräfenberg.
6: Sowohl der Bund ist betroffen als Eigentümer der Infrastruktur, als auch das Land, als der Besteller der Verkehrsleistung und die Kommunen, die, denke ich, auch dahinter stehen müssen, dass hier wirklich eine Verbesserung kommt auf dieser Bahnstrecke.
1: Ihr Vertrauen in die Bahn ist allerdings gering, denn schließlich ist es nicht das erste Jahr, in dem es massive Probleme gibt.

Die Hofer Volksmusikanten mit ihrem Kreuzbauerndreher hier im Heimatspiegel. Wir haben es kurz vor 8:30 und werfen einen Blick aufs Wetter. Viel Sonnenschein gibt's heute. Es kann am Nachmittag dann ein paar harmlose Quellwolken geben. Die Höchstwerte liegen heute zwischen 24 Grad im Landkreis Hof und 31 werden es im Raum Regensburg. Die kommende Nacht ist dann überwiegend klar und mondhell. Die Tiefstwerte sinken auf 10 Grad in manchen Senken in Franken und 18 werden es im Landkreis Aschaffenburg. Morgen und Donnerstag dann viel Sonnenschein, nur einige wenige Wolken. Vereinzelt sind Schauer oder Hitzegewitter möglich, am ehesten am Mittwoch an den Alpen und am Donnerstag in Unterfranken. Der Freitag dann bringt mehr Sonne als Wolken, besonders nachmittags und abends kann es dann vereinzelt regnen und gewittern. Die Tiefstwerte in den nächsten Tagen liegen zwischen 13 und 22 Grad, die Höchstwerte zwischen 30 und 36 Grad. Am Donnerstag wird es dann richtig heiß mit 33 bis 39 Grad. Soweit der Blick aufs Wetter. Weiter machen wir jetzt mit der Leier Stubenmusik und danach hören wir die Geschwister Graf.

0: Allerweil hier im Heimatspiegel, 8:38 Uhr haben wir's. In der Region Münchberg im Landkreis Hof soll künftig ein mobiler Zaun bei Stallbränden zum Einsatz kommen. Wie der Bayerische Bauernverband in Hof mitteilt, wird der Hänger heute offiziell in Münchberg vorgestellt.
1: Die Idee: bei einem Stallbrand sollen freiwillige Helfer alarmiert werden und den mobilen Zaun auf dem Fahrzeuganhänger zum Einsatzort fahren. Die Landwirte können dann den Stall evakuieren und die Tiere vorübergehend in dem mobilen Zaun zusammentreiben. Das Konzept in Münchberg entstand in einer Kooperation des Amtes für Ernährung, Landwirtschaft und Forsten Münchberg, des Maschinenrings Münchberg sowie des Bayerischen Bauernverbandes in Hof. Erst Mitte Juli starben auf einem Bauernhof in Wildburgstetten im Landkreis Ansbach 4 Kälber an einer Rauchgasvergiftung. Brandursache war wohl ein Blitzeinschlag in einer Maschinenhalle.
0: Und genau bei solchen Vorfällen soll eben dann der mobile Zaun zum Einsatz kommen. Er wird heute am späten Vormittag offiziell in Münchberg vorgestellt. Wir machen jetzt weiter mit dem Duo Fröber Klug und danach immer die Arzberger Kirchberg-Sänger.

Die Seitenmusik Frank Blum hier im Heimatspiegel. 8:48 haben wir's. Und da machen wir doch gleich weiter mit die 6 lustigen 5 und ihrer Fuchsgraben-Polka. Und dann hören wir das Duo zu dritt mit ihrem Frankenböschler.

Die Pegnitztaler Musikanten mit am Walzer hier im Heimatspiegel. Wir haben es kurz vor neun, das heißt, das war's mit dem Heimatspiegel heute aus dem BR-Studio in Nürnberg. Miriam Scholz sagt danke fürs Zuhören und ja, gleich haben wir die Nachrichten um neun. Bis dahin noch die Großreuter Volksmusik und wir hören einen Trompetenländler.

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1: Neun Uhr, die Nachrichten des Bayerischen Rundfunks mit Friedrich Schloffer. Die Übersicht. Dobrindt hält Jugendstrafrecht bei Gefährdern für inakzeptabel. Wohnungsbau in Bayern stockt wegen fehlender Zuschüsse. Garmisch-Partenkirchen erinnert am ersten Todestag an Laura Dahlmeier. Und das Wetter, viel Sonne, bei Werten bis 31 Grad. Berlin. Bundesinnenminister Dobrindt hat sich dafür ausgesprochen, Gefährder künftig nicht mehr nach dem Jugendstrafrecht zu behandeln. Den ARD-Tagesthemen sagte er, er habe kein Verständnis dafür, dass die Haftstrafe des mutmaßlichen CSD-Attentäters zur Bewährung ausgesetzt wurde. Dobrindt forderte außerdem für Gefährder Einschränkungen der Bewegungsfreiheit, etwa durch elektronische Fußfesseln. Der Vorsitzende der CSU-Landesgruppe im Bundestag Hoffmann ging noch einen Schritt weiter. Im Deutschlandfunk forderte er, aktenkundige Gefährder des Landes zu verweisen. Eine freiheitliche Gesellschaft könne es nicht dulden, dass sich in ihren Reihen Gefährder bewegen. Prävention sei vor allem bei jungen Tätern immer ein wichtiger Baustein, oft aber nicht ausreichend, so Hoffmann. München. Nach dem mutmaßlich islamistischen Terroranschlag beim Christopher Street Day in Berlin haben rund 4000 Menschen an einer Mahnwache teilgenommen. Diese geschätzte Zahl melden Veranstalter und die Münchner Polizei übereinstimmend. Zuvor hatte Oberbürgermeister Krause von den Grünen Regenbogenflaggen als Symbol der Toleranz vor dem Rathaus aufhängen lassen. In einem Brief an seinen Berliner Amtskollegen Wegner bezeichnete Krause die Tat als Anschlag gegen die queere Community und gegen die demokratische Gesellschaft. Auch in Augsburg sind am Abend auf dem Rathausplatz bis zu 300 Menschen zu einer Mahnwache gekommen. Laut Polizei verlief die Veranstaltung ohne besondere Vorkommnisse. München. In Bayern können tausende geplante Wohnungen wegen fehlender Zuschüsse nicht gebaut werden. Laut einer internen Umfrage des Verbands Bayerischer Wohnungsunternehmen haben 127 Mitgliedsfirmen seit 2 Jahren 1 Milliarde Euro an Fördermitteln beantragt, bewilligt wurden aber nur gut 37% davon. Dies führt laut VDW Bayern auch dazu, dass etliche Unternehmen ihre Anträge verschoben haben oder erst gar keine stellen. Verbandsdirektor Meyer beklagt vor allem häufige Änderungen der Förderrichtlinien. Bezahlbarer Wohnungsbau braucht vor allem Verlässlichkeit, so Meyer. Viele Unternehmen beklagen darüber hinaus lange Bearbeitungszeiten und Bauvorschriften, die Kosten weiter in die Höhe treiben. Stuttgart. Der Autobauer Mercedes-Benz hat seinen Gewinn im zweiten Quartal 2020

0: 2026 insgesamt gesteigert. Von April bis Juni kletterte das Konzernergebnis im Vergleich zum Vorjahreszeitraum um 13,5% fast auf 1,1 Milliarden Euro, wie das Unternehmen in Stuttgart mitteilte. Allerdings hat Mercedes deutlich weniger Autos verkauft. Zwar sind die Absatzzahlen in Europa und den USA gestiegen, diese konnten jedoch den Einbruch in China in der Pkw-Sparte um 30% nicht ausgleichen. Garmisch-Partenkirchen. In ihrem Heimatort gedenken die Menschen heute der vor einem Jahr verstorbenen Biathletin Laura Dahlmeier. Im früheren Kurpark, der inzwischen ihren Namen trägt, findet am Abend eine Gedenkveranstaltung statt. Die Sportlerin war vor einem Jahr bei einem Bergunfall in Pakistan ums Leben gekommen. Nach abgebrochenen Rettungsmissionen ist ihr Leichnam noch immer an der Unglücksstelle am Leila Peak. Dahlmeier hatte vor ihrem Tod verfügt, dass ihr Leichnam im Falle eines tödlichen Unfalls nicht geborgen werden soll, um Retter nicht zu gefährden. Das Wetter in Bayern. Heute viel Sonne, nur ein paar Quellwolken an den Mittelgebirgen und an den Alpen. Höchstwerte 24 bis 31 Grad. In der Nacht klar und weitgehend trocken, Abkühlung auf 18 bis 11 Grad. Bis Freitag wenig Änderung, vereinzelt sind Schauer oder Hitzegewitter möglich. Dabei wird es jeden Tag heißer, am Donnerstag bis zu 39 Grad. Soweit die Nachrichten, die Zeit, es ist 9:04. Meldungen der Verkehrsredaktion. A8 München Richtung Salzburg zwischen Achenmühle und Bernau, 5 Kilometer Stau. A8 Salzburg Richtung München zwischen Bernau und Fraßdorf, ebenfalls 4 Kilometer Stau. A92 Deggendorf Richtung München zwischen Deggendorf Mitte und Plattling Nord, 2 Kilometer Stau. A99 Westumfahrung München Richtung Nürnberg zwischen Lochhausen und Dreieckfeld-Moching, 8 Kilometer stockender Verkehr. Und B16 Kaufbeuren Richtung Füssen in Höhe Rosshaupten Behinderungen nach einem Unfall. Soweit die Verkehrsübersicht.
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1: Zehn Uhr, die Nachrichten des Bayerischen Rundfunks mit Friedrich Schloffer. Die Übersicht. Nach CSD-Anschlag, Dobrindt fordert elektronische Fußfessel für Gefährder. Waldbrände in Frankreich, neue Hitzewelle erschwert Löscharbeiten. Rekordumsatz durch Hitze, Supermärkte verkaufen deutlich mehr Wasser und Eis. Das Wetter sonnig und heiß. Berlin. Nach dem Anschlag am Rande des Christopher Street Days in Berlin hat sich Innenminister Dobrindt für einen verschärften Umgang mit extremistischen Gefährdern ausgesprochen. In mehreren Fernsehinterviews forderte der CSU-Politiker eine Änderung des Jugendstrafrechts. Dieses bei erwachsenen Gefährdern anzuwenden sei inakzeptabel, sagte Dobrindt. Er sprach sich zudem für einen verstärkten Einsatz von elektronischen Fußfesseln und für eine bundesweit einheitliche Regelung zur Präventivhaft für Gefährder aus. Bisher gebe es in den Polizeigesetzen der Länder sehr unterschiedliche Regelungen, so der Minister. Bei Mahnwachen in München und Augsburg haben gestern Abend hunderte Menschen der Opfer des CSD-Anschlags gedacht. Bordeaux. In Frankreich versuchen die Einsatzkräfte weiterhin, die Waldbrände einzudämmen. Für die kommenden Tage wird eine neue Hitzewelle erwartet, was die Löscharbeiten erschweren dürfte. Laut Präsident Macron, der gestern die Einsatzleitung in Bordeaux besuchte, breitet sich ein Brand im Südwesten des Landes nicht weiter aus. Das weitaus größere Feuer in der Nähe von Bordeaux wühte aber weiter. Auch die Bundeswehr beteiligt sich mit zwei Transporthubschraubern an den Löscharbeiten. In Spanien hat sich die Situation rund um die Hauptstadt Madrid laut Regionalregierung zwar leicht verbessert, der spanische Wetterdienst wies aber darauf hin, dass wegen der bevorstehenden Hitzewelle die Gefahr neuer Großfeuer im ganzen Land steige. Auch in Portugal sind mehrere Waldbrände ausgebrochen. Genf. Das Menschenrechtsbüro der Vereinten Nationen hat diverse Verstöße von Israel gegen das Völkerrecht im Libanon dokumentiert. Einige davon könnten Kriegsverbrechen darstellen, sagte der UN-Hochkommissar für Menschenrechte Türk. Anhaltende Angriffe des israelischen Militärs hätten hohe zivile Opferzahlen, weitreichende Zerstörung und Massenvertreibungen verursacht. Türk äußerte sich außerdem besorgt über die anhaltende Präsenz israelischer Truppen im Südlibanon. Zugleich hätten Raketenangriffe der libanesischen Miliz Hisbollah auf bewohnte Gebiete in Israel ebenfalls Zivilisten getötet und Infrastruktur beschädigt. Kommende Woche soll es direkte Gespräche zwischen Israel und der libanesischen Regierung geben. San Francisco. In den USA haben knapp 40 Technologieunternehmen eine Sicherheitsallianz gegründet. Anlass ist ein Test des Softwareunternehmens OpenAI, bei dem künstliche Intelligenz außer Kontrolle geraten war und einen Hackerangriff durchgeführt hatte. Dem neuen Bündnis gehören Konzerne wie Nvidia, SAP, Siemens, Microsoft und Palantir an. Die großen KI-Entwickler OpenAI, Google und Anthropic sind nicht dabei. Die Allianz will ebenfalls mit Hilfe von KI Modelle zur Cyberabwehr entwickeln. Wiesbaden.

0: Während der Hitzewelle Ende Juni ist in Deutschland der Verkauf von Mineralwasser und Speiseeis in den Supermärkten sprunghaft angestiegen. Wie das Statistische Bundesamt mitteilte, wurden in der letzten Juniwoche 77% mehr stilles Wasser und 63% mehr Sprudelwasser gekauft als in einer durchschnittlichen Sommerwoche der Vorjahre. Zudem wurde 90% mehr Speiseeis abgesetzt. Auch bei anderen Getränken, etwa Biermischungen, wurden Rekordmengen verkauft. Die Zahlen ergeben sich aus den Scannerdaten der großen Supermarktketten. Stuttgart. Ab heute kann über das Jugendwort des Jahres 2026 abgestimmt werden. 3 Wochen haben Jugendliche und junge Erwachsene zwischen 11 und 20 Jahren Zeit, sich zu entscheiden. Zur Auswahl stehen 10 Begriffe und Redewendungen. Dazu gehören gute Käse, eine Redewendung, mit der Lob oder Zustimmung ausgedrückt wird, Süper, das Wort stammt aus dem Türkischen und bedeutet super, und Digger, ein Klassiker unter den Jugendwörtern. Der Sieger wird im Oktober verkündet. Das Wetter in Bayern. Heute viel Sonne, nur ein paar Quellwolken an den Mittelgebirgen und an den Alpen, Höchstwerte 24 bis 31 Grad. In der Nacht klar und weitgehend trocken, Abkühlung auf 18 bis 10 Grad. Bis Freitag wenig Änderung, vereinzelt sind Schauer oder Hitzegewitter möglich. Dabei wird es jeden Tag heißer, am Donnerstag bis zu 39 Grad. Soweit die Nachrichten, 10.05 Uhr. 3 Meldungen der Verkehrsredaktion. A3 Nürnberg Richtung Passau, zwischen Laber und Nittendorf Behinderungen wegen Bergungsarbeiten. A8 München Richtung Salzburg, zwischen Achenmühle und Bernau 6 Kilometer Stau und Stocken. Und auf der A8 Richtung München zwischen Felden und Fraßdorf 4 Kilometer Stau. Soweit der Service.
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2: Mit Bettina Arne, ich grüße Sie. Ja, wir haben es gerade gehört in unseren Nachrichten und der Wettervorhersage. Wir steuern auf die nächste Hitzewelle zu. Und da schauen wir gleich einmal nach, ob da ein Kräutlein gewachsen ist, das uns hilft und gut tut, wenn es draußen gar so heiß hergeht. Unsere Kräuterexpertin Astrid Süßmuth ist zu Gast. Schön, dass du wieder da bist, Astrid.
3: Servus.
2: Wir haben vorher schon geratscht. Du magst ja die Hitze, gell?
3: Ich liebe die Hitze. Endlich friere ich ja mal nicht. Endlich kann ich die dicke Daune entdecken. Vom Bett weg tun. Also großartig.
2: Das liegt aber an deinem Temperament dann. Also es gibt wirklich Leute, die kommen sehr gut damit klar. Viele sagen aber, das ist mir jetzt wirklich zu viel, Hochsommer hin oder her. Was kann man denn trinken? Wir sollen ja viel trinken, eventuell mit einem Kräutlein deiner Wahl aromatisiert, was uns gut täte.
3: Also das allererste ist einmal das Leben richtig danach einstellen, bevor man etwas zu sich nimmt, um das Ganze zu verbessern. Das heißt, die Aktivitäten eigentlich in die frühen Morgenstunden oder in die späten Nachmittags- oder Abendstunden eher zu verlagern, so wie wir es vom Mittelmeer her kennen. Und nicht unbedingt meinen, so wie man es immer macht, jetzt um 3 Nachmittag muss ich besonders leistungsfähig draußen sein und einen Garten umgraben oder
2: einkaufen gehen.
3: Ganz in der Früh, da war es das Richtige. Und trotzdem genügend trinken. Und da ist so ein kleiner Geheimtipp von mir, die ganz normale Salatgurken. Die Salatgurke in kleine Scheiben schneiden, die in ein Wasser rein tun, mit einem Schuss Zitrone und auch gern ein Hauch Salz dazu, weil das vergisst man nämlich immer. Man verliert ganz viele Mineralstoffe, wenn zu heiß ist, weil man einfach so viel Wasser verdunstet und damit auch die Mineralsalze. Nicht raffiniertes Salz nehmen, also das weiße Rieselsalz bringt einem jetzt nichts, sondern wirklich ein Ursalz oder ein Meersalz. Gerade diese bunten Kristallsalze, die haben sehr viele verschiedene Mineralstoffe noch dabei, die wir eben rausgeschwitzt haben. Ein ganz kleiner Hauch und der wirklich schauen, dass man genügend trinkt von diesem Gurkenwasser über den Tag verteilt. Das darf ja schon, wenn es so heiß ist, 1,5-2 Liter mehr sein als sonst. Und der Rest von der Gurken, den kann man auch gleich gut hernehmen, weil die Haut ist ja auch ein bisschen trocken bei der Hitze. Schön auflegen, so wie man es aus den 70er Jahren kennen. Gurkenmaske ist nie verkehrt. Siehst du das? Seit ich das mache, also da hättest du mich schon für 25 gehalten, oder?
2: Auf jeden Fall. Und weißt du, ich muss immer lachen. Also, und wir haben so einen keinen dicken, er ist ein schlanker Kater, aber ist halt sehr behaart. Die Rasse ist halt, hat so viel Fell und der leidet furchtbar. Der kommt dann immer zur Tür rein und jammert mir richtig an. Weißt du, wo der sein Platzl gefunden hat? Die haben lang gesucht, hab gedacht, wo geht der hin? Wo ist er denn? Wo versteckt er sich denn? Wir haben einen wilden Wein. im Garten. Ganz groß überwuchert der eine Mauer und lappt so über den Boden rüber. Man sieht gar nichts. Und dann denke ich mir, nanu, was blitzt denn da durch? Ist das eine eventuelle graue Pfote? Und dann habe ich so die Weinreben so ein bisschen so auseinander. Tatsächlich, da liegt er dann drin und schaut mich an. Clever, weil er hat die Kühle vom Boden, er hat die Blätter dicht über sich drüber, weil Naturschatten, wissen wir ja auch, ist immer ein Mittel der Wahl bei Hitze, gell?
3: Das ist das allerbeste Mittel der Wahl und Leben unter der Weinrebe, ich bitte dich. Wie könnte man schöner leben als unter der Weinrebe?
2: Ich passe nicht drunter, weißt du? Außerdem wird er mir den Platz vielleicht streitig machen. Wir reden gleich über den Hochsommer im wahrsten Sinne des Wortes, aber jetzt starten wir erst einmal mit der Betriebsmusik Dettendorfer in unsere Gästesendung.

0: Dieser Sommer 2026, ja, ich glaube, der wird uns durchaus in Erinnerung bleiben. Wie geht's denn dir damit? Wie empfindest du das denn?
1: Ich finde den Sommer immer großartig. Das ist eigentlich die Jahreszeit, auf die ich immer schon warte. Winter ist auch toll und Skifahren, das ist eigentlich der einzige Nachteil am Sommer, dass man nicht Skifahren kann. Gell?
0: So ein Pech aber auch.
1: Aber der Sommer, der hat was, ich finde, da kommt man zur Ruhe. Das ist keine erzwungene Ruhe, weil man nicht mehr rauskommt, sondern das ist warm, angenehm. Ich muss nicht mehr rennen, hetzen, da, sondern es ist die Zeit, wo es warm ist. Es ist so eine innere Ruhe. Und wenn man an einem See sitzt, die Sonne scheint drüber, die Wellen sind langsam meistens. Es sind nicht die stürmischen Zeiten. Es ist eigentlich eine Zeit der Lebensfreude, was der Kauder auch macht. Er sitzt unter der Weinrebe.
0: Und tut nichts.
1: Und tut nichts. Man sitzt da und schaut. Und es ist eigentlich die einzige Zeit im Jahr, wo ich Lust habe, rauszugehen und auf der Wiesen auf einmal Blumen zu sammeln und ein Kranzerl zu machen. Das ist was wahnsinnig Schönes. Als Kind habe ich es gemacht und auf einmal habe ich die Muse wieder. Und wenn ich schaue, was da für wunderschöne Blumen sind, das sind andere als im Frühjahr. Das ist nicht mehr dieses helle, schnell sprießende, sondern das sind Charakterblumen, finde ich. Die Wiesenflockenblume zum Beispiel, die kennst du, die Lilane.
0: Die Lilane ist das, genau.
1: Hat so zerrupfte Kopfball, schaut ganz wild, wunderschön. Und man meint, die ist so zerrupft und die ist so wild, aber die ist ganz fest und hart und die steht einfach da und genießt das Dasein. Eine ganz alte Begleitpflanze übrigens von Menschen, die ist mit dem Ackerbau zu uns gekommen, wo die ersten Felder erobert worden sind, die ersten Getreide, ist es einfach als Verunreinigung der Getreide mitgekommen, ist aus den Getreidefeldern in die Wiesen geflüchtet und seitdem haben wir es. Eine wunderschöne Pflanze, kann man auch tatsächlich dann ernten. Eins für den Blumenstrauß, eins fürs Kranzerl und eine dann für Salat, weil die ist nämlich essbar und macht eine wunderschöne Salatdeko.
0: Apropos Blumensträuße, ich finde, die sind nie schöner als jetzt. Weil es einfach so diese Gartenblumen sind, die Wiesenblumen. Auch wenn in der Blumenhandlung gehst, also ich habe einen ganz kleinen, entzückenden Blumenladen, den ich auch immer gerne ein bisschen unterstütze. Und da brauchst du keine Rosen und nichts. Die hat einfach die Sachen da, die jetzt wachsen. Und dann bindet sie da Straußerl zusammen und das ist wunderschön.
1: Das ist richtig schön. Und was mir gerade am besten gefällt, das ist der Mohn, der rote Klatschmohn. Und den hätte ich ja so gern immer in Sträuße gehabt. Und jetzt bin ich drauf gekommen, wie man es macht. Weil die werden
0: der
1: ja sofort
0: entzieht sich eigentlich.
1: Der
0: genau.
1: entzieht sich und die fallen sofort ab. Aber man kann Folgendes machen. Man kann die nämlich einen Hauch antrocknen lassen und dann nimmt man das Haarspray. Und dann tut man richtig mit Haarspray die einzelne Mohnblüte ansprühen und dann bleibt die nämlich ganz im Blumenstrauß so für etwa, oder im Kranzerl, für etwa eine ganze Woche.
0: Also das heißt, du stellst sie nicht gleich ins Wasser, sondern du lässt ihn wirklich heraus und ein bisschen
1: ich lasse heraus
0: ein bisschen anwelken
1: und dann tue ich es erst mit Haarspray einsprühen und dann richtig trocknen lassen und dann kann ich es dazu tun. So ein Klatschmohn ist ja überhaupt eine ganz, ganz, ganz tolle Blume.
0: Wunderschön.
1: Wunderschön. Ja. Donnerblume heißt sie ja, oder Klatschrosen. Und sie kann, das ist interessant, die kann nämlich erst keimen, wenn der Boden umpflückt worden ist. Also die braucht das Licht, die braucht das Umpflügen, deswegen ist die auch immer auf die Schlachtfelder gewachsen. Man hat früher gesagt, der Mohn, das ist, ja, das kommt aus dem Blut, das vergossen wurde in den Schlachtfeldern. Deswegen ist es ja gerade in England auch das Zeichen für die Erinnerung an den Krieg oder für die Gefallenen. Aber das ist tatsächlich deshalb, weil die einfach dann wieder keimen können. Und der Samen, der kann bis zu 20 Jahre im Boden liegen und warten. Und wenn dann der Boden umgewurstelt wird, wenn
0: Baumaßnahme, sieht man es ja so an den Reinen eben.
1: Genau, und da sieht man es und auf einmal kommt der daher. Also das finde ich wahnsinnig interessant und eine sehr moderne Pflanze übrigens. Das ist nämlich eine der ersten Modellpflanzen in der Bionik. Die Bionik ist der Fachbereich der Technik, wo man sich die Natur zum Vorbild nimmt. Und diese Mohnkapsel, kennst du ja, wie die dann ausschaut, mit dem Kranzerl obendrauf, da kann man, wenn die reif ist, erst einmal schütteln, dann hat man eine kleine Rassel.
0: So, genau.
1: Hört sich ganz nett an, dass die kleinen Samen drin sind. Und wenn man es umdreht und ein bisschen ausklopft, dann kommen die kleinen Samen raus. Und das ist das Vorbild für den ersten patentierten Salzstreuer aus dem Jahr 1920. Das hat ein gewisser Raoul Heinrich oder Henri Francais erfunden oder sich aus der Natur abgeschaut, dass man eigentlich einen Salzstreuer so macht wie eine Mohnkapsel, da drin das feine
0: das
1: Salz.
0: Das ist erstaunlich.
1: Und
0: das
1: dann konnte man das erst ausstreuen.
0: Okay.
1: Also sehr, sehr spannend. Und da gibt es dann natürlich die schönsten Gedichte über den Mond, zum Beispiel von Hermann Hesse. Wie eine Julinacht will unser Leben traumbeladen seinen Reigen vollenden, Träumen und heißen Erntefesten ergeben, Kränze von Ehren und rotem Mohn
0: in
1: den Händen.
0: Der hat überhaupt so schöne Hochsommergedichte gemacht. Eins meiner Lieblinge von ihm ist auch: Wir Kinder im Juli geboren lieben den Duft des weißen Jasmin. Musst du mal nachlesen, ist sehr
1: ein
0: schön.
1: Wunderschönes. Ja, Jasmin ist natürlich der nächste wunderbare Duft des Hochsommers, den man auch zu Ehren und Kränzen winden kann. Aber ein bisschen aufpassen muss man mit dem Jasmin, weil es gibt Leute, die mögen den überhaupt nicht. Denen ist er einfach zu aufdringlich.
0: Intensiv, gell? Mhm.
1: Ich finde ihn sehr, sehr schön. Und gerade die Kombination jetzt, Bergflockenblume, dieses Wilde, der rote Mohn, das fast Gefährliche, das man ja da mit Soldaten und Krieg so ein bisschen immer im Hinterkopf übereinbringt. Und dann dieser weiße Jasmin wie die Nacht. Also diese Farbkombination in einem Kranzerl ist natürlich was ganz Besonderes und absolut hochsommerlich.
0: Ja, und dann haben wir natürlich jetzt, das ist meine Zeit, wenn es die Beeren gibt.
1: Oh, Beeren.
0: Ja, das ganze Jahr.
1: Also Beeren sind was ganz, ganz, ganz Feines. Ich liebe Beeren in allen Variationen. Und die erste Beere, die ich sehr gern mag, die habe ich ja heute schon in der Sendung vorgestellt.
0: Welche jetzt hat?
1: Ja, die Gurke.
0: Ach, die Gurke, stimmt.
1: Die Gurke ist eine Beere. Tatsächlich, die Früchte von allen Kürbisgewächsen sind Beeren. Mhm. Eine Beere ist dadurch gekennzeichnet, dass der Samen ganz frei ohne irgendeiner Schale im Fruchtfleisch liegt. Und deshalb ist eben die Gurke eine Beere, deswegen ist die Banane eine Beere. Natürlich alle Beeren, die wir so kennen, von der Stachelbeere, Johannisbeere. Aber auch die Paprika ist eine Beere, witzigerweise. Eine Sonderform einer Beere, und zwar eine Hohlbeere. Ja, innen liegen ganz frei die Samen. Was aber keine Beere ist, das ist die Erdbeere, klassischerweise. Die Erdbeere ist nämlich keine Beere, sondern eine sogenannte Sammelnussfrucht. In dem Fall ist es so, dass der Fruchtknoten, da bildet sich jeweils ein Nüsschen draus, das ist der eigentliche Samen, und diese Blütenachse unten, die wird aufgebläht, der Blütenboden, und auf dem sitzen diese einzelnen, ja, bestäubten und reifenden Samen mit einer kleinen dreifachen Schale rundherum. Es sind tatsächlich kleine Nüsse. Das merkt man, wenn man drauf beißt.
0: Wenn man Erdbeeren isst, dann hat man doch immer so dieses Gekörndel.
1: Genau, das knackselt so ein bisschen. Und es sind kleine Nüsschen. Also besser zerbeißbar als eine Walnuss sicherlich. Mhm. Aber immerhin eine kleine Nuss. Und interessant ist ja, Erdbeeren, ein bisschen ist schon rum, aber ich finde, es gibt heuer noch Erdbeeren, wahrscheinlich, weil es so heiß und so warm ist, dass nochmal Drang, nehme ich an.
0: Ich denke, es sind einfach die Züchtungen. Also bei uns am Bayerischen Bodensee war jetzt lang Flaute, jetzt kommen wieder ein paar, das sind einfach die späten Blüher sozusagen, weil die Obstbauern natürlich wissen, dass sie das ganzen Sommer über gut verkaufen können, dass das einfach nachgefragt wird. Und dann kommen die ersten im Juni, heuer auf jeden Fall, weil es ja so schön war. Und dann kommt meistens so bis Mitte August können es meistens der ein oder andere Obsthof noch was anbieten. Es sind immer viel, das sind immer so die Paletten, da sind dann nur noch ein paar Schälchen, die sind auch dann mit Verlaub sauteuer, aber da sind noch ein paar da und dann ist es weg. Aber die anderen Beeren, die ziehen ja jetzt gerade so richtig an.
1: Die ziehen jetzt gerade an, das andere Beerenobst, wie die Johannisbeeren, die aber, finde ich, auch schon bald durch sind. Und ich finde, die waren heuer auch gar nicht so schön. Ich glaube, denen war es ein bisschen zu trocken. Aber die Johannisbeeren sind natürlich was ganz, ganz Feines. Ich habe es leider noch nie in Wild gesehen, die roten oder schwarzen Johannisbeeren. Sie wachsen in den Niederlanden gerade. Das Einzige, wo ich immer dran denke, an den praktischen Gebrauch, das ist natürlich die Johannisbeermarmelade. Und ich habe einmal als Schülerin ein Referat über die Marie Curie gehalten und habe dann gelesen, dass der Monsieur Becquerel, also der große Physiker, den Marie Curie kennengelernt hat, wo es gerade Johannisbeermarmelade eingekocht gehabt hat. Und sie hat also überhaupt keine Zeit für den Herrn Becquerel gehabt und für seine Ideen, weil sie hat jetzt ihr Johannisbeermarmelade fertig kriegen müssen. Dafür habe ich allerdings Verständnis, weil ich mag Johannisbeeren schon sehr, sehr, sehr gern.
0: Macht man meistens als Chili, oder wie machst du das?
1: Also ein Gelee macht man gern. Ich mag die harten Kerne immer nicht. Ich finde, die gehen zwischen die Zähne. Ich mag so, habe so eine flotte Lotte oder Lieselotte heißt es, glaube ich, mit der man das umdrehen kann. Ist, finde ich, schon eine Arbeit, weil man muss die erst abfieseln, die Stangerl muss man weg tun. Aber es schmeckt schon sehr, sehr gut. Das haben die Leute schon lange erkannt. Seit dem 16. Jahrhundert hat man die Johannisbeeren bei sich im Garten schon und verwendet sie züchterisch. Und interessant ist vor allem heilkundlich ja eigentlich die schwarze Johannisbeere, wobei der ihre Verwendung natürlich jetzt schon durch ist. Interessant sind die Knospen. Und die Knospen, die können tatsächlich unser Histamin senken. Ist also so ein bisschen eine erste Hilfe bei leichten Allergieanflügen. Und ich habe zum Beispiel, ich bin auf irgendein Pflanzenschutzmittel allergisch. Wenn ich irgendwo entlang streife, allein schon einen Acker entlang gehe oder mit die Füße entlang streife, Blumensträuße kaufe, muss ich sowieso aufpassen. Da kriege ich sofort einen Nesselausschlag. Und da hilft mir eine Salbe mit Johannisbeerknospen, einfach um diesen Juckreiz wegzunehmen, um das Histamin zu senken.
0: Ja, du kannst aber einen wunderbaren Saft machen aus der schwarzen Beeren. Und das war bei uns so das andere Mittel, das zweite Mittel wie Holler. Das hat man bei uns gegeben bei Erkältungen, weil es einfach so Vitamin C-haltig ist. Also bei, wenn Erkältung im Anmarsch war oder leichtes Fieber oder was auch immer, dann hat es bei uns daheim immer einen Johannisbeersaft gegeben. Und selber
1: gemacht.
0: Schwarzen, weil wir haben welche im Garten gehabt.
1: Das schmeckt sehr, sehr gut. Und was auch sehr gut schmeckt, interessant ist ja, die roten und die schwarzen Johannisbeeren, so als Naschobst sind die roten ja fast besser. Fast besser, aber die schwarzen sind viel intensiver, dieser Cassis-Geschmack. Und wenn man da einen Sirup macht draus, dass man einfach mit einem Spritzelwasser nachher auffüllt, dann nimmt man am besten noch ein paar Blätter dazu, weil die haben einen wesentlich intensiveren Geschmack noch. Die Blätter von der schwarzen Johannisbeere, die von der roten Johannisbeere riechen nach gar nichts, aber die von der schwarzen haben eben diesen intensiven Geschmack und die tut man einfach zum Sirup machen rein. Und was man noch machen kann, das ist natürlich ein Cassis-Likör, was eine Delikatesse ist. Ja, also gerade für uns.
0: Franzosenkenner wissen, Likör, das klassische Aperitif.
1: Ja klar, und für uns in München Kir Royal, Bussi Bussi, gell? Ist gar nicht so schwierig. Das sind 300 Gramm schwarze Johannisbeeren, schön abzupft natürlich. Und die darf aber nicht älter als ein Tag geerntet sein. Also nicht gekauft, das bringt nämlich gar nichts, weil da ist der Geschmack dann schon weg. Dann darf man zu den 300 Gramm schwarze Johannisbeeren 200 Gramm brauner Kandis und eine ganze Vanillestange und 0,7 Liter Wodka, eine Zitronenschale. Dann tut man das Ganze ansetzen erst einmal. Und 4 bis 6 Wochen verschlossen an einem warmen Ort ausziehen und einfach abseihen. Und dann hat man einen überragenden Cassis-Likör, schmeckt hervorragend mit Prosecco, was natürlich unsere bayerische Variante ist, aber man kann es auch hochsommerlich zusammentun mit ein bisschen Spritzelwasser, am recht kalten und ein Eiswürfel, schmeckt auch richtig. Minze
0: vielleicht noch dazu, oder vertragen die sich nicht so gut?
1: Ich finde, die vertragen sie nicht so gut.
0: Aber was sich verträgt, du kannst natürlich das zum Aromatisieren nehmen, wenn zum Beispiel jetzt im Herbst, wenn du wild kochst, so ein Wildfleisch, ist ja so Cassis, also ob es jetzt ein Kompott ist oder Likör, also da kannst du ja mit dieser Geschmacksvariante unheimlich schön würzen.
1: Da kannst du ganz viel würzen und ich finde es fast besser als Preiselbeeren oft. Es hat so ein gewisses Extra noch dazu, das Münchnerische halt. Gell? Ja. Aber weißt du, wo ich auch so gern mag jetzt um die Jahreszeit, die Himbeeren. Ich habe eine Laufstrecke, die ist so geschert, die geht durch den Wald durch, direkt an 3 Himbeerhecken vorbei. Und ich tue mir so schwer, da zu laufen und nicht stehen zu bleiben und einfach mich so quer durchzufuttern, weil der Geruch ist wirklich einzigartig. Was leider nicht funktioniert, ich habe einmal die Idee gehabt, ob das vielleicht gut riechen darf als Duftkomponente, als Raumduft, vielleicht als Parfum. Ich habe es destilliert als wässrigen Auszug, geht überhaupt nicht drüber. Es funktioniert wohl nur draußen, wenn es so ein bisschen schwül warm ist. Also ganz, ganz, ganz großartig.
0: Also man muss dazu sagen, natürlich all diese Wildfrüchte, ob es jetzt eine wilde Himbeere ist oder ob es natürlich eine echte wilde Preiselbeere ist und nicht die Granberries, die man kaufen kann, die gezüchteten, oder auch natürlich die echte Heidelbeer oder Blaubeer, die sind natürlich alle geschmacksintensiver und ich vermute leider auch in ihrer gesundheitlichen Wirkung mehr wert sozusagen als das, was man züchtet. Gell?
1: Ja, natürlich. Da ist weniger Platz, auf, in dem die Wirkstoffe unterkommen können. Und man schmeckt es beim Neibeißen. Aber mit der Cranberry, da hast du nicht ganz okay. recht. Es ist nämlich tatsächlich nicht zwingend eine Züchtung, sondern das ist einfach die amerikanische Variante. Das ist die sogenannte große Moosbeere, sowie die Heidelbeere, die wir kaufen
0: Meinst
1: können.
0: Meinst du nicht, dass die aus Plantagen kommen?
1: Kommen auch aus Plantagen, aber wenn du einmal in einer kleinen Moosbeere bissen hast, die es bei uns ja gibt überall in die ganzen Moore, dann ist die wahnsinnig intensiv und fein oder in die skandinavischen Länder, da schmeckt man es ja auch. Und in Kanada wachsen eben diese großen Moosbeeren. Und ich finde die tatsächlich relativ geschmacklos. Das sind die Cranberry. Mhm. Sind natürlich dann auch noch gezüchtet, das einfacher ist, gut haltbar wie bei den Tomaten. Übrigens auch Beeren, die Tomaten, gell? Ja. Wenn wir gerade dabei sind. Aber die sind einfach dadurch, dass sie haltbarer sind, weniger geschmackvoll. Die Schale ist ein bisschen härter, damit es keine Lagerschäden gibt. Schmeckt es halt nicht mehr so gut.
0: Besonders merkt man es, finde ich, tatsächlich bei der Brombeere. Also eine Zuchtbrombeere, ich kaufe es schon auch immer mal wieder auf dem Wochenmarkt und dann tue es halt in so einen Beerenmix rein. Aber ich denke mir jetzt mal, also schmecken tut die nicht nach recht viel. Wohingegen in Südfrankreich die Brombeermarmelade ist ein kleines Heiligtum sozusagen. Aber da sprechen wir wieder von der wilden Frucht. Und die findet man auch selten mittlerweile.
1: Das ist die wilde Frucht dann wieder. Und wo ich sehr, sehr gern mag, ist auf die britischen Inseln. Ich finde, da wird sie noch besser fast als bei uns. Oder im Mittelmeerraum gibt es ja auch Brombeeren. Die sind bei uns nicht so geschmacklich intensiv, weil die brauchen diese Feuchtigkeit, diese Nässe, damit sie erst überhaupt ihren Geschmack ausbilden können. Interessant übrigens auch bei uns in Bayern. Wir haben eine besondere Verantwortung ökologisch für die Brombeeren. Wir haben nämlich etwa 50 verschiedene Brombeerarten, nicht Sorten, gell? Also nicht Zuchtsorten, sondern genetisch vollkommen verschiedene Arten. Die einen haben größere Früchte, die andere haben kleinere Früchte. Einmal ist die Blüte mehr rosa, dann geht es ins Gelbliche. Ich kenne es nicht auseinander, diese 50 verschiedene, wenn man mir verschiedene Früchte hinlegt, kann ich schon sagen, sind andere, aber es gibt tatsächlich 50 verschiedene und der Botanische Garten in Ringsburg, der sammelt die.
0: Ach, da schau her. Und dann haben wir noch eine Beere, da kannst du mich gerne bekehren und belehren. Das ist nicht so mein Liebling, also da finde ich nicht einen Zugang. Das ist die Stachelbeere.
1: Ich werde dich nicht bekehren. Wenn, dann würde ich dich vielleicht auch wieder nach England schicken. Da gab es nämlich Stachelbeerclubs im 18. Jahrhundert, weil die ihre Stachelbeeren so geliebt haben. Aber ich finde, die Kinder sind dann auch heute, mir sind sie zu sauer.
0: Also wir haben tatsächlich, meine Tante hat einen Stachelbeerkuchen gemacht. Wir haben auch Stachelbeeren, zwei Büsche im Garten gehabt, weiß ich noch genau. Roh habe ich es überhaupt nicht essen mögen, wirklich gar nicht. Und Marmelade hat man gekocht und dann war es so, weißt du, die ganz klassische Biskuitboden, wie für einen Erdbeerboden, so dieser ganz flache Boden, den man auch selber backen oder kaufen kann, je nachdem. Und dann halbierte Stachelbeeren drauf und dann halt der übliche Gelatineüberzug.
1: Wahrscheinlich kommt da jetzt auch noch mein Kindheitstrauma raus, weil also Stachelbeeren, ich habe es nie besonders mengen und ich hatte in der Grundschule ein kleines Problem. Alle haben immer diese Fleißkaterl gekriegt und ich aber nicht. Und ich habe ein einziges Mal eines gekriegt.
0: Und da war die Stachelbeere drauf.
1: Mit der Stachelbeere. Mit diesem blöden Spruch, du siehst ja ganz entsetzlich aus, das kleine Spätzchen spricht, du hast ja Borsten rundherum, sogar in dem Gesicht. Und das habe auch gerade ich gekriegt mit den Borsten im Gesicht.
0: Das waren die Ida Bohatta-Fleißbildchen.
1: Das waren die Ida Bohatta.
0: Ja, die hat ja schon, also es waren ja viele wahnsinnig hübsche Sachen dabei. Aber das stimmt, das klingt
1: jetzt nicht so sympathisch. Das weiß ich nicht, die anderen, die habe ich nie gesehen.

0: habe die Ehre heute mit Astrid Süßmuth. Wir sprechen über den Hochsommer, eine ganz unverwechselbare Zeit im Jahr. Ich finde, der Schlaf kommt immer ein bisschen zu kurz, gell? Weil man ja am Abend nicht ins Bett findet. Man sitzt, wenn man einen Balkon hat draußen oder auf der Terrasse draußen oder im Garten, und dann ist es mild, es wird spätestens ab heute Abend wieder so sein, ob wir wollen oder nicht. Und dann findet man nicht ins Bett.
1: Keine Chance.
0: Hocken, ne?
1: Es ist keine Chance. Man bleibt draußen sitzen, und dann in der Früh ist ja auch schon wieder so schön. Dann zieht das erste Lichtlein auf, und dann, ich heute nicht aus, da kann ich nicht.
0: Nein, du bist raus, frische Luft.
1: Da will ich raus und Fenster auf und rausgehen und ein bisschen Tau treten vielleicht noch. Das mag ich ja besonders gern. Aber diese Abendstimmung auf der Terrasse oder auf dem Balkon, das ist, finde ich, ganz was Unvergleichliches. Und das hat überall seine schönen Seiten. Jetzt nicht bloß bei mir im Garten auf der Terrasse, wenn ich mich erinnert, wo wir jung waren und nur in der Stadt gewohnt haben. Der Balkon im Sommer, das war sowas Einzigartiges, dieses Gefühl am Abend draußen im Warmen zu sein.
0: Kannst du im Biergarten sein.
1: Oder im Biergarten zum Sitzen. Man findet einfach nicht.
0: Man findet schon Platz.
1: Man findet immer einen Platz. Aber die Gärten im Sommer, das ist natürlich was ganz, ganz Besonderes. Und da kann man sogar was machen, dass es noch schöner wird. Man kann sich nämlich einen Nachtgarten anpflanzen rundherum. Das haben die Herrscher des Mogulreichs, also im 16., 19. Jahrhundert in Indien, haben das zu einer großen Perfektion ausgebaut, weil die haben es natürlich so gemacht, untertags, wenn es heiß ist, bleibt man drin, vielleicht schlaft man dann sogar. Und wenn es kühler wird am Abend, also kühler, so 20, 25 Grad, so richtig angenehm, dann geht man raus, dann genießt man das Draußensein. Dann sind auch keine Websen mehr da, auch sehr angenehm, sondern da kommt dann ja diese kleine Frische, und da das richtig zu bepflanzen, das ist eine Kunst. Ich habe es mir in England einmal angeschaut, in Sissinghurst, da ist ja der sogenannte Weiße Garten angelegt. Wunderbar, wunderschön, und diese weißen Blumen als allererstes rund um die Terrasse, die fangen das Mondlicht richtig ein, finde ich. Das wirkt abends wie so ein weißer Schleier.
0: Ja. Und was gibt's denn da als? Was hast du denn?
1: Ich habe zum Beispiel sehr viel Mutterkraut gepflanzt. Mhm. Das ist eine alte Bauerngartenpflanze. Eine sehr spannende Pflanze eigentlich. Mutterkraut, diese volkstümlichen Namen mit Mutter beziehen sich immer darauf, dass es eine Heilpflanze für Frauen ist. Man hat die tatsächlich früher in der Frauenheilkunde nach Geburten gegeben, damit es nicht zum Wochenbettfieber kommt. Deshalb Mutterkraut, also eine fiebersenkende Pflanze, eine entzündungshemmende Pflanze. Auf Englisch heißt Feverfew, also auch weniger Fieber. Und war deshalb in Bauerngärten sehr vertreten. Und die hat einfach, schaut ein bisschen aus wie eine Kamille, bloß robuster, macht in der Nacht nicht zu, sondern hat ihre weißen Zungenblüten eben so schön ausgebreitet, macht eine ganz, ganz schöne Schleierstimmung außenrum und riecht auch nicht ganz besonders.
0: Und du hast das in Kübel oder hast?
1: Nein, ich hab die ganz normal in einem Beet, und das Schöne ist, die samt sich wirklich von alleine aus, weil ich habe immer im Sommer und im Frühling nicht so viel Zeit zum Garteln, wie ich eigentlich haben sollte. Ich nehme mir immer vor, ich mache jetzt ganz viel, aber dann kommen die Berge dazwischen, dann kommt das Klettern dazwischen. Und dann freue ich mich sehr über meinen wunderbaren Wildgarten, der sich selber aussammt. Und da ist natürlich das Mutterkraut ideal. Was ich in einem Topf habe, das ist der Jasmin, was du gesagt hast, der eben abends zu duften anfängt. Die Nachtviole oder die Mondviole, das sind kleine Kreuzblütler, die duften so ein bisschen nach Flieder, machen abends erst ihre Blüten auf und sind so in einem lila bis Weißton wunderschön, aber nicht so aufdringlich, sondern ja, lichtspendend, mondlichtspendend und fein duftend. Du hast gesagt, du hast also
0: ja,
1: eine schöne.
0: Ja, wunderschön. Die heißt Mondwinde. Also wer sie nicht kennt, vielleicht gerne mal googeln, da hat man ein Foto dazu. Haben wir immer auch im Kübel, die kriegt man erst so ab Mitte Mai bei einem guten Gartenhändler. Die steht nicht in jedem Baumarkt rum, muss man ganz ehrlich sagen. Das muss schon ein Fachgeschäft sein. Oder wenn man es anfragt, können sie es besorgen. Da gibt es ein ganz schmales Zeitfenster, wo man die kriegen kann. Sind auch nie viel und die sind auch immer sofort weg, weil wer die einmal gehabt hat, holt die immer wieder. Und diese Mondwinde, die wächst erst so 4, 6, 8 Wochen vor sich hin, klettert, also wächst nach oben, Kletterpflanze. Und wenn der Sommer eben zur Hochform aufläuft, so ab Mitte, Ende Juli bis Mitte, Ende August, dann hat sie Blüten. Eine Winde große Blüten, trichterförmige Blüten, wirklich groß, Handteller fast. Und die öffnen sich, wenn es dämmert. Und zwar halt je nach Lichteinfall. Im Juli ein bisschen später, im August ein bisschen früher. Und dann macht die sich nachts auf, abends auf, ist die ganze Nacht da, zieht auch alle möglichen Nachtfalter an, weil die einen irrsinnigen Duft ausstrahlt. Noch bis morgens, in der Morgenfrische, Kühle, bleibt sie stehen und sobald es warm wird, wop, bumm, wägt sie ab und ist weg. Genau eine Nacht.
1: Auch wunderschön.
0: Müsst ihr mal nachschauen.
1: Und der Duft, und was das Besondere ist, wenn man diese nachtblühenden Pflanzen hat oder nachtduftenden Pflanzen, zum Beispiel die Zitronentaglilie würde es noch dazugehören, die ein bisschen nach Zitrone duftet, wie der Name andeutet. Da kommen die ganzen Nachtfalter, Nachtkäfer, diese ganzen Mottchen, die alle rumfliegen. Und nicht nur das, sondern da hilft man nämlich dann auch den Fledermäuschen. Weil die Fledermäuse brauchen ja die nachtaktiven Insekten. Und so hat man dann auch einen Fledermausgarten. Wir haben einen vogelfreundlichen Garten, haben wir sogar ein kleines Schildchen, dass wir ein vogelfreundlicher Garten sind. Und da gehört eben auch dazu, dass wir diese nachtblühenden Pflanzen haben für die Fledermäuse, damit die Insekten finden. Mhm. Das sind natürlich jetzt die wunderschönsten Tage, wenn es nicht unter 20 Grad geht, oder die wunderschönen Nächte, die sogenannten tropischen Nächte, ein typisches Kennzeichen der Hundstage, die vor ein paar Tagen angefangen haben, gehen vom 23.07. bis zum 23.08. Und die Hundstage kommen nicht von der Hundehitze, sondern die kommen vom Sternbild eigentlich des Hundes. Und im Sternbild des Hundes, da ist der Planet oder der Stern Sirius. Und das ist was ganz, ganz Spannendes eigentlich, weil dieses Sternbild des großen Hundes, der ist vor allem in die Winternächte zu erkennen. Der Sirius, der flackert so ein bisschen weißlich-blau. Im Frühjahr sieht man ihn dann gar nicht mehr. Und auf einmal
0: ist er wieder da.
1: Also im Frühjahr ist er eben tagsüber am Himmel, das sieht man nicht. Aber mit Beginn der Hundstage, da wird er in der Morgendämmerung wieder sichtbar. Und spannend ist, dieser Sirius-Stern, der vorne die Nase von dem Hund ist, da gibt's eine ganz alte Beschreibung. Ein römischer Astronom hat so 150 nach Christus den Sirius als rot schimmernd beschrieben. Was jetzt gar nicht dazu passt, dass wir den eigentlich als weißen, bisschen flackernden Stern kennen. Ein ganz kleiner Stern. Und das hat geheißen, ein großer, roter Stern, glühend wie Eisen, passend zu den glühenden Tagen. Und was wir da aber gesehen haben, das war eine Supernova. Mhm. Der ist explodiert, also der rote Riese. Und jetzt ist es nämlich der kleine Zwerg. Also für uns tatsächlich menschheitsgeschichtlich nachzuvollziehen, der Tod eines Sterns und jetzt dieser weiße Zwerg, der so klein ist. Und also ganz, ganz schön. Und auf diesen Eisenplaneten ist eben auch dann die Bezeichnung Siderit für das Eisenerz angelehnt. Und das sind halt dann die Hundstage dementsprechend.
0: Das heißt also, die Römer und die Griechen haben das schon gewusst, wenn sie in der Früh, wenn am Morgenhimmel den Sirius wieder sehen, dann kommt die heißeste Zeit des Jahres.
1: Und da gibt es auch Pflanzen, die blühen genau jetzt. Zum Beispiel das Eisenkraut. Eisenkraut benannt eben nach dem Eisenplaneten, dem Siderius. Das Eisenkraut Verbena officinalis, das ist eine fast vergessene Heilpflanze eigentlich, ist wunderschön, hat ganz kleine lila Blütchen, ein ganz stachseliges Gewächs eigentlich, ist aber unglaublich spannend, weil es nämlich eine hormonell wirksame Pflanze ist. Es führt nämlich dazu, dass die Frauen Wehen bekommen. Das war das Wehenmittel Nummer 1 früher, um Wehen zu provozieren. Natürlich damit auch in Hebammenhand ein Mittel bei toten Föten im Leib und diese ganze Nummer war ganz, ganz wichtig, aber heutzutage immer noch in der Naturheilkunde total präsent
0: aber als Wehenmittel. Aber nimmt man es nicht auch als verdauungsfördernd?
1: Das ist ein südamerikanisches Eisenkraut, das wird so als Zitronenverbene benannt.
0: Zitronenverbene, genau.
1: Zitronenverbene ist die gleiche Familie, hat aber mit unserem Eisenkraut gar nichts zu tun. ist die größte Vorsicht, das wirkt leicht wehenerregend, weil es die gleiche Familie ist, ähnliche Inhaltsstoffe hat, aber hat mit dem Eisenkraut gar nichts zu tun.
0: Mhm. Weil in Frankreich kriegst du es ja gerne mal, da wird nach dem Essen, wird da ja oft auch ein Tee angeboten, um die Verdauung anzuregen und zu stimulieren, und da ist die Verbene eigentlich.
1: Da ist es die Verbene und das ist die Zitronenverbene. Und wer jetzt aus Österreich kommt, der wird sich wundern, was das wieder für eine komische Pflanze ist. Die heißt nämlich in Österreich Läuselkraut.
0: Läuselkraut,
1: Aloysia Triphyllum. Also das hat immer drei Blätter, so als Quirl dastehen. Und ich habe mal Pflanzen lernen müssen für eine Prüfung in meinem Kräuterkolleg, wo ich damals angefangen habe. Und ich denke mal, Läuselkraut, was ist denn das? Aber ich habe mein Lebtag noch nie gehört und schaue nach. Und dann ist es meine Zitronenverbene. Und ich sage zu denen, ja, die Zitronenverbene ist es natürlich. Dann sagen die, ja, was ist denn das? Habe ich ja noch nie gehört. Gibt es also tatsächlich die volkskundlichen Namen oder die ganz normalen deutschen Namen, die sind eben tatsächlich regional ganz, ganz unterschiedlich. Aber weißt du, mich vorher noch gefragt hast nach Kräutertipps zur Hitze,
0: ja,
1: da natürlich der Klassiker Pfefferminze und Brennnessel.
0: Ja.
1: Die sind immer sehr, sehr fein. Da könnte man Wasser ansetzen damit oder einfach beides, ein bisschen Pfefferminze, ein bisschen Brennnessel in einen Apfelsaft rein, ein bisschen ausziehen lassen, 3 Stunden langt eigentlich schon, und dann mit Sprudelwasser auffüllen. Das macht auch eine sehr angenehme Stimmung und ist richtig entspannend und frisch.

0: Und dann, liebe Astrid, kommt ja jetzt die Zeit, wo die Sternschnuppen wieder kommen, gell?
1: Ja, Gott sei Dank und genau zu der Zeit, wo wir eh draußen sitzen. Und also ab Anfang Juli fängt schon oder flitzen's so ein bisschen vereinzelt und dann kommen die Persiden auf einmal daher. Die Laurentius-Tränen heißen's auch. Ab 17. Juli ungefähr fangen's an bis 15. August. Und der Höhepunkt ist natürlich die Laurentius-Nacht am 10. August, wenn ganz, ganz besonders viele Sternschnuppenschwärme aus den Persiden zu uns runterfliegen. Das können 100 bis 300 Sternschnuppen in der Nacht sein. Ein unglaubliches Bild. Und ich war einmal um diese Zeit in Irland in dem Fall gesessen. Da waren wir an der Meeresküste in der Nacht. Es war schon dunkel. Und auf einmal kommt tatsächlich eine Sternschnuppe auf mich zugeflogen, aber so, dass ich mich duckt habe. Es okay. ist mir nie passiert. Es war unglaublich. Und Sternschnuppen, ich finde, das ist schon was Besonderes.
0: Schon.
1: Es ist dieses Vergängliche, das Himmelsgeschenk. Und es ist so ein ganz kleiner Moment, wo das Unterbewusstsein da ist und dann ist es wieder weg und es wird nie wiederkommen. Es ist irgendwas da gewesen, ein Aufblitzen und vergänglich, wie eine Idee, die da war, sich kurz gezeigt hat und dann wieder geht. Das Märchen vom Sterntaler passt da auch so gut dazu. Ich mag es ja wahnsinnig gern. Es fällt einem zu, aber man muss danach greifen im richtigen Augenblick, wie das Glück, das genauso vergänglich ist. Also eine ganz, ganz schöne Sache eigentlich. Es gibt Sternschnuppenpflanzen. Man hat früher immer gesagt, das Vergissmeinnicht ist eine Sternschnuppenpflanze. Aha. Deswegen gilt sie als großer Glücksbringer, weil das sind die Sternschnuppen, die jemand gefangen hat und oder aufgefangen hat und die jemand umgesetzt ist. Das Blaue steht ja für das Umsetzen, für die Ruhe, die man in etwas reinbringt, für das Umsetzen einer Idee. Und das zeigt es, wie viele Ideen eigentlich schon umgesetzt worden sind. Und die reinen Sternschnuppen,
0: schöne Metapher,
1: die reinen Sternschnuppen, die auf der Erde landen, das ist die Graslilie. Die ästige Graslilie, eine ganz kleine, schöne Lilie, die blüht am Waldrand, im Wald, hat ja weiße Blütchen, wie kleine Sterne schaut es aus. Man muss genau hinschauen, dann sieht man es in der Wiesen drin, Wer sagt, das gibt's bei uns und habe ich nie gesehen, glaube ich sofort und dem zeigt man es ein einziges Mal und er wird es immer sehen. Das ist so eine typische Pflanze, die mitschwimmt, die untergeht und wenn man sie genauer anschaut, dann ist sie da. Diese Sternschnuppenpflanzen, die blühen einfach nur einen kurzen Zeitraum, haben ganz zarte Blüten. Das war immer schon eine Metapher für die Vergänglichkeit. Und es ist einfach nur eine wunderschöne kleine Blüte.
0: Und dann gibt es aber eine wunderschöne, etwas größere Blüte, eine ganz, eine prächtige, die auch jetzt ihre Zeit hat, die Madonnenlilie.
1: Die Madonnenlilie, ganz großartig. Bei mir im Garten wird es übrigens gar nicht so groß. Die ist nicht größer, also Durchmesser von 5 cm, hält sich aber seit Jahren eigentlich schon. Und sie blüht zuverlässig dann, wenn phänologisch, ja, ist passend, der Hochsommer beginnt, dann blüht sie erst auf. Und ich finde, das Allerschönste ist die Geschichte, wie die Madonnenlilie überhaupt entstanden ist. Die kommt nämlich eigentlich von der Milchstraße. Und da gibt es ja auch eine wunderbare Sage. Und zwar war es so, dass wir kennen doch Zeus alle. Ja? Zeus, der hat mit der und mit jener und hat dann den kleinen Herkules gezeugt. Und seine Mutter hatte Angst, dass der Herkules ihr zum Verhängnis wird und hat ihn ausgesetzt. Und der Zeus hat aber bemerkt, also in dem Kleinen steckt Potenzial und hat ihn seiner Frau, der Hera, an die Mutterbrust gelegt. Und der kleine Herkules hat aber so eine Power gehabt, dass der anzuzelt hat und die Milch ist rausgespritzt über den ganzen Himmel und hat die Milchstraße gebildet. Und ein Tropfen ist aber runtergefallen auf den Boden und es erwuchs daraus die wunderschöne Madonnenlilie.
0: Schöne Geschichte. Wir unterhalten uns nach den 11 Uhr Nachrichten weiter. Dann geht es um die Heiligen des Hochsommers. Sind auch spannende Figuren dabei. Bis hierhin, vielen Dank.

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1: Um 11 Uhr mit Friedrich Schloffer. Mehr elektronische Fußfesseln, eine bundesweit einheitliche Präventivhaft und strengere Regeln im Strafrecht. Mit Vorschlägen wie diesen reagiert Bundesinnenminister Dobrindt auf den Anschlag am Rande des Berliner Christopher Street Days am Wochenende. Auslöser ist die Geschichte des mutmaßlichen Täters. Mehr dazu von Dietrich Karl Meurer.
2: Der 21-Jährige galt als islamistischer Gefährder und Hochrisikoperson. Trotzdem blieb er nach einer Verurteilung auf freiem Fuß. Nach Angaben des Innenministers hatten die Sicherheitsbehörden den Mann überwacht. Die Maßnahmen hätten den Anschlag aber nicht verhindert. Auch über den Entzug der deutschen Staatsangehörigkeit für Doppelstaatler wird diskutiert. Dobrindt hält das grundsätzlich für möglich. Vorrang hätten für ihn aber Maßnahmen, die schneller umgesetzt werden können.
1: Der Prozess um den wahrscheinlich islamistisch motivierten Autoanschlag auf eine Demo in München im vergangenen Jahr geht in die entscheidende Phase. Vor Gericht steht ein mittlerweile 25-jähriger Afghane. Die Anklage, also die Bundesanwaltschaft, hält heute ihr Plädoyer, morgen ist der Verteidiger dran. Auch der Angeklagte kann das Wort ergreifen, bisher hat er im Prozess geschwiegen. Das Urteil fällt voraussichtlich in der nächsten Woche. Bei dem Anschlag sind eine Mutter und ihr Kleinkind gestorben. Es gab mehr als 40 Verletzte. In der CDU wächst die Unzufriedenheit mit der Kabinettsumbildung von Kanzler Merz. Sachsens Ministerpräsident Kretschmer hat die Ablösung von Sportstaatsministerin Schenderlein kritisiert. Sie sei eine unglaublich erfolgreiche Sportministerin gewesen, so Kretschmer über die aus Sachsen stammende Politikerin. Zur Regierungsumbildung sagte Kretschmer, er habe wie viele andere auch den Kopf geschüttelt. Zuvor hatte der entlassene Gesundheitsstaatssekretär Tino Sorge Kritik am Bundeskanzler geübt. Dass Merz nicht persönlich mit ihm gesprochen habe, sei eine Stilfrage. Mercedes-Benz hat im zweiten Quartal mit seinen Autos deutlich weniger Gewinn gemacht als im Vorjahreszeitraum. Vor allem das schwache Geschäft mit China macht dem Konzern zu schaffen.
3: Dort verkaufte der Hersteller im zweiten Quartal 30% weniger Autos. Gestiegene Verkäufe in den USA und in Europa konnten diese Schwäche nicht ausgleichen. Das Konzernergebnis insgesamt, zu dem neben den Autos auch die Vans und die Finanzdienstleistungen beitragen, ist zwischen April und Juni zum ersten Mal seit Jahren wieder gestiegen. Geli Hensoldt, Stuttgart.
1: Wer zwischen 11 und 20 Jahre alt ist, der kann ab heute für das Jugendwort des Jahres abstimmen. 3 Wochen ist dafür Zeit. Es stehen 10 Begriffe und Redewendungen zur Auswahl. Dazu gehören zum Beispiel 6-7, gute Käse oder Schere. Im vergangenen Jahr war das Jugendwort das Crazy. Das Wetter in Bayern. Heute viel Sonne, nur ein paar Quellwolken an den Mittelgebirgen und an den Alpen. Höchstwerte 24 bis 31 Grad. In der Nacht klar und weitgehend trocken. Abkühlung auf 18 bis 10 Grad. Bis Freitag wenig Änderung. Vereinzelt sind Schauer oder Hitzegewitter möglich. Dabei wird es jeden Tag heißer, am Donnerstag bis zu 39 Grad. Soweit die Nachrichten des Bayerischen Rundfunks, 11.03 Uhr. Zum Verkehr. A3 Passau Richtung Nürnberg, zwischen Hengersberg und Kreuzdeckendorf, ein Unfall im Baustellenbereich. A3 Nürnberg Richtung Passau, zwischen Laber und Nittendorf, Sperre wegen Bergungsarbeiten, sie werden dort ausgeleitet. A7 Füssen Richtung Würzburg, zwischen Nersingen und Niederstotzingen, 6 Kilometer stockender Verkehr. A8 München Richtung Salzburg, zwischen Aachenmühle und Bernau, 8 Kilometer Stau und stockend, und in der Gegenrichtung A8 Salzburg Richtung München, zwischen Felden und Fraßdorf, 4 Kilometer Stau. A94 Passau Richtung München, zwischen Kreuz München Ost und Felden.

0: Feldkirchen Ost ein Unfall und A99 Ostumfahrung München Richtung Nürnberg in der Einfahrt Haar ein Unfall. Soweit der Service.
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2: Mit Bettina Arne, ich grüße Sie ganz herzlich heute mit Astrid Süßmuth, unsere Kräuterexpertin, die auch ganz viel über den Sommer weiß, über die Heiligen, die jetzt in dieser sehr speziellen Jahreszeit von uns gefeiert werden. Und darüber wollen wir uns gleich unterhalten. Und es geht natürlich auch noch um das wichtige Thema Heu machen in den Wiesen und um die Gräser und die Gewächse, die jetzt ihre volle Wirksamkeit entfalten. Also wir haben schon noch was zu bereden, aber jetzt geht es erst einmal mit der Tannkoppenmusi aus Flachau in diese Stunde.

0: Dann, liebe Astrid, schauen wir uns mal die Heiligen des Hochsommers an.
1: Ja, das ist ganz spannend eigentlich, weil grundsätzlich im Sommer, wir haben diese Sonnenwärme, wir haben die Hitze und das steht immer als Symbol für Lebenskraft. Also eine Kraft, mit der man was zum End bringt, dass auch was Neues wieder entstehen kann. Die Erntezeit, ne, passt gut dazu. Und also als Metapher für die Zeit steht das Feuer und diese ganzen Hochsommerheiligen haben irgendwo auch das Feuer dabei. Mhm. Jetzt fangen wir an, wenn wir ein bisschen zurückschauen, 20. Juli, das war die Margareta, die heilige Margareta oder Margarete, Patronin gegen die feurigen Drachen und gegen Ungeheuer. Das mit den drei Mädel zusammen, die heilige Barbara, die heilige Katharina und sie ist das Rote, das Feuer mit dem Drachen und steht auch dafür ein bisschen sich, ja, selber gegen die inneren Drachenungeheuer die eigenen Ängste überwinden zu können, was ja in diesen hellen Nächten wunderbar funktioniert. Und es steht dafür da, etwas zu überwinden. Die Ernte beginnt, die Birnenernte beginnt. Die erste Birne bringt Margret, darauf die Ernte angeht.
0: Ah.
1: Also ganz, ganz einfach eigentlich diese Merkgeschichten drüber. Und auch die nächste Heilige, Maria Magdalena, am 22.07., da gibt es in Italien den Spruch, dass einfach am Magdalena der Hafer gemäht wird. Und dann kommt als nächstes die Christina, die Heilige, 24.07., da gibt es einen ganz, ganz schönen Spruch dazu. Am Abend soll man in den Hauswinkel den Attich stecken, um den Ratzen einen Abschiedsbrief zu schicken.
0: Was soll man da stecken?
1: Ein Attich. Der Attich, das ist was Interessantes, das ist nämlich der Zwergholunder.
0: Ah.
1: Der Zwergholunder, das ist kein Strauch wie der schwarze Holunder oder wie der rote Holunder, sondern das ist eine krautige Pflanze, die wird so vielleicht einen Meter hoch, hat die gleichen Blütendolden oder auf den ersten Blick schauen die Blütendolden genauso aus wie vom weißen Holunder, aber es stinkt furchtbar. Also wenn man den anlangt, heißt auch Stinkholunder, es ist einfach nur greislich.
0: Das macht die Pflanze vermutlich, um sich vor Fressfeinden zu
1: schützen. Das macht die Pflanze, um sich vor Fressfeinden zu schützen. Aber dieser Gestank, die Menge, also Ratten und Mäuse tatsächlich überhaupt nicht. Und deswegen hat man den gerade jetzt, wenn er in der Sonne so gestinkert und heiß wird, dass er noch mehr stinkt als sonst, hat man den genommen und in die Mauselöcher gesteckt. Funktioniert gut, die Mäuse bleiben weg. Nachteil? Es stinkt fürchterlich.
0: Ach so, ja.
1: Für alle eigentlich. Der Zwergholunder übrigens, er ist relativ weit verbreitet. Auch eine der Pflanzen, die man gerne übersieht. Das ist halt so ein Unkraut am Wegesrand. Aber es schaut wirklich schön aus. Aber man darf ihn tatsächlich nicht mit dem echten Holler verwechseln. Diese Blüten auf gar keinen Fall nehmen, um daraus einen Sirup zu machen. Da hat man eh nicht, weil es so stinkt. Mhm. Und auch später, es gibt genauso schwarze Beeren wie die Holunderbeeren. Auch denen kann man aber auch kein Holunderkrötzl machen oder man kann auch keinen Saft draus machen. Die sind wirklich giftig. Mhm. Also Finger weg, wenn ein Holunder kein Strauch ist, sondern nur so ein Kraut. Mhm. Dann hätten wir, vorgestern war Jakobi. Ja, Jakobi, klar und rein, wird das Christfest frostig sein. Ja, wie hat es vorgestern ausgeschaut? Vorgestern war es eigentlich, gestern hat es geringt. Vorgestern war es schön, also es könnte eigentlich
0: nicht
1: schön.
0: Überall nicht meiern. Wir haben ein bisschen Wolken gehabt und ein bisschen Regen auch sogar war dabei. Also es ist ein wenig gemischt gewesen, sagen wir so.
1: Also gemischtes Christfest, schauen wir mal, ob es stimmt, könnten wir uns notieren. Ja, und dann machen wir einen Sprung schon in den August und dann kommt der heilige Oswald. Der heilige Oswald ist aus Südtirol, ein typischer Heiliger der Bergleute und dem seine Pflanze ist die Alpenrose. Man pflückt Alpenrosen an dem Tag, die natürlich unter Naturschutz stehen. An dem einzigen Tag ist eine Ausnahme für alle, die sie aus kulturellen Zwecken bei sich selber auf der eigenen Alm pflücken, können wir so vielleicht sagen, ganz harmlos. Und diese Alpenrosen sind dann ein Schutz gegen Blitze. Man hat ein Büschel draus gemacht, hat die weihen lassen. Jetzt sind wir wieder bei dem Feuer. Hat die weihen lassen und hat es an den Hausfürst gehängt, damit eben der Blitz nicht einschlägt. Und dann kommt am 10.8. der heilige Laurentius. Der wurde ja der Legende nach geröstet und gebraten. Ich finde es immer ganz, ganz, ganz entsetzlich, was man sich alles ausdenken kann mit den Heiligen, was denen alles angetan wurde. Ich glaube, die schlimmsten Fantasien werden da dargestellt. Aber wieder einer. Und eine Pflanze, die mit dem heiligen Laurentius sehr verbunden ist, das ist das Edelweiß. Weil es sind der Sternschnuppen helle Pracht, die ziehen durch die Laurentiusnacht und zu Boden sind sie eben nicht nur als Graslilie kommen, sondern in den Bergen eben als die Edelweiß. Und tatsächlich findet man genau da ganz, ganz viele Edelweiß. Und wenn man weiß, auf welchen Wiesen sie sind und man kommt vor der Morgendämmerung über diese Wiesen drüber, dann schaut es wirklich aus, als ob einzelne kleine Sternchen aus dem Wiesen herausleuchten und angeblich soll ein Edelweiß, das man in der Nacht findet, auf einer Edelweißwiese in der Laurentiusnacht, soll die magische Fähigkeiten bringen und man soll jeden Zauber damit machen können. Also ausprobieren kann man es ja mal. Jetzt braucht man bloß die Edelweißwiesen. Aber weißt was? Es ist wie mit den Schwammerl, die verrobt man einfach nicht.
0: Laurentius-Tränen, sagt man ja auch zu den Sternschnuppen, die jetzt kommen, weil sie eben um den heiligen
1: Laurentius kommen.
0: Auch schönes poetisches Wort. Wir reden gleich über das Heuen, über die Heuzeit in den Wiesen, über das Grummet und über das Brauchtum, das mit all dem verbunden ist.

0: Dann sprechen wir über die Heuzeit, die jetzt kommt. Übers Heuen, übers Krummet, übers Brauchtum rund ums Heuen. Wichtige Zeit im bäuerlichen Jahr und verbunden mit sehr vielen Sachen.
1: Ja, die Heumahd jetzt ist ja die zweite Mahd eigentlich. Die eigentliche Heumahd war ja schon lang. Die hat im Frühsommer stattgefunden. Die mäumt man eigentlich immer mit der großen Heumahd. Was jetzt kommt, das ist ein bisschen ein niedrigeres Gras, das gemäht wird. Meistens im Hochsommer, heißt oft auch Nachmahd. Und das Grummet, das kommt von Grummen, Grömen, Größe, also von einem Begrifflichkeit in Bezug auf das Wachsen, dass es nochmal was gewachsen ist. Und das Interessantere ist, dass zuerst zwar mehr Volumen drin steckt in dem Heu, das im Frühsommer geerntet wird, aber das Grummet hat jetzt einen wesentlich höheren Eiweißgehalt. Und das heißt, es ist sättigender fürs Viech, also als Winterfutter wichtiger oder besonders wichtig, aber es muss auch ganz intensiv getrocknet werden. Ja. Weil wenn das nämlich nicht richtig getrocknet wird, besteht da die Gefahr der Selbstentzündung, wenn das gelagert wird. Also Obachtbrandgefahr, das frisch gemähte Gras, das wird eben durch Fermentierung total heiß. Und da sind Pektine und Eiweiße und sowas drin. Und es kann sich dann unter Luftabschluss Gase sammeln oder können sich sammeln. Es gibt eine Zündtemperatur, die ist sogar unter 100 Grad. Und dann beginnt auch noch ein Verkohlungsprozess.
0: Heustockbrand, Wackelfichte, in meiner Kindheit.
1: Passiert immer wieder und war erst vor 2 Jahren, glaube ich, im Allgäu ein ganz großer Brand, der sich dann auch tatsächlich auf die Wiesen rundherum von so einem Heustadel ausbreiten kann. Mhm. Die Wälder sind jetzt gerade trocken. Also muss man tatsächlich aufpassen, tatsächlich gut trocknen lassen. Und da ist natürlich schwierig, wenn es so Gewitterlagen gibt, weil alles feucht ist, nicht raustrocknet. Also da wirklich mit größter Vorsicht arbeiten. Ein Zeichen für das gute Heuwetter, das kennt man seit alters her, also ein trockenes, feines Hochsommerwetter, ein leichtes Lüftchen, das ist, wenn man abends badende Brunnenjungfern sieht. Mhm. So, und die Krücken muss man jetzt natürlich erst einmal herkriegen. Ja, badende Brunnenjungfern. Schade eigentlich, gell? Die findet man immer nicht.
0: Na, also ich wüsste jetzt nicht.
1: Na, gerade nicht. Also müssen wir uns auf was anderes verlassen. Einfach das Wissen. Am besten ist der Tag nach Neumond. Das wäre jetzt allerdings erst in 2 Wochen, weil morgen ist Vollmond.
0: Stimmt, morgen ist Vollmond, genau.
1: Das wäre ein guter Zeitpunkt, einfach weil da nicht so viel Feuchtigkeit in dem Gras da mehr drin ist. Und geschnitten soll das Gras aber tatsächlich trotzdem in der Früh werden, wenn der Tau draußen anhaftet, weil dann hat nämlich das Gras das Tau noch nicht aufgenommen. Den Tag über nimmt es die Feuchtigkeit auf, das sickert ein. Und wenn man am Nachmittag erst mäht, dann ist es feuchter, als wenn es in der Früh gemäht wird. Das Oberflächliche, das verdunstet schnell. Und
0: eine Wissenschaft für sich.
1: Eine Wissenschaft für sich. Und außerdem behält die Sense die Schärfe nur, wenn man nicht hetzt. Wenn man hetzt, dann wird nämlich die Sand stumpf. Und das ist interessant, das hat mir meine Freundin aus Nauders erzählt, wenn es ihr pressiert und sie will das ganz schnell, die haben so Bergwiesen, sie will das ganz schnell machen, die Sand wird ihr jedes Mal wieder sofort stumpf. Vielleicht hat man die dann in einem Winkel anders abgeknickt, ich weiß es nicht, es ist sehr, sehr spannend. Und was um diese Uhrzeit auch als schwierig erachtet wird, das ist die Windbraut, die kommt. Die Windbraut, das ist ein Phänomen, das zieht tatsächlich genau in diesen Tagen ab dem frühen Nachmittag auf. Das ist ein lokaler kleiner Wirbelwind. Das heißt, wegen den Temperaturunterschieden, dem aufziehenden aufsteigenden Warmluft an den Berghängen, bilden sich auf den Bergwiesen kleine Wirbel.
0: Kleine Tornados sozusagen.
1: Ganz kleine Mini-Tornados, also im Handtaschenformat, die aber, Reisekofferformat, sagen wir mal so, die aber dann eben das Heu wieder auseinanderholen, auseinanderwirbeln und dann alles wieder zerwursteln. Mhm. Also deshalb sollte man versuchen, gleich in der Früh oder wird gleich in der Früh gemäht, um eben darüber hinaus zu sein, dass das alles schon schön am Boden liegt und trocknet.
0: Wir haben es ja geliebt als Kinder, gell, die Zeit. Wir sind, also uns musste man nicht zum Helfen verpflichten. Wir sind freiwillig hinübergegangen immer zum Bauern und haben gesagt, wir wären frei da. Und dann haben wir meistens ein Rechen in die Hand gekriegt. Und weißt, da sind wir hinterm Wagen hergegangen. Da hat man ja immer, man hat ja kein Halm hat man liegen lassen, gell. Das hat man alles sauber gemacht, alles blitzsauber.
1: Und wenn ich mir vorstelle, oft wie das ist, gerade bei den Wildheuer, weit oben in die Berge, wie das ausschaut, die ganz steilen Wiesen, wo oft nur mit Steigeisen gegangen wird, und dann kommt der Hai in die riesigen Ballen rein, die zusammengeschlagen werden oben und werden dann zu uns runtergetragen. Aber es ist tatsächlich das beste Gras, das beste Hai, was dann eingelagert wird. Und die Gräser, die jetzt gerade wachsen, das ist natürlich besonders spannend, dass sie so viel Eiweiße drin haben. Es sind natürlich auch, das darf man nicht vergessen, die Samenstände jetzt dort von den Gräsern. Und diese Gräser, die Süßgräser, die sind unserem Getreide gar nicht so weit entfernt. Oder unsere Getreide, der Roggen, der Weizen, der Dinkel, das sind ja alles Süßgräser, die einen sehr hohen Eiweißanteil in den Samen haben, in dem Getreide, was wir essen. Und das Gleiche ist eben in den Samen dieser Süßgräser auch noch drin. Deswegen sind die ja so wertvoll. Das ist wie wenn man die Viecher einfach einen rohen Getreidebrei geben da zum Füttern. Mhm. Und jetzt sind die eben am stärksten.
0: Brauchtum sagen rund ums Heuen gibt es bestimmt.
1: Ja, da gibt es eine ganz nette Sage aus dem Ahrntal, das ist das seltsame Wollknäuel. Und zwar soll es in St. Johann im Ahrntal so ein Loch geben, ein Gesteinsloch, das ist im Gebüsch verborgen, da bei der Platterwand heißt es. Und darunter ist eine wunderschöne Wiesen. Und im Sommer, wo gerade das Hai gemacht worden ist, dann ist auf einmal eine weiß gekleidete Frau aus dem Gebüsch gekommen und hat der Magd ein Wollknäuel zugeschmissen. Und die hat sich gewundert und hat gemeint, ja, das Knäuel gehört vielleicht der Bäuerin, und hat sich also nichts weiter gedacht und hat weiter gemäht. Und da auf einmal hat eine Magd, der das Knäuel eigentlich gehört hat, das ganz schnell von der weggenommen und hat selber versteckt. Und wo es daheim war, da hat es angefangen zum Stricken. Und hat gestrickt und gestrickt und gestrickt und hat sich gedacht, was ist jetzt los? Das hat überhaupt nicht mehr aufgehört. Und dabei war das ewige Knäuel, und sie hat ihren Lebtag von diesem Wollknäuel gestrickt, weil sie bei der Maat so fleißig war.
0: Ach, das ist aber hübsch.

0: Sommervollmond ist, und zwar morgen, ein ganz besonderer Vollmond. Ist das der Erdbeermond? Oder den haben wir schon gehabt, oder?
1: Übrigens sind wir durcheinander. Das ist der Sichelmond oder Gerstenmond, Getreidemond, Erntemond.
0: Der Erntemond,
1: so es ist der Beginn genau. von der Erntezeit. Die heißesten Tage des Jahres sind. Sie werden aber schon wieder kürzer.
0: Oh ja,
1: deswegen mag ja ich persönlich die Sommersonnenwende auch gar nicht. Weil alle feiern, denken wir, was feiert's denn? Das wäre wieder ein kürzerer Tag. Wintersonnenwende bin ich sofort dabei. Endlich kommt wieder das Licht. Aber gut. Naja. Die Vollmondnächte im Sommer ist schon was Besonderes. Die sind so kurz wie die Tag im Winter.
0: Ja.
1: Wie die Sonnentage. Die Nächte sind jetzt einfach kurz. Und die Sonne ist hoch am Himmel und der Vollmond nur ein paar Stunden da. Es ist die arbeitsreichste Zeit früher gewesen, weil nämlich jetzt die Ernte angefangen hat. Dieser Sommervollmond ist der Startschuss für die Ernte. Und die erste Getreidesorte, die geerntet worden ist Anfang Juli, das war die Gerste. In tieferen Lagen, in höheren Lagen kommt es erst noch. Und jetzt kommt der Winterweizen und der Winterrocken. Der ist jetzt ungefähr erntefertig. Und der Roggen ist natürlich so das klassische Getreide der Almen und der Bergbauernhöfe. Beim Ötzi hat man einen Roggensamen gefunden.
0: Jawohl, stimmt.
1: Der heilige Kassian, der soll den Roggen nach Südtirol gebracht haben. Und Bauern, die nicht zur Kassiansprozession gingen, gell, die haben also eine schlechte Roggenernte.
0: Ah.
1: Ja, das weiß man. Und interessant ist auch, dass im Roggen wohnt die Roggenmutter und die ehrt man zur Sommersonnenwende schon mit Annika-Buschen. Und die Annika-Buschen, die hat man seitlich, also große Buschen, seitlich an die Roggenfelder gestellt. Da kann man sich jetzt natürlich kein Genossenschaftsfeld vorstellen, sondern ein bäuerliches, kleines Feld. Und wenn eben da die Annika-Buschen zur Ehren der Roggenmutter hingestellt werden, dann gibt es eine gute Ernte. Und das stimmt. Und das ist nämlich ganz witzig, das ist so eine, ja, man darf es heutzutage sagen, so esoterisch fast ein bisschen und ja, die Annika vielleicht, aber es stimmt, weil in der Annika, da sind nämlich kleine Fliegen drin. Das ist die Annika-Fliege, das sind so schwarze Käferlen und diese schwarzen Käfer, Käferchen, die fliegen auf den Roggen und speziell auf das Mutterkorn, das sich im Roggen als Schädling ausbreiten kann. Und die fressen genau diesen Pilz. Und wenn die den Pilz aufgefressen haben, die Maden und Puppen von diesem kleinen Annika-Fliegenchen, dann haben wir nachher in geernteten Roggen kein Mutterkorn drin. Das heißt, das Getreide ist gesund. Von dem her, ja, es stimmt. Man hat halt nur einfach eine Erzählung dazu, was man macht mit Zusammenhängen, die man vielleicht gar nicht ganz begriffen hat. Man hat nicht gewusst, dass da ein Pilz drin ist. Das hat man erst Anfang des 20. Jahrhunderts erkannt. Aber man hat gewusst, wenn die Annika da ist, dann haben wir einen Roggen, von dem man nicht krank wird. Pilz, Zusammenhang, Fliegen ist vollkommen egal. Und das finde ich natürlich sehr, sehr spannend. Das ist eigentlich der Hintergrund zwischen dem Handeln und was man dann als richtig erachtet, was man als Brauchtum draufsetzt. Das sind Erfahrungswerte, die man einfach umsetzt. Man hat gemerkt, wenn man das in dieser Art oder in jener Art macht, dann ist es viel sinnvoller, etwas zu ernten. Zum Beispiel hat man nie auf den Hexensteigen etwas geerntet. Hexensteige, das sind Wildwechsel durch die Getreidefelder. Natürlich, das ist verunreinigt. Da kann man nichts hernehmen. Ja? Da sind Kolibakterien drin und wenn man das vermahlt, die sind immer noch drin. Also nehme ich nichts von den Hexensteigen. Natürlich gehört dazu ein Wortzauber, dass man schweigend den ersten Schritt macht bei der Ernte. Macht viel, viel Sinn. Weil wenn man nämlich quak, redet und redet und
0: tut, dann ist man nicht konzentriert.
1: Man muss konzentriert sein. Ja. Also all diese Hintergründe sind sehr sinnvoll. Und was als nächstes natürlich dazu kommt, das ist der Erntekranz, das ist der Erntebuschen. Und das ist eine Art der Dankbarkeit, die man zelebriert. Aber wenn man für nichts mehr dankbar wäre, hat keinen großen Sinn eigentlich dahinter. Man dankt irgendeiner, ich sage jetzt mit Absicht, Gottheit. Früher waren es Göttinnen, dann war es der Herrgott, wer auch immer angerufen wird. Wenn man sich nicht darüber bewusst ist, dass man etwas genommen hat, sich um etwas kümmert, dass man sich auch darum kümmern muss, wieder auszusäen, den nächsten Erntezyklus zu begehen. Wenn man das einfach nur aus dem Supermarkt nimmt, den Strom aus der Steckdose und das Geld holt man von der Bank, wenn man gar nicht mehr darüber nachdenkt, dann wird man zum reinen Konsumenten ohne Wertschätzung und ohne, dass man für die Zukunft planen kann. Also das Bewusstsein von etwas und das zu gestalten, ich habe etwas getan, man freut sich über etwas. Ich finde, es ist eine ganz, ganz große Sache eigentlich. Und so ein Erntekranz, der aus der ersten oder aus der letzten Gmaden-Ehre gemacht ist, ich finde das schon was ganz, ganz Besonderes. Und es gehört dann natürlich die Kornrade mit reingeflochten. Die Kornrade, eine kleine giftige Nelke sogar, die hat man aus dem Getreide früher raussammeln müssen. Sie ist tödlich giftig sogar, wunderschön, aber tödlich giftig und hat es in die Erntekränze hinein. Und die beste Verwendung dafür, der Erntekranz bringt Glück, wenn man die Kornrade neipflochten hat, ja natürlich, weil es nicht mehr im Korn drin ist.
0: Und Gemüseernte steht jetzt an natürlich?
1: Gell? Als erstes der Brokkoli.
0: Ja. Jawohl.
1: Als erstes der Brokkoli, ein Kreuzblütler, da wo man die Blütenknospen erntet, deshalb nicht die ausgereifte Frucht, sondern die Blütenknospen. Er hat in den letzten Jahren ja für Furore gesorgt, weil er so wahnsinnig gesund ist. Mineralstoffe, Kalium, Calcium, Phosphor. Dann gibt es einen Inhaltsstoff, der heißt Sulfafan. Hat eine krebshemmende Wirkung, verstärkt die Chemotherapie. Also unglaublich gesund. Aber man muss ihn mengen.
0: Das ist nett, dass du das sagst, weil ich wollte gerade sagen, hilft mir alles nichts, wenn du mir eine Kohlart zur Auswahl gibst. Was magst du denn da für ein Gemüse? Dann würde ich den Brokkoli leider links liegen lassen. Ich glaube, ich würde immer zum Blumenkohl gehen.
1: Ich würde beide links liegen lassen.
0: Tatsächlich?
1: Und nein, ich mag sie einfach beide nicht. Ich finde es bitter und ich mag nichts Bitteres.
0: Wäre aber so gesund.
1: Ich weiß, ich weiß.
0: Radicchio.
1: Rauke, den mag ich.
0: Rauke.
1: Aperol wäre auch bitter.
0: Rauke oder ein Brennnessel. Also all diese Bittersachen, die brauchen wir ja gerade im Frühling.
1: Brennnessel darf man auch noch
0: schmecken. Haben wir ja schon mit dir darüber geredet, dass wir das im Frühling brauchen.
1: Die brauchen wir im Frühjahr. Dann greife ich jetzt lieber zu einem Hochsommerkräutchen, das ich wirklich sehr liebe, das Basilikum.
0: Jawohl.
1: Das ist jetzt erntereif. Ein Basilikum auf der Haut zerrieben gegen Mücken. Hilft tatsächlich. Man riecht nur ein bisschen wie ein Nudelgericht, das macht man aber nichts, weil das mag ich nämlich auch.

0: So, liebe Astrid, wir sind schon fast wieder am Ende und du schaust ja immer gern auf den Tag genau, nämlich heute, 28.07. Was da besonders war, was war denn?
1: Ja, am 28.07. im Jahr 1800 war die Erstbesteigung vom Großglockner des heute höchsten Bergs Österreichs. Ein Martin und ein Sepp Klotz und haben dann darüber auch einen schönen Artikel geschrieben über den Pasterzengletscher, ein Bild des nördlichen Pols, ein sich an 4 Stunden ausdehnendes Eisfeld am Fuße des Glockners, eine Schatzkammer für Botaniker, die für ihn die merkwürdigsten Kleinodien enthält. Es ist nicht mehr seit heuer der größte Gletscher.
0: Nein, leider. Ja.
1: Zurückgestuft, aber das Kleinod wächst da immer noch, und zwar das Kärntner Tauernblümchen.
0: Das ist aber eine hübsche
1: Bezeichnung. Ein wunderschöner kleiner Enzian, der blüht von Anfang August bis September. Das sind so zartblaue Blüten. Es wächst wirklich nur am Großglockner.
0: Das hoffentlich rupfen es die Leute nicht aus.
1: Ja, hoffentlich. Jetzt, aber
0: in die Höhe kommen sie nicht so schnell, oder?
1: Da kommen sie meistens nicht hin. Und erst beschrieben wurde es am 13. August 1775. Man kennt es gar noch nicht so lang, weil die Menschen einfach nicht aufgegangen sind früher. Das waren die ersten Besteigungen, und der Großglockner war ja einer der ersten hohen Berge, die so früh bestiegen worden sind.
0: Wir sehen uns wieder im September.
1: Ja? Am 17. September, liebe Bettina, mit einem wunderschönen Thema.
0: Nach den Schulferien.
1: Nach den Schulferien.
0: Du hast noch ein schulpflichtiges Kind.
1: Ich habe noch ein schulpflichtiges Kind. Mit einem schönen Herbstthema, Kastanien und Nüsse.
0: Ah, Kästen.
1: Kästen.
0: Da gibt es auch die schönen Kästenwege in Südtirol. Man müsste ja schon wieder hin, gell?
1: Ratschen wir dann im September drüber. Bis dahin darf ich dir und unseren Hörern einen wunderschönen Sommer wünschen. Wunderschöne heiße Tage mit viel Genuss, viel kühlen Gurkenwasser, vielleicht ein bisschen Basilikum und vielen glücksbringenden Sternschnuppen.
0: Danke dir schön. Ich mach's wieder Kader. Ich lege mich dann auch in der Wein. Bis zum nächsten Mal. Fertig.

Das war unsere Gästesendung am Dienstag, den 28. Juli. Über den Hochsommer haben wir geredet und Astrid Süßmuth hat uns wieder einiges erzählt, was wir uns merken werden. Ist immer schön, wenn man einen Studiogast hat, der sich zu einem Thema so gut auskennt und man lernt immer was. Jetzt kommen die 12 Uhr Nachrichten und dann alles, was heute in Bayern wichtig ist, bei meinem Kollegen Thomas Wiebeck. Und ich sage Dankeschön fürs Zuhören und wünsche Ihnen einen schönen Tag.

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1: Um 12 Uhr mit Florian Schwarz. Nach dem Anschlag auf den CSD in Berlin ist klar, der mutmaßliche Täter war vorbestraft, als Gefährder bekannt und wurde polizeilich überwacht. Details zu den in Bayern bekannten Gefährdern hat Manfred Hauser, Präsident des Bayerischen Verfassungsschutzes, am Abend im BR-Fernsehen mitgeteilt.
2: Wir haben derzeit 29 islamistische Gefährder in Bayern, davon sind aber nur 6 auf freiem Fuß, der Rest ist entweder im Gefängnis oder im Ausland.
1: Bundesinnenminister Dobrindt will mit 3 Maßnahmen gegen gewaltbereite Islamisten vorgehen. Präventivhaft, elektronische Fußfessel und verbindliches Erwachsenenstrafrecht für Täter zwischen 18 und 21 Jahren. Die Feuerwehrleute in Frankreich haben den riesigen Waldbrand bei Bordeaux über Nacht eingedämmt. Allerdings bleibe die Lage schwierig, so die zuständige Senatorin für das Departement Gironde. Zugleich wappnet sich Frankreich für die nächste große Hitzewelle. Hohe Temperaturen und extreme Trockenheit erschweren die Löscharbeiten. In Spanien hat der größte Waldbrand in der jüngeren Geschichte des Landes inzwischen 100.000 Hektar Fläche vernichtet. Ein Erdbeben der Stärke 7,1 hat den Südwesten Japans erschüttert. Nach Angaben von Regierungschefin Takaichi gibt es Verletzte, Brücken sind eingestürzt und Brände ausgebrochen. Aus Tokio, Thorsten Iffland.
3: Das Epizentrum lag in einer Tiefe von nur 10 Kilometern, weshalb die Erdstöße besonders heftig spürbar waren. Augenzeugen berichten, dass die Stöße so stark waren, dass man sich nicht mehr auf den Beinen halten konnte. Auf Luftaufnahmen aus der betroffenen Region sind einige Wohnhäuser zu erkennen, die offenbar infolge des Erdbebens in Brand geraten oder eingestürzt sind. Auch Autobahnbrücken weisen größere Risse auf oder sind teilweise eingesackt. Die Betreiber der örtlichen Atomkraftwerke melden keine Unregelmäßigkeiten.
1: Immer häufiger buchen Urlauber in Deutschland ihre Ferienhäuser und Wohnungen über Online-Plattformen. Nach Angaben des Statistischen Bundesamtes vermittelten allein im vergangenen Jahr die Anbieter Airbnb, Booking und Expedia über 68 Millionen Übernachtungen, ein Plus von 13% und ein Rekord. Die meisten Buchungen kamen demnach aus den von Gästen aus dem Inland. Am häufigsten verbrachten Gäste aus den Niederlanden ihren Urlaub in deutschen Ferienhäusern, gefolgt von Touristen aus Polen und den USA. Der Münchner Flughafen ist laut Pilotengewerkschaft Cockpit der sicherste Airport Deutschlands. Das entscheidende Kriterium, der jetzt dauerhafte Betrieb von Lichtanlagen an Zufahrten der Start- und Landebahnen. Diese Stopbars sind demnach ein wichtiges Mittel, um Zusammenstöße zwischen den Flugzeugen und anderen Fahrzeugen zu vermeiden. Das war Anfang 2024 in Tokio passiert. Wegen defekter Stoppleisten waren 2 Menschen, 2 Maschinen an Bord, am Boden zusammengeprallt, 5 Menschen starben. Das Wetter in Bayern. Viel Sonne an den Mittelgebirgen, lockere Quellwolken bei maximal 24 bis 30 Grad. In der Nacht trocken bei Tiefstwerten von 18 bis 10 Grad. Morgen 30 bis 36 Grad und leichtes Gewitterrisiko. Am Donnerstag bis zu 39 Grad. Am Freitag mehr Sonne als Wolken, örtlich Schauer und Gewitter ab dem Nachmittag. Soweit die Nachrichten, die Zeit 12.03 Uhr. Der Blick auf die Straßen. A3 Passau Richtung Nürnberg zwischen Iggensbach und Kreuz-Deckendorf, 4 Kilometer Stau nach einem Unfall im Baustellenbereich. Die A3 Nürnberg Richtung Passau ist zwischen Laber und Nittendorf wegen Bergungsarbeiten gesperrt. Es gibt eine Umleitung, aktuell 8 Kilometer Stau ab Beratzhausen. A3 Nürnberg Richtung Passau zwischen Garham-Vilshofen und Passau Nord, 8 Kilometer stockend. A8 München Richtung Salzburg zwischen Weyern und Irschenberg, Stau nach einem Unfall auf der linken Spur und zwischen Rohrdorf und Bernau, 10 Kilometer Stau und stockend. A9 München Richtung Nürnberg zwischen dem Dreieck Holledau und Langenbruck, 7 Kilometer stockender Verkehr an einer Baustelle. A73 Nürnberg Richtung Bamberg. Zwischen Bamberg Ost und Memmelsdorf ist die rechte Spur nach einem Unfall blockiert. Und A93 Rosenheim Richtung Kiefersfelden. Zwischen Brandenburg und Oberaudorf 6 Kilometer stockender Verkehr wegen Bauarbeiten. Viel Geduld, soweit der Service.
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4: Grüß Gott und auch heute ein herzliches

willkommen zu unserem Mittagsmagazin mit aktuellen Themen aus Bayern am Dienstag. Tom Viehweg ist am Mikrofon und heute heißt es nochmal durchschnaufen und durchlüften, denn nach dem heißen Juniende und der zwischenzeitlichen Abkühlung bahnt, Sie haben es vielleicht in den Nachrichten schon gehört, schon wieder eine neue Hitzewelle an. Am Donnerstag können die Höchstwerte am unteren Main wieder an der 40 Grad Celsius Marke kratzen und auch zum Start der Sommerferien am Wochenende können wir uns in Bayern schon mal auf hohe Temperaturen einstellen. In den Bergen allerdings kann es auch mal anders laufen. Eine Familie aus Dresden ist jetzt in Österreich aus Bergnot gerettet worden. Die 35-jährigen Eltern, ihre 3 und 6 Jahre alten Töchter und der 8-jährige Sohn waren entkräftet und unterkühlt. Die Familie wollte einen hochalpinen Wanderweg auf den 2100 Meter hohen Krippenstein im Dachsteingebirge bewältigen. Hatten die Anstrengungen aber wohl unterschätzt. Statt der erwarteten Wetterbesserung setzten in den Alpen aber dann starke Regenschauer ein und ein kräftiger Wind. Nach einem Notruf brachten schließlich 2 Rettungshubschrauber die Familie sicher ins Tal. Nochmal gut gegangen. Ich freue mich sehr, dass wir Sie heute durch die Mittagszeit begleiten dürfen.

0: Auf geht's heute mit der Steffen-Hansel-Musik zum Einstieg in die erste Stunde BR Heimat aktuell am Dienstagmittag um 11:08. Einige unserer Themen in dieser Stunde: Hitze und Trockenheit haben einerseits zu Waldbränden geführt, auch schon bei uns in Bayern. Und gleichzeitig haben vereinzelt Städte auch schon zum Sparen von Trinkwasser aufgerufen. Innovativ gegen Wassermangel geht man in Schweinfurt vor. Wie dort mit Klärwasser bewässert wird, darüber mehr in einer guten Viertelstunde hier bei uns. Das Josephinum gehört zu den größten Geburtskliniken in Deutschland und hat sich fachlich auf die optimale Versorgung von Früh- und Neugeborenen spezialisiert. Die Angehörigen ehemaliger Frühgeborener treffen sich auch regelmäßig zum Austausch im Josephinum.
1: Weil das sind auch Kinder dabei, wo man gekämpft hat, wo man auch schwierige Stunden durchgestanden hat, wo man vielleicht auch mit nach Hause genommen hat und nachts nicht gut geschlafen hat. Und jetzt sieht man die Kinder und die springen rum und denen geht's gut. Das macht einen schon natürlich glücklich und zufrieden. Ja, das macht schon Spaß.
0: Sagt Dr. Alexander Braus, Arzt und Experte für Neugeborene am Josephinum in Augsburg. Er freut sich über die vielen Eltern mit den ehemaligen Frühchen. Und es gibt sie noch, die richtig guten Nachrichten. Heute kommt eine solche aus der Natur. Der große Brachvogel, einer der seltensten Vögel in Bayern, hat in diesem Jahr so viele Junge großgezogen wie schon lang nicht mehr. Wie sich trotz der großen Trockenheit der Wiesenbrüterschutz auszahlt, wir berichten drüber um kurz nach 12:30. Das und mehr bei BR Heimat aktuell von jetzt bis um 14 Uhr. Ich freue mich, dass Sie Zeit für uns haben.

0: BR-Heimat aktuell, 12.15 Uhr ist es. Für einen Rekordabsatz von Wasser und Eis hat die letzte Hitzewelle in deutschen Supermärkten gesorgt. In der letzten Juniwoche wurden laut Statistischem Bundesamt 77% mehr stilles Wasser und 63% mehr sprudeliges Wasser verkauft als in einer durchschnittlichen Sommerwoche in den Vorjahren. Was den Einzelhandel freut, das ist die eine Seite der Medaille. Gleichzeitig sind in diesem Sommer vielerorts in Bayern Bürgerinnen und Bürger zum Wassersparen aufgefordert. Trinkwasser soll beispielsweise in München nicht zum Autowaschen oder zum Gießen verwendet werden. Eine Situation, die man im trockenen Schweinfurt in Unterfranken schon lange kennt. Deshalb wurde dort jahrelang daran gearbeitet, neue Wasserquellen zu erschließen. Aber irgendwie anders als gedacht, berichtet Axinia Weihrauch.
1: In der Kläranlage Schweinfurt ist ein besonderer Tag für Leiterin Nadine Scheier.
2: Heute ist Startschuss für die Inbetriebnahme dieser Wassertankstelle.
1: Aber keine gewöhnliche. Es geht um aufbereitetes Abwasser aus der Kläranlage. Damit sollen heute erstmal Schweinfurts Bäume gegossen werden.
2: Herausforderung ist, dass die Wasserqualität natürlich immer gegeben ist. Also das ist unser größter technischer Anspruch, dass es chemisch und mikrobiologisch unbedenklich ist und natürlich dann auch die Technik uns nicht im Stich lässt.
1: Denn ob es wirklich funktioniert, Wasser unterirdisch aus dem Tank über einen Hydranten in den Tanklaster zu pumpen, testen sie heute zum ersten Mal. Herkömmliche Kläranlagen können beispielsweise Medikamentenrückstände oder Chemikalien nicht ausreichend aus dem Wasser holen. Deswegen wird das Wasser nach dem Klären normalerweise in einen Fluss geleitet. Hier geht es in den Main. So wird es verdünnt. Damit geht es aber auch der Stadt und der Region verloren. Die Idee deshalb: Wasser wiederverwenden. Dafür müssen aber Reinigungsverfahren wie die Ozonung oder die UV-Desinfektion richtig funktionieren. Jahrelang wurde in Schweinfurt im Rahmen wissenschaftlicher Projekte daran gearbeitet, dass dies gelingt. Mitarbeiter Markus Büttner kontrolliert jeden Tag am PC verschiedenste Kurven.
3: Für die Ozonung zum Beispiel, ob die Dosierung des Ozons für die Entfernung von Spurenstoffen auch in Ordnung ist, ob wir unter- oder überdosiert haben. In dem Fall ist alles in Ordnung.
1: Das heißt, das Wasser, das die letzten Tage aufbereitet wurde, kann verwendet werden und fließt kontinuierlich in den eigens dafür gebauten Tank.
3: Das heißt, das erstmalige Inbetriebnehmen der Wassertankstelle. Es könnte im Worst Case sein, dass eben vielleicht einzelne Anlagen oder Maschinenteile jetzt nicht so funktionieren, wie wir uns das vorstellen, aber ich bin da guter Dinge.
1: Markus Büttner und ein Servicemitarbeiter bereiten den Schlauch zum Wassertanken vor. Wenn alles funktioniert und an der Wassertankstelle nicht doch irgendwo ein Leck ist, können Schweinfurts Stadtblumen nach jahrelanger Arbeit auch mit aufbereitetem Abwasser gegossen werden. Nicht mehr nur mit Wasser aus dem Main. Langfristig soll das recycelte Wasser auch für die Landwirtschaft zur Verfügung stehen.
2: Diese Ressource ist tagtäglich völlig unabhängig immer verfügbar. Und das macht es eben so besonders, hier gerade auf der fränkischen Trockenplatte, dass wir da einfach handlungsfähig bleiben, um unsere Stadt klimaresilient und grün zu halten in Hitze- und Dürrezeiten.
1: Mit dem Projekt sind Sie in Schweinfurt Vorreiter in Deutschland. In anderen Ländern ist Wasserwiederverwendung schon länger ein Thema. Einen Haken gibt es daran allerdings. Die Aufbereitung kostet Geld, während Fluss- oder Grundwasser umsonst sind. Doch mit Blick auf Pegelstände und sich verändernde klimatische Bedingungen wird das Wasserrecycling wichtiger werden. Der Schlauch zwischen Hydrant und Tanklaster ist jetzt fest.
3: So, jetzt habe ich die Pumpe in Betrieb genommen und es sieht gut aus.
2: Ja, der Schlauch füllt sich.
3: Ja, perfekt.
2: Perfekt.
3: Sehr schön.
1: Alles ist dicht. Nun werden damit die Schweinfutterbäume im öffentlichen Raum gegossen.

0: 12 Uhr 24, Sie hören BR Heimat aktuell am Dienstagmittag. 75 Jahre Zoll in Deutschland. Ja, auch das kann man feiern. Gestern erst haben wir ja anlässlich des Tags der offenen Tür im Hauptzollamt Schweinfurt über die vielfältigen Aufgaben des Zolls berichtet. Und Hand aufs Herz, was haben Sie als Mitbringsel der letzten Urlaube so zu Hause? Mit Blick auf die anstehenden Sommerferien warnt der Zoll, konkret das Hauptzollamt Augsburg, nämlich Souvenirs können zwar gerne mitgebracht werden, aber nicht alles und alles auch nur in Maßen. Reisende sollten sich auf jeden Fall rechtzeitig informieren, um bei der Rückkehr nach Bayern keine bösen Überraschungen zu erleben.
1: Wer Souvenirs, Alkohol, Tabakwaren oder auch Kraftstoffe aus dem Ausland mitbringt, sollte wissen, welche Waren erlaubt sind und welche Einschränkungen gelten, betont das Hauptzollamt. Die Zollbestimmungen stehen online, in einer Broschüre zum Mitnehmen oder können auch über eine App eingesehen und auf das jeweilige Urlaubsland angepasst werden. Dort wird erläutert, welche Waren bedenkenlos mitgebracht werden können, welche Freimengen gelten und was tunlichst zu vermeiden ist. So sollten weder Tiere noch Pflanzen als Reiseandenken mitgenommen werden. Der Handel mit geschützten Tieren und Pflanzen oder Waren daraus ist streng reglementiert. Verstöße würden konsequent verfolgt. Es drohten hohe Bußgelder oder Strafen, so das Zollamt. Doris Bimmer aus dem BR-Studio Schwaben.

0: Kurz nach 12:30 ist es, Sie hören BR Heimat aktuell am Dienstag mit Tom Fiebeck. Wochen zwischen Hoffen und Bangen ist das, was Eltern erleben, wenn das Leben ihres neugeborenen Kindes zu früh beginnt. Oft sind die Organe dieser Babys noch nicht voll entwickelt, deshalb haben die Frühchen in der Regel nur eine Chance, wenn sie intensivmedizinisch unterstützt werden. Im Josephinum in Augsburg sind im Frühjahr Zwillinge einer jungen Familie zu früh auf die Welt gekommen. Die Kinder wurden mehrere Wochen in der renommierten Fachklinik versorgt, zeitweise auch auf der speziellen Frühgeborenen-Intensivstation. Diese und andere Familien ehemaliger Frühchen treffen sich zum Austausch beim Sommerfest des Josephinums. Barbara Leinfelder war mit dabei.
1: Karussell und Kasperltheater, Kinderschminken und Kuchenbuffet. Beim Frühchenfest im Josephinum sollen die Kinder Spaß haben und die Eltern Gelegenheit zum Austausch bekommen. Viele Familien kommen von weit her, wie Maria Zipperer und ihr Mann aus dem nordschwäbischen Monheim.
2: Ich freue mich da jedes Jahr drauf. Heuer ist unser letztes Mal leider, aber sie wird 5 jetzt dann und dann ist leider vorbei.
1: Sowohl die kleine Tochter Elisabeth als auch die große Nadja sind zu früh auf die Welt gekommen. Mittlerweile geht's aber beiden blendend. Nadja ist sogar eine richtige Sportskanone.
3: Wirklich Akrobatik, Schwebebalken und Boxspringen und so.
1: Mama Maria freut sich, alle Ärzte und Schwestern wieder zu treffen.
2: Wirklich sehr viel Dankbarkeit. Dieses Ganze drumherum und die Ärzte, die haben einen gekannt und auf dem Flur angesprochen. Oh, das ist doch die Elisabeth, obwohl ich Monate später wiederkommen bin. Also das ist schon was Besonderes doch.
1: Überall auf den Tischen liegen bunte, handgehäkelte Tintenfischpuppen. Sie haben eine besondere Bedeutung, sagt Sonja Rothbauer aus Wörnitz-Ostheim.
4: Der Oktopus ist für die Frühchen zum Spielen, dass die quasi die Nabelschnur wieder haben, so zum Spielen, eben wenn sie im Inkubator liegen.
1: Rothbauer ist selbst Frühchenmutter und extra mit ihrem Mann aus dem Ries zum Fest gekommen. Mit dabei ihre Tochter Amelie, jetzt etwas über ein Jahr alt.
4: Ja, sie war 3 Monate im Inkubator und dann noch einen Monat im Wärmebett gelegen. Da hat sie einen Oktopus immer dabei gehabt. Also den hat sie auch heute noch. Ja, es waren 16 Wochen zu früh, von heute auf morgen ab in die Klinik und es war nicht so geplant.
1: Das Bangen ums Baby, die langen Wochen in der Klinik, eine schwere Zeit war das.
4: Sein Kind nicht gleich auf die Brust gelegt zu kriegen, sondern in diesem Glaskasten liegen zu haben und nicht in den Arm nehmen zu können. Oder was heißt es, ein Kind zu füttern über die Magensonde durchgehend? Ich beschäftige mich sehr viel damit. Ich lese auch sehr viele Facebook-Beiträge von anderen Eltern, wie es denen gegangen ist und schaue, okay, wie haben die Kinder sich entwickelt, was haben die mitgemacht, in welchen Kliniken waren die. Ich glaube, wenn man sich davor versperrt, wird es nur schlimmer. Man muss sich damit befassen, weil es ist nun mal das Leben und Frühchensein begleitet ein Leben lang.
1: Amelie ist noch ein bisschen zart, aber lebhaft und neugierig.
4: Sie braucht am Anfang nur ein bisschen, bis sie auftaut und dann ist sie überall und immer mit dabei. Und dann ist sie nur am Quatsch machen. Gell? Ja.
1: Alexander Praus gefällt das. Er ist Experte für Neugeborene und steht mittendrin im Kindergewusel. Er und sein Team haben alle Kinder und Eltern begleitet, die leichteren und auch die schweren Fälle. Der Neugeborenen-Experte freut sich deshalb wie ein Schneekönig, dass sich was rührt beim Frühchenfest.
5: Weil das sind auch Kinder dabei, wo man gekämpft hat, wo man auch schwierige Stunden durchgestanden hat, wo man vielleicht auch mit nach Hause genommen hat und nachts nicht gut geschlafen hat. Und jetzt sieht man die Kinder und die springen rum und denen geht's gut, das macht einen schon natürlich glücklich und zufrieden. Ja, das macht schon Spaß.

0: 12 Uhr und 41 ist es geworden, BR Heimat aktuell am Dienstag. Gute Nachrichten aus dem Natur- und Artenschutz aus dem Altmühltal und dem Donaumoos haben uns erreicht, denn dort haben Naturschützer jetzt festgestellt, dass Brachvögel erstmals seit Jahren deutlich mehr Nachwuchs aufziehen. Und sie sehen darin einen Beleg für erfolgreichen Wiesenbrüterschutz. Der große Brachvogel ist einer der seltensten Vögel bei uns in Bayern. Daniela Olivares mit den Einzelheiten.
1: 51 Jungvögel haben die Brachvogelbrutpaare im Altmühltal und im Donaumoos bislang durchgebracht. In den Jahren zuvor seien laut Landesbund für Vogel- und Naturschutz weniger als 20 junge Brachvögel flügge geworden. Der diesjährige Erfolg sei umso bemerkenswerter, da die Brutsaison von einer außergewöhnlichen Trockenheit geprägt gewesen sei. Die Zahlen zeigten, dass sich der Wiesenbrüterschutz auszahle. Dazu gehört beispielsweise, dass die Maat der Wiesen an die Brutzeit der Vögel angepasst wird oder bestimmte Gebiete wieder vernässt werden. Brachvögel haben es vor allem schwer, da Wiesen zu oft gemäht, gedüngt oder trockengelegt werden. Dadurch finden sie nur schwer Brutstätten. Die Vögel mögen vor allem Moore, Dünen, Feuchtwiesen und ruhige Weiden. Außerdem seien viele Wiesenbrütergebiete zusätzlich durch den Bau von Straßen oder Gewerbegebieten gefährdet. Der LBV hofft, dass sich der starke Rückgang der Vögel künftig stoppen lässt.

0: BR Heimat aktuell am Dienstagmittag ist es 12 Uhr und auf die Sekunde genau 45 geworden, 12:45 ist es. Bei den deutschen Hochschulrudermeisterschaften in Krefeld am Niederrhein hat ein Sportler aus Schweinfurt gemeinsam mit 7 Mitstreitern Gold gewonnen. Gold im Achter und Lorenz Grimm, von ihm ist die Rede, vom Schweinfurter Ruderclub Franken, hat auch noch im Männer-Doppelvierer Silber geholt. Jetzt reden wir da natürlich vom Rudern und wir reden vom Leistungssport, aber regt es Sie nicht auch manchmal auf, wenn Sie morgens mit dem Auto zur Arbeit müssen, täglich im Stau stehen, an irgendwelchen Baustellen oder Ampeln warten müssen? Da fängt der Tag doch dann schon ganz schön gestresst an. Daniel Winitzberger macht das anders. Statt mit dem Auto zu fahren, paddelt der junge Gemeindekämmerer der Gemeinde Hofkirchen im Landkreis Passau mit dem Kajak auf dem Wasser zur Arbeit. Völlig gechillt, wie man heute sagen würde, und spart damit auch Zeit und bei den hohen Spritkosten aktuell natürlich auch noch Geld. Der tägliche Weg zur Arbeit mal ganz anders und neu gedacht.
1: Früh um 7 an der Donau bei Vilshofen. Daniel Winitzdorfer schiebt sein hellgrünes Kajak Richtung Fluss.
2: Einmal gleich rund.
1: Es geht in die Arbeit. Nicht mit Zug, Auto oder Fahrrad, sondern eben mit dem Kajak. Sein Arbeitsplatz, das Rathaus von Hofkirchen, liegt nämlich nur ein paar hundert Meter von seinem Wohnort entfernt. Und weil die Donau dazwischen ist und die nächste Brücke bei Vilshofen einen großen Umweg bedeuten würde, nimmt er halt sein giftgrünes Paddelboot.
2: Also mit den ganzen Straßensperrungen und Ding, du sparst dann natürlich auch Zeit. Also anders brauche ich 20 Minuten oder was in der Arbeit und da bin ich in 10 Minuten gleich in der Arbeit da.
1: Daniel zieht die Gummistiefel an und das Kajak ins Wasser. Einsteigen und los geht's. Seine Arbeitskleidung hat der 22-Jährige bei der morgendlichen Paddeltour schon an. Schickes graues Sakko, weißes Hemd, die hellen Sneakers stecken vorne im Bug. Ein bisschen muss man halt aufpassen, sagt Daniel.
2: Darf man beim Paddeln ein wenig langsamer tun und nicht schnell, weil wenn ich jetzt ganz schnell rudere oder was, dann haut mir das Wasser ein wenig alleine. Also du musst schon ein wenig, sag ich mal, langsamer und ruhiger tun. Und wenn du wirklich ein dichter Nebel bist, du musst wirklich ein wenig genau schauen, ob ein Schiff kommt oder nicht. Ja, dann musst du warten, sag ich mal, bis das Schiff vorbeigefahren ist. Anders der Präsus, dann fährt es dich nicht zusammen.
3: Kommt es selten vor, gell?
2: Ja, ab und zu schon. Also die fahren schon regelmäßig und meistens genau im Sommer, wenn ich anfange. Einfach traumhaft und ein ganz anderer Arbeitsweg, wie wenn man mit dem Auto fährt und sich den Stress tut. Wenn man Tiere auf der Donau sieht, man sieht Schwäne, man sieht Anden, die Kulisse von der Donau, mit Blick auf das schöne Hofkirchen. Also es ist jeden Tag in der Früh wirklich ein Erlebnis.
1: Knapp 5 Minuten dauert das Erlebnis. Drüben angekommen sieht ihr das Kajak an Land, kettet es an einem Poller. Die letzten Meter zum Rathaus geht Daniel zu Fuß durch den Ort. Mit Sakko und Gummistiefel, das Paddel lässig auf der Schulter.
2: Man ist auch viel frischer, sag ich mal, in der Früh. Wenn du jetzt da anfängst an der Arbeit, du bist nicht träge, du bist nicht müde, sondern du bist einfach gleich frisch und kannst anfangen, gell?
1: Im Rathaus begrüßt Bürgermeister Josef Kufner seinen jungen Gemeindekämmerer.
4: Hast du heute wieder den kürzesten Weg zur Arbeit gesucht?
2: Ja, genau so muss man es machen, gell?
5: Wir haben auch ganz schön dumm geschaut. Am Anfang, wie er das erste Mal mit Gummistiefeln und Paddel ins Haus gekommen ist. Jeder hat nachgeschaut, was ist jetzt los. Und von daher, ja, waren wir schon überrascht.
1: Mittlerweile aber haben sie sich gewöhnt an den jungen Kollegen, der meistens mit dem Paddelboot zur Arbeit fährt. Aus Hofkirchen, Martin Gruber, BR Heimat.

0: Das Vilsleiten-Gitarrenduo auf BR Heimat. 12:54 Uhr ist es. Sie haben die Bilder sicher vor Augen. Flammen, Rauch. In Spanien und Frankreich wüten nach wie vor schwere Waldbrände. Es sind die schlimmsten seit Jahrzehnten. Stark betroffen ist auch die Stadt Biscarrosse im Südwesten Frankreichs. Biscarrosse, 80 Kilometer südwestlich von Bordeaux gelegen, ist die Partnerstadt des oberfränkischen Landkreises Forchheim. Und dort will man nun helfen.
1: Viele Menschen in Biscarrosse stehen vor dem Nichts. Bis zu 200 Häuser wurden vom Feuer zerstört. Deshalb bittet nun der Landkreis Forchheim seine Bürger, Geld zu spenden, um die Menschen in der französischen Partnerstadt zu unterstützen. Gerade in solchen Momenten zeigt sich, was eine lebendige Partnerschaft ausmacht. Füreinander da zu sein und sich gegenseitig zu unterstützen, so der Forchheimer Landrat Hans-Görg Zimmermann. Die Betroffenen bräuchten nun schnelle und unbürokratische Hilfe. Jeder Euro helfe und sei ein Zeichen der Solidarität und der gelebten europäischen Freundschaft, heißt es vom Landratsamt. Nora Kaltenbeck aus dem BR-Studio Nürnberg.

12.57 Uhr ist es, BR Heimat aktuell. Die erste Stunde geht langsam zu Ende, es ist kurz vor eins. Die Gewerkschaft Nahrung Genuss Gaststätten hat die Beschäftigten von 10 Milchbetrieben im Allgäu heute zum Warnstreik aufgerufen. Es geht um den Tarifstreit in der bayerischen Milchwirtschaft. Durch die Innenstadt von Kempten zog am Morgen eine Demonstration aus Beschäftigten. Die Gewerkschaft fordert für die Mitarbeitenden unter anderem einen Lohnplus von 4,1% für ein Jahr. Und für den Silbersee bei Rettenbach im Landkreis Günzburg, da gilt ab sofort ein Badeverbot. Das hat das Gesundheitsamt verhängt. Bei der jüngsten Wasseruntersuchung seien Blaualgen entdeckt worden. Die Analyse habe eine sehr hohe Konzentration des Blaualgengifts bestätigt. In höheren Konzentrationen können diese Blaualgen gesundheitliche Beschwerden verursachen. Das kennen wir auch schon aus dem fränkischen Seenland bei Tagen mit hohen Temperaturen. Noch mehr aktuelle Themen in der zweiten Stunde BR Heimat aktuell. Nach den 13 Uhr Nachrichten würde ich mich freuen, wenn Sie noch ein bisschen Zeit für uns haben.

0: Christopher Street Day. Der mutmaßliche Täter galt als Gefährder. Innenminister Dobrindt will, dass in solchen Fällen nur noch das Erwachsenenstrafrecht angewendet und die Bewegungsfreiheit eingedämmt wird. Wie Jakob Meyer aus Berlin berichtet, trägt der Koalitionspartner SPD so ein Sicherheitspaket womöglich mit.
1: Da ist interessant, dass auch die SPD offen dafür ist, alle Instrumente auf den Tisch zu legen, wie es der Innenexperte der Sozialdemokraten Sebastian Fiedler im ARD-Morgenmagazin gesagt hat. Und dazu gehört eben auch die Präventivhaft, also dass man gefährliche Personen in Haft nimmt, um zu verhindern, dass sie Straftaten begehen. Das gibt es schon in Deutschland, aber das ist eben von Bundesland zu Bundesland unterschiedlich geregelt, gerade wie lange man jemanden da in Haft nehmen kann. Und da ist jetzt eben die Frage, soll man das bundeseinheitlich so regeln, dass das ein Instrument wird, was man eben besser anwenden kann und besser abstimmen kann.
0: Im Prozess um die mutmaßlich islamistisch motivierte Attacke auf eine Verdi-Demo in München fordert die Bundesanwaltschaft lebenslange Haft. Der Verdächtige muss sich vor dem Oberlandesgericht München unter anderem wegen zweifachen Mordes und versuchten Mordes in 22 Fällen verantworten. Die Bundesanwaltschaft fordert außerdem, die besondere Schwere der Schuld festzustellen. Im Februar des vergangenen Jahres soll der aus Afghanistan stammende Mann mit seinem Auto in die Menschenmenge gefahren sein. Leichter Optimismus bei der Entwicklung der Waldbrände in Spanien. Wie Hans-Günter Kellner aus Madrid berichtet, sprach Spaniens Innenminister von einer positiven vergangenen Nacht.
2: Die Löschmannschaften hätten das Feuer an einigen kritischen Punkten erfolgreich bekämpft und damit eine weitere Ausweitung verhindert, sagte Marlaska in einem Interview im staatlichen spanischen Fernsehen Televisión Española. Allerdings seien die Flammen damit längst nicht unter Kontrolle. Sorgen bereitet den spanischen Behörden der Wetterbericht für die folgenden Tage. Ab Mittwoch wird für Spanien eine erneute Hitzewelle mit Temperaturen von um die 40 Grad, niedriger Luftfeuchtigkeit und heftigen Windböen erwartet, was die Brandbekämpfung erheblich erschweren könnte.
0: Ein schweres Erdbeben der Stärke 7,1 hat den Südwesten Japans erschüttert. Eine Tsunami-Warnung ist von den Behörden inzwischen wieder aufgehoben worden. Nach Angaben eines Fernsehsenders gibt es bisher mindestens 50 Verletzte. Außerdem wurden eingestürzte Gebäude gemeldet. Fernsehbilder zeigen große Risse in Straßen und Brücken. In der betroffenen Region um die Stadt Kumamoto sind 40.000 Haushalte ohne Strom. Der Zugverkehr wurde eingestellt. Die Behörden warnen vor Nachbeben und Erdrutschen. Die französische Fußballnationalmannschaft hat einen neuen Trainer, Zinedine Zidane. Er unterschrieb einen Vertrag bis 2030 und soll die Equipe Tricolore bei der EM 2028 und der WM zwei Jahre später zu Erfolgen führen. Sein Vorgänger Didier Deschamps hatte seinen Posten nach der WM aufgegeben. Frankreich unterlag im Spiel um Platz 3 den Engländern. Das Wetter in Bayern? Viel Sonne, an den Mittelgebirgen lockere Quellwolken bei maximal 24 bis 30 Grad. In der Nacht trocken bei Tiefstwerten von 18 bis 10 Grad. Morgen 30 bis 36 Grad und leichtes Gewitterrisiko, am Donnerstag bis zu 39 Grad. Soweit die Nachrichten, die Zeit 13.03 Uhr. Der Blick auf die Straßen. A3 Passau Richtung Nürnberg zwischen Garham-Vilshofen und Hengersberg stockender Verkehr durch ein defektes Fahrzeug im Baustellenbereich. Die A3 Nürnberg Richtung Passau ist zwischen Laber und Nittendorf wegen Bergungsarbeiten gesperrt. Es gibt eine Umleitung, aktuell 10 Kilometer Stau ab Beratshausen und weiter zwischen Iggensbach und Passau Nord stockender Verkehr an einer Baustelle. A8 München Richtung Salzburg zwischen Rohrdorf und Bernau 10 Kilometer Stau und stockend. Und in Richtung München zwischen Felden und Fraßdorf 4 Kilometer stockender Verkehr. A9 München Richtung Nürnberg zwischen dem Dreieck Holledau und Langenbruck 6 Kilometer stockender Verkehr an einer Baustelle. Und A93 Rosenheim Richtung Kiefersfelden zwischen Brandenburg und Oberaudorf 7 Kilometer stockender Verkehr wegen Bauarbeiten. Viel Geduld, soweit der Service.
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4: Servus zur zweiten Stunde BR Heimat aktuell. Auch heute bis 14 Uhr mit den aktuellen Themen des Tages. Und dazu gehört auch Feiern in Bayern im Sommer. Da lohnt sich ein Ausflug zur Auer Duld in München aktuell, denn eine ganz besondere Mischung erwartet Sie da aus einem großen alten Markt und einem gemütlichen Volksfest. Zwischen Haushaltswaren, Antiquitäten, Lederhosen und allerlei Raritäten lässt sich wunderbar stöbern. Außerdem ist heute am Dienstag auch noch Familientag. Für die Kinder ist ein Besuch der Duld vor allem wegen der Wurfbuden und Fahrgeschäfte natürlich ein Erlebnis. Und heute am Familientag gelten eben ermäßigte Preise. Und nicht nur, aber auch an heißen Tagen sorgen dort zwei Trinkwasserbrunnen auch noch für kostenlose Erfrischung. Die Auer Duld läuft noch.

0: Zweite Stunde BR Heimat aktuell. Einige unserer Themen noch bis um 14 Uhr. Heute ist der erste Todestag von Laura Dahlmeier. Vor genau einem Jahr ist die ehemalige Biathletin bei einem Bergunfall in Pakistan ums Leben gekommen. Wie in ihrem Heimatort Garmisch-Partenkirchen der verstorbenen Sportlerin gedacht wird und wie sich Menschen, die sie gekannt haben, an sie erinnern, wir berichten drüber. Entwarnung im Oberallgäu. Der Kot, der in der vergangenen Woche gefunden wurde, stammt nicht von einem Bären. Das hat jetzt eine Genanalyse ergeben. Der Fund von möglichem Bärenkot hatte die Region ja in Alarmbereitschaft versetzt. Landwirte sollten ihre Tiere nachts in den Stall bringen und Wanderer aufmerksam sein. Jetzt also die überraschende Wendung. Die Details gibt es bei uns. Und Blutspenden, das ist eine wichtige Sache, finden viele Menschen in Bayern.
1: Ja, mache ich. Ich habe genug davon und dann gebe ich gern ab.
2: Nein, hat sich noch nicht so ergeben.
1: Selten, weil ich mir nicht gern Blut abnehmen lasse, mir es auch leicht schwummrig wird.
3: Ich sollte es vielleicht mal machen oder drüber nachdenken zumindest.
4: Ja, einfach um ein bisschen was Gutes zu tun.
5: Schon eine Weile her. Vielleicht sollte ich das mal tun.
0: Ja, das klingt durch. Leider tun es zu wenige Blutspenden, schreibt auch Schauspieler Florian Brückner auf Instagram. Wir kennen ihn als Meister Eder aus dem neuen Pumuckl-Film. Aber der Florian ist auch als Notfallsanitäter beim BRK Rosenheim tätig und deswegen unterstützt er auch den heutigen großen Blutspendetag in Rosenheim und wird an einem Stand Autogramme geben. Das und mehr in der zweiten Stunde BR Heimat aktuell. Ich freue mich, wenn Sie bis um 14 Uhr weiter mit dabei sind.

0: Die Murnauer Musikanten mit dem steirischen Walzer bei BR Heimat aktuell, 13 Minuten nach 1 ist es. Ihr tragisches Schicksal hat uns alle betroffen gemacht. Heute ist es ein Jahr her, dass die Bergsteigerin und Bergläuferin Laura Dahlmeier aus Garmisch-Partenkirchen bei einem Unfall in Pakistan ums Leben gekommen ist. Viele erinnern sich an ihre großen Erfolge im Biathlon. Aber auch abseits der Loipe hat die mehrfache Weltmeisterin und Olympiasiegerin Menschen beeindruckt. Als ehrenamtliche Bergretterin beispielsweise, aber einfach auch nur als freundlicher und immer bodenständiger Mensch, der sie war. Da gibt es Begegnungen, die bis heute nachwirken. Eine davon beginnt hoch oben in den Bergen, in einer Notsituation. Unser Reporter Martin Breitkopf über Laura Dahlmeier und Menschen, die sie getroffen haben.
1: Der heute 79-jährige Richard Kirmes erinnert sich an einen Tag, den er nie vergessen wird.
2: Und dann ließ sie sich runter, kam rüber, macht den Helm hoch. Dann sage ich, Mel, ich kenne dich doch. Sagt sie, ja, vielleicht aus Funk und Fernsehen. Sage ich, Laura Dahlmeier. Okay, dann haben wir uns begrüßt und zeigt, packt unter den Hubschrauber. Sie hat mich eingehängt, hat gesagt, halt dich fest und dann ab ins Krankenhaus.
1: Der erfahrene Bergsteiger war 2021 im Winter auf dem Weg zur Zugspitze in einen Schneesturm geraten. Er gräbt sich in den Schnee ein und setzt einen Notruf ab. Ein Polizeihubschrauber steigt auf. Dass ausgerechnet Laura Dahlmeier an diesem Tag ehrenamtlich für die Bergwacht im Einsatz ist, erkennt Richard erst, als sie direkt vor ihm den Helm öffnet.
2: Wo sie denn so einen Klettergurt raus, hat gesagt, zieh mal das Hosel an. Werde ich nie vergessen. Haben wir gedacht, ist es nicht.
1: So hat Richard Dahlmeier erlebt. Ruhig, herzlich und ganz selbstverständlich.
2: Unglaublich locker, toll. Ein ganz prima Mädchen.
1: Dass Laura Dahlmeier einmal selbst in den Bergen ums Leben kommen würde, kann er sich nicht vorstellen. Am 28. Juli 2025 stirbt die zweifache Olympiasiegerin bei einem Bergunglück am Laila Peak in Pakistan. Sie wird gerade mal 31 Jahre alt. In Garmisch-Partenkirchen ist der Laura-Dahlmeier-Park zu einem stillen Ort der Erinnerung geworden. Ein großer Felsbrocken, Laura Dahlmeier lachend auf einem Bild, davor Blumen, nette Sprüche. Hier kommen Menschen zusammen, die Laura Dahlmeier als Fan verfolgten, aber auch Freunde. Eine von ihnen, die langjährige Biathlon-Kollegin Magdalena Neuner.
3: Ich kann mir das immer noch nicht vorstellen, dass die Laura nicht wiederkommt. Ja, das ist immer noch unbegreiflich.
1: Die beiden Olympiasiegerinnen verband nicht nur der Biathlonsport. Was Magdalena Neuner heute besonders tröstet, ist Lauras Einstellung zum Leben und auch zum Tod.
3: Gerade so, was die Spiritualität und den Glauben an das, was auch danach kommt, angeht. Ich glaube, in der Hinsicht sind wir uns sehr ähnlich. Und das zaubert mir eigentlich ein Lächeln auf die Lippen, weil ich weiß, dass die Laura keine Angst hatte, sondern da einen tiefen Glauben hatte, dass es alles seinen Sinn hat im Leben.
1: Laura habe ihr Leben so gelebt, wie sie es für richtig hielt, ohne sich danach zu richten, was andere erwarten. Und das hat sie so besonders gemacht.
3: Sie hat ihr Leben in voller Intensität gelebt und genau die Sachen gemacht, die sie machen wollte. Und ich finde, da kann man sich echt da oft einmal ein Vorbild nehmen, insofern, dass man einfach die Dinge wirklich tut, die einem ja was bedeuten, für die man brennt. Und da war die Laura großes Vorbild dafür.
1: Magdalena und Laura kannten sich über viele Jahre. Bei Richard Kirmes waren es nur ein paar Minuten, doch die haben geprägt. Seit seiner Rettung hat er Laura mit ganz anderen Augen am Bildschirm beobachtet. Und ihr Tod hat ihn schwer getroffen. Trotzdem.
2: Kein Mensch stirbt, wenn er in den Herzen, in den Gedanken seiner noch lebenden Freunde weiterlebt. Sein Körper stirbt, aber sein Geist nicht und die Laura damit auch nicht. Sie wird ewig weiterleben, in meiner Seele und in der Seele all ihrer Freunde und Eltern sowieso, keine Frage. Ne?
0: Berührende Erinnerungen an Laura Dahlmeier. Vor einem Jahr ist die ehemalige Biathletin bei einem Bergunfall in Pakistan ums Leben gekommen. In ihrer Heimat Garmisch-Partenkirchen erinnern gerade heute viele Menschen an die Olympiasiegerin.

0: BR Heimat aktuell am Dienstagmittag 13.24 Uhr. Das hat für Aufregung gesorgt in Teilen von Schwaben. Eine knappe Woche waren die Menschen im südlichen Landkreis Oberallgäu zur Vorsicht aufgerufen. Es war nämlich unklar, ob sich in der Region möglicherweise ein Bär aufhält. Jetzt konnten die Behörden aber Entwarnung geben. Wenn, dann war es jedenfalls kein Bär. Margit Ehrlich über die Details der überraschenden Wendung.
1: Der Fund von potenziellem Bärenkot in den Wäldern im südlichen Oberallgäu hat die Region in Alarmbereitschaft versetzt. Nach der Meldung wurde eine Laboranalyse der sogenannten Losung beim Senckenberg-Institut veranlasst. In der Zwischenzeit sollten Landwirte ihre Tiere nachts in den Stall bringen, ihre Herden schützen und Wanderer sollten vorsichtig sein. Nun konnte aber Entwarnung gegeben werden. Wie das Landesamt für Umwelt mitteilte, konnte der Kot einem Dachs zugeordnet werden. Die Ausscheidungen könnten in Einzelfällen denen von Bären ähneln, hieß es weiter. Die letzte Bärensichtung im Allgäu war im Mai 2023 im Hintersteiner Tal. Im benachbarten Vorarlberg allerdings wurden erst vergangenen Monat einer oder mehrere Bären von zwei Wildkameras aufgenommen. Beide Standorte sind keine 50 Kilometer von Oberstdorf entfernt. Mit den österreichischen Behörden stehe man mit Blick auf die Wanderbewegungen von Bären in ständigem Austausch, teilte das Landesamt außerdem mit.

0: 13.30 Uhr, halb zwei. Sie hören BR Heimat aktuell am Dienstagmittag. Camping wird auch in Bayern immer beliebter. Die meisten Übernachtungen im Freistaat verzeichnen die Statistiker bei Campinggästen aus den Niederlanden, der Schweiz, Österreich und Italien. Also, die einen campen in Bayern, die anderen fahren aus Bayern hinaus ins benachbarte Ausland. Und wie halten Sie's? Haben Sie schon alles beieinander für den Start in den Urlaub, in die Ferien? Wenn es mit dem Auto in den Urlaub geht, dann wird in vielen Ländern ja eine Maut fällig um uns herum. Da kommt immer mehr die digitale Maut, die sich durchsetzt. Die österreichische Vignette zum Kleben, das Pickerl beispielsweise, das gibt es ja auch schon online, kann man kaufen. Und Italien und Frankreich, die testen gerade Mautstationen ohne Schranke, automatisiert. Kroatien will ab nächstes Jahr auch dabei sein. Also statt am Mauthäuschen zahlen die Autofahrer dann vorher bzw. nachher ebenfalls online. Spezielle Kameras checken das anhand des Kennzeichens und das an sich ist schon praktisch, weil weniger Schranken auch weniger Stau bedeuten. Sven Marcinowski aus dem ARD-Verbraucherteam sagt, diese Fahrspuren, in denen automatisch kontrolliert wird, ob man digital bezahlt hat oder eben nicht, die haben aber nicht nur Vorteile, oder?
1: Mal vorab, dass man versucht, Staus an Mautstationen zu verringern. Das ist schon gut, aber manchmal fehlt so ein bisschen an der Umsetzung. Beispiel Frankreich, da muss man bei jeder Buchung bei der schrankenlosen Maut erstmal gucken, welches der unterschiedlichen Autobahnunternehmen hier zuständig ist. Da gibt es natürlich mehrere. Da muss man dann das Kennzeichen richtig eingeben. Da muss man auch immens aufpassen, weil es immer anders ist bei der Eingabe. Und wenn du da einen Fehler machst, gibt es direkt Post. Und es gibt auch Länder, da gibt es dann direkt eine Riesenstrafe. Und das ist zum Beispiel in Österreich der Fall. Da gibt es an den Mautstellen auch überall so schrankenfreie grüne Spuren. Und wenn man die nimmt, ohne vorher das digitale Streckenmautticket gekauft zu haben, dann muss man direkt 200 Euro, die Österreicher nennen das so nett, Ersatzmaut blechen. Und falls man die nicht zahlt, dann kann es bis zu 3.000 Euro hochgehen. Also die verstehen wirklich gar keinen Spaß.
0: Wie kann ich es denn dann entsprechend einfach und unkompliziert machen? Also ohne befürchten zu müssen, dass ich hinterher Post bekomme, mir eine Rechnung oder eine Mahnung gestellt wird.
1: Also in Österreich lohnt sich der ADAC-Mautrechner. Da gibt man im Netz seine Route ein und bekommt dann angezeigt, welche Streckenmaut man wo zahlen muss. Das kann man auch dann vorab machen und eben diese schrankenlose Spur benutzen. Es gibt auch Navis, die das mittlerweile anzeigen können. In Frankreich und Italien, wo sie teilweise dieses schrankenlose Freeflow-System haben, da bleibt ehrlich gesagt nur aufpassen und sich notieren, welcher Autobahnbetreiber ist es. Da gibt es natürlich in jedem Land auch noch verschiedene. Wie gebe ich das Kennzeichen korrekt ein und wie ist die Frist? Das ist auch ganz wichtig. In Frankreich muss man das binnen 72 Stunden nach der Kennzeichenaufnahme quasi überwiesen haben. In Italien sind es immerhin 15 Tage. Und im schlimmsten Fall kann es dann eben auch richtig teuer werden.
0: So soll also alles einfacher werden. Also bitte aufpassen, dass beim Eintippen kein Zahlendreher beim Kennzeichen passiert. Am besten wirklich trotz aller Hektik vorm Urlaub ein paar Minuten sich Zeit nehmen, die Maut dann in Ruhe online erledigen. Oder ich glaube, wenn ich das alles so höre, bezahle ich doch einfach wieder direkt vor Ort an den Mautstellen.

0: BR Heimat aktuell am Dienstag 13 Uhr und gleich 40 Minuten. Blut zu spenden rettet Leben, hilft bei bestimmten Krankheiten und unterstützt allein schon dadurch auch die eigene Gesundheit. Wann haben Sie das letzte Mal Blut gespendet oder spenden Sie überhaupt?
1: Ja, mache ich. Ich habe genug davon und dann gebe ich gern ab.
2: Nein, hat sich noch nicht so ergeben.
1: Selten, weil ich mir nicht gern Blut abnehmen lasse, mir es auch leicht schwummrig wird.
3: Ich sollte es vielleicht mal machen oder drüber nachdenken zumindest.
4: Ja, einfach um ein bisschen was Gutes zu tun.
5: Schon eine Weile her. Vielleicht sollte ich das mal tun.
0: Ja, manchmal vergisst man es einfach oder man sucht sich die Termine nicht eigens raus. Darum eine kleine Erinnerung. Heute wäre es mal wieder soweit, drauf zu schauen, wo ist die nächste Möglichkeit. Es gibt heute einen großen Blutspendetag in Rosenheim. Der geht in wenigen Minuten los mit prominenter Unterstützung durch Schauspieler Florian Brückner, den wir unter anderem als Meister Eder aus dem neuen Pumuckl-Film kennen.
6: Der Blutspendedienst Bayern ist zu Gast im Rosenheimer Kultur- und Kongresszentrum in der Innenstadt und freut sich über alle Blutspender, die sich noch anmelden möchten. Es wird gebeten, sich vorab einen Slot online zu buchen. Vor Ort ist auch der Schauspieler Florian Brückner. Er ist als ausgebildeter Notfallsanitäter beim Bayerischen Roten Kreuz Kreisverband Rosenheim tätig und Schirmherr der Veranstaltung.
7: Ich glaube, jeder weiß, Blutspenden ist eine ganz wichtige Sache, aber es machen leider zu wenige. Und daher bitte ich Sie, geben Sie sich einen Ruck, schauen Sie vorbei. Ich bin selber auch da und wenn jemand Lust hat, gibt es auch gerne eine Autogrammkarte und wir kommen ins Gespräch. Ich darf mich sehr freuen, es ist eine gute Sache.
6: Soweit Florian Brückner auf Instagram. Die Blutspendeaktion im Kultur- und Kongresszentrum findet von 14 bis 20 Uhr statt. Dagmar Borer-Glas, BR Studio Rosenheim.

0: Kurz nach 13:45, 13.47 Uhr, um genau zu sein, ist es geworden. Sie hören BR Heimat aktuell am Dienstag. Und wir schauen zum Ende der Sendung noch nach Unterfranken. Nach Mainfranken, um genau zu sein. Barbara Staude aus Würzburg-Versbach ist nämlich nicht nur Lehrerin, sondern sie ist auch Streuobstpädagogin. Und das merkt man ihrem Unterricht auch an. In einem neuen sogenannten Bienenmodul auf ihrer Streuobstwiese lässt sie Schulkinder jetzt tatsächlich zu Bienen werden. Mit Plexiglasflügeln, einem Parcours von Blüte zu Blüte und sogar einer Nektarkostprobe. Nicht nur so als Gaudi, sondern so erleben die Kinder, wie anstrengend ein sogenannter Sammelflug ist einer Biene. Sie erkunden den Bienenstock und lernen, warum die Bestäuber so wichtig sind für unsere Obstwiesen und damit auch für unsere Ernährung. Lukas Hart war beim Sachkundeunterricht im Freien mit dabei.
1: Jetzt einmal Abflug, los!
2: Rechter Arm rein, linker Arm rein und die Flügel aus Plexiglas sitzen, bereit für den Probeflug. Ein Kind nach dem anderen verwandelt sich so auf der Streuobstwiese von Barbara Stauder in eine Biene.
1: Und jetzt summen! Summen!
2: In Barbara Stauders grünem Outdoor-Klassenzimmer ist die dritte Klasse der Grundschule Würzburg-Versbach zu Besuch. Hier, mitten auf den Feldern am Ortsrand, simuliert sie mit den Kindern einen Bienenflug.
3: Also die Motivation, den Kindern die Bienenflügel zu basteln, war, dass sie eben dieser Lebensleistung der Biene sich mal hineindenken, hineinleben können. Also wenn sie selber fliegen, sehen sie, wie anstrengend es eigentlich ist. Und wenn die Kinder hören, dass die Lebensleistung einer Biene einen Teelöffel Honig darstellt, ist es auch erstaunlich.
2: Zu was so eine kleine Biene noch imstande ist, sollen die Kinder hier hautnah und im Freien erleben. Sie fliegen, sie toben, aber erkunden auch den Bienenstock und zeichnen dessen schwarz-gelbe Bewohner detailgetreu. Die Freundinnen Nora, Lina und Leonie freuen sich über die Abwechslung.
4: Ja, also man lernt halt Sachen, die man auch fürs zukünftige Leben braucht.
5: Und man muss halt auch nicht still sitzen in der Schule.
6: Man lernt mehr über die Natur.
2: Die Kinder schlagen mit den Flügeln, sausen in einem Parcours von Filzblume zu Filzblume. Dort kosten sie, wie die Bienen mit ihrem Rüssel, einen geheimnisvollen Trank durch ihren Strohhalm. Moritz macht es vor.
7: Ja, ich fand's sehr gut. Ziemlich süß.
2: Was das wohl sein kann?
3: Selbstgekochter Nektar in Stauders Zauberküche. Nein, das ist Zuckerwasser.
2: Echte Blumen haben mal mehr, mal weniger Nektar. Mit der Kostprobe sollen die Kinder das verstehen.
3: Konntet ihr einen Unterschied schmecken zwischen den einzelnen Blüten?
8: Ja.
3: Lisa, erzähl mal.
8: Manche waren mega süß und die anderen nicht so süß. Es war auch so ein Unterschied bei den süß.
3: Genau.
2: Die spezielle Fortbildung zur Streuobstpädagogin machte die Lehrerin vor über einem Jahr. Damit ihre grüne Schulstunde stattfinden kann, ist sie vom Schulamt für eine Stunde in der Woche freigestellt. Bei ihrem Freiluftunterricht auf der Wiese orientiert sie sich am Lehrplan. Im Heimat- und Sachunterricht steht die Biene in der dritten Klasse ohnehin auf dem Programm. Lehrerin Sabine Petersen musste bei diesem Angebot für ihre Klasse nicht lange überlegen.
9: Weil sie hier was erleben und die lernen mit allen Sinnen hier, mit Kopf, Herz und Hand, und genau so muss Unterricht geschehen. Mein Herz geht hier auf, wenn ich meine Kinder sehe, weil ich sehe, wie viel Spaß sie dabei haben. Die Emotionen sind voll dabei und wenn die Emotionen dabei sind, dann bleibt automatisch auch das Sachwissen hängen.
2: Für die Klasse geht es jetzt wieder zurück ins Klassenzimmer, denn dort gibt es noch ein Highlight. Honigbrote mit Honig von den Bienen der Streuobstwiese.

0: Und am Ende noch ein Hinweis, der betrifft die Stadt Regen im Bayerischen Wald. Während aktuell für das gesamte Stadtgebiet wegen einer Verunreinigung eine sogenannte Abkochanordnung gilt, kann das Pichelsteiner Fest in der Stadt wie geplant weiterlaufen. Gute Nachricht also, weil die Pichelsteiner Halle an ein Brunnenwassersystem angeschlossen ist, gibt es hier ohnehin kein Problem mit einem Bakterienvorkommen im davon getrennten Stadtwasser. Das hat der Betreiber der Falter Brauerei in Regen, der Josef Falter, auf Nachfrage gesagt und bestätigt. Bei einer Routinekontrolle war ein erhöhter Wert von Enterokokken, also Bakterien, im Trinkwasser nachgewiesen worden. Deshalb gilt die Abkochanordnung in Regen für Wasser, das getrunken wird oder zum Essenszubereiten und zum Zähneputzen verwendet wird. So, und wenn Sie heute Nachmittag noch nichts vorhaben, dann schauen Sie doch mal rein bei den Kollegen, Kolleginnen von Wir in Bayern im BR-Fernsehen. Moderator Michael Sporer ist heute süß unterwegs und macht uns ein bisschen Appetit.
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0: Und zum süßen Dienstag im BR-Fernsehen passt auch, dass heute der bekannteste kulinarische Feiertag in den USA ist. Der 28. Juli ist nämlich der Milchschokoladentag. Aber da würde ich auch lieber Wir in Bayern schauen und mich da inspirieren lassen. Das war's mit BR Heimat aktuell. Am Dienstagmittag am Mikrofon war Tom Viehweg. Themenauswahl an Redaktion hatte Annette Eckel. Vielen Dank dafür. Ihnen vielen Dank fürs Zuhören. Einen schönen restlichen Dienstag noch. Bis morgen wieder. Servus und Ade.

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1: Um 14 Uhr mit Florian Schwarz. Nach dem Anschlag auf den Christopher Street Day am Samstag in Berlin.

0: Wir werden hier nicht drumherum kommen, neue Möglichkeiten wie zum Beispiel auch eine Fußfessel für Gefährder mindestens zu diskutieren.
1: Und Wegner weiter, wenn das aus rechtlichen Gründen nicht gehe, müssten Gesetze angepasst werden. In der Nacht ist ein Abschiebeflug von Deutschland aus nach Afghanistan gestartet. Das hat Innenminister Dobrindt inzwischen bestätigt. Nach seinen Worten waren mit einer Ausnahme Menschen an Bord, die wegen Straftaten verurteilt worden sind. In einem Fall habe es sich um eine ausreisepflichtige Person gehandelt, die sich zwischenzeitlich auch illegal in einem anderen Land aufgehalten habe. Kritik kommt vom Bayerischen Flüchtlingsrat. Er wirft der Bundesregierung vor, auch gut integrierte Männer zurück in ihr Heimatland zu schicken. Der Rat spricht sogar von einem Tabubruch, da Afghanistan Menschen- und Frauenrechte missachte. Im Südwesten Japans, in der Region Kumamoto, hat es ein schweres Erdbeben gegeben. Gemessen wurde die Stärke 7,1 auf der japanischen Skala. Mindestens 50 Menschen wurden bisher verletzt. Es war ein ähnlich starkes Beben wie 2015 in Fukushima, aber mit weit weniger schlimmen Folgen. Die weiteren Einzelheiten hat Thorsten Iffland.
2: Es wurde nur ein kleiner Tsunami ausgelöst mit einer Wellenhöhe von rund einem Meter und auch in den Atomkraftwerken in der Region wurden keine Schäden gemeldet. Trotzdem ist bei den Erdstößen einiges kaputt gegangen. Am krassesten sind die Bilder von einem teilweise eingestürzten Einkaufszentrum, wo noch immer zahlreiche Menschen eingeschlossen sind. Auch ein Tempel ist kollabiert, Autobahnbrücken sind eingesackt, die Lok eines Güterzuges ist entgleist. Dazu sind mindestens ein Dutzend Wohnhäuser eingestürzt oder abgebrannt und der Strom ist in vielen Haushalten ausgefallen.
1: Fast jeder Achte ist schon mal auf einen Fake-Shop im Internet reingefallen. Jetzt hat eine Passauer Anwaltskanzler einen gerichtlichen Sieg erreicht gegen Google. Laut dem Amtsgericht Starnberg muss das Unternehmen einem betrogenen Käufer das Geld plus Anwaltskosten zurückerstatten. Weil der Fake-Shop als solcher bekannt war, habe Google Schutzpflichten verletzt, als es die Betrugsseite weiterempfohlen hat. Künftig können Betrogene damit prüfen, ob sie Ansprüche bei der Suchmaschine geltend machen können. Das Wetter in Bayern. Viel Sonne, an den Mittelgebirgen lockere Quellwolken bei maximal 24 bis 30 Grad. In der Nacht trocken bei Tiefstwerten von 18 bis 10 Grad. Morgen 30 bis 36 Grad und leichtes Gewitterrisiko, am Donnerstag bis zu 39 Grad. Soweit die Nachrichten, die Zeit 14.03 Uhr. Der Blick auf die Straßen. A3 Nürnberg Richtung Passau zwischen Laber und Nittendorf. Dort ist jetzt gerade eine Spur freigegeben worden. Wegen der Bergungsarbeiten staut es sich aber noch ab Beratshausen auf 7 Kilometern. A7 Würzburg Richtung Fulda zwischen Bad Kissingen, Obertulba und Gersfeld-Rhön. Stau und stockend wegen Bauarbeiten. A7 Würzburg Richtung Füssen zwischen Langenau und Nersingen. 6 Kilometer Stau. A8 München Richtung Salzburg zwischen Rohrdorf und Bernau. 11 Kilometer Stau und stockend. Und in Richtung München zwischen Felden und Fraßdorf 5 Kilometer stockender Verkehr. A9 München Richtung Nürnberg zwischen dem Dreieck Holledau und Denkendorf stockender Verkehr an einer Baustelle. A93 Regensburg Richtung Holledau zwischen Siegenbrunn und Eigelsbach Stau nach einem Unfall. Und A8 München Richtung Salzburg am Kreuz München Süd in der Überleitung zur A99 Richtung Nürnberg ein Unfall. Viel Geduld, soweit der Service.
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1: Ja, servus, servus, Peter, wie geht's dir?
2: Du, mir geht's so gut,
1: ja?
2: Ich freue mich, dich zu sehen.
1: Jetzt haben wir uns. Seit 20 Jahren haben wir zwei uns nicht gesehen.
2: Wenn's nicht länger ist.
1: Das glaube ich auch. Siehst du, wo war das da mal mit diesem Strandcafé da unten da?
2: Ja. Na, beim am Wörthersee.
1: Bist du da öfters jetzt?
2: Na, aber du jetzt, wo ich Privatier heute. Also, ich habe ja doch so viel Zeit.
1: Du, schmeckt der kleine Braune, ist der immer noch
2: ja, so der gut? Ist immer noch ja, so gut. Ja,
1: gespritzt,
2: ja, da gibt's viel gespritzt.
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1: Um 15 Uhr mit Florian Schwarz. Nach dem Anschlag auf den Berliner CSD am Wochenende haben die Ermittler auf dem Handy des mutmaßlichen Täters ein Bekennervideo gefunden. Das Mobiltelefon wurde im Tatfahrzeug entdeckt, wie die Bundesanwaltschaft bestätigte. Holger Schmidt berichtet.
2: Solche Videos haben islamistische Attentäter in der Vergangenheit immer wieder aufgezeichnet. Sie wurden nach Anschlägen in der Regel vom IS selbst veröffentlicht. Im Fall des Anschlags am Rande des CSD ist das allerdings bislang noch nicht passiert. Eine Sprecherin der Bundesanwaltschaft bestätigte der ARD den Fund eines solchen Videos. Die Identität der vermummten Person sei zwar noch nicht gesichert, die Ermittler gingen

0: 20 bewusst in den Verdi-Demonstrationszug in der Münchner Innenstadt gefahren. Die Handlung des Angeklagten sei auf Vernichtung von Menschen ausgerichtet gewesen. Das Motiv des Angeklagten hatte nach Ansicht der Bundesanwaltschaft neben Wut und Enttäuschung auch religiöse Gründe. Zwar entspreche das Weltbild des Angeklagten nicht dem eines klassischen Islamisten, jedoch habe er sich nachweisbar religiös radikalisiert, so die Anklagebehörde.
1: Bei dem schweren Erdbeben im Südwesten Japans sind bisher mindestens 50 Menschen verletzt worden, mehrere kamen ums Leben. Die Stärke des Bebens liegt bei 7,1 auf der japanischen Skala. In einem Einkaufszentrum gab es nach der Erschütterung eine Explosion. Das Gebäude stürzte teilweise ein, wie auf Fernsehbildern zu sehen war. Die Behörden befürchten dort weitere Opfer. In der betroffenen Region rund um die Stadt Kumamoto sind 40.000 Haushalte ohne Strom. Der Zugverkehr wurde eingestellt. 4.000 weitere Frankreich-Urlauber müssen die französische Atlantikküste westlich von Bordeaux verlassen. Grund sind verheerende Waldbrände bei Lacanau. Dagegen konnten im Departement Land tausende Menschen wieder zurück in ihre Häuser. Die zahlreichen Brände, sowohl in Frankreich als auch in Spanien, könnten sich angesichts einer neuen Hitzewelle mit über 40 Grad aber wieder verschärfen. Dennoch sprach Spaniens Regierungschef Sanchez allmählich von Licht am Ende des Tunnels. Bayerns Naturschutzgesetz wird aufgeweicht. Das Kabinett beschloss bei einer Sitzung in Starnberg Änderungen, die schon Anfang nächsten Jahres in Kraft treten sollen. Zum Beispiel soll in der Landwirtschaft das saisonale Walzverbot zum Schutz von Tieren nur noch auf 5% der Grünlandflächen gelten. Das Wetter in Bayern. Viel Sonne bei maximal 24 bis 30 Grad. Die Nacht bleibt trocken bei Tiefstwerten von 18 bis 10 Grad. Bis Freitag weiter viel Sonne und abends jeweils leichtes Gewitterrisiko. Dazu wird es immer heißer, am Donnerstag bis zu 39 Grad. Soweit die Nachrichten, die Zeit 15.03 Uhr. Der Blick auf die Straßen. Die A3 Nürnberg Richtung Passau ist zwischen Laber und Nittendorf wegen Bergungsarbeiten nach einem Unfall gesperrt. Aktuell 10 Kilometer Stau ab Passberg. Bitte umfahren Sie den Bereich möglichst weiträumig. A7 Würzburg Richtung Fulda zwischen Bad Kissingen, Obertulbau und Fulda A3-Eck 6 Kilometer stockender Verkehr wegen Bauarbeiten. A7 Würzburg Richtung Füssen zwischen Langenau und Nersingen 7 Kilometer stockend. A8 München Richtung Salzburg zwischen Rohrdorf und Bernau 10 Kilometer Stau und stockend. Und in Richtung München zwischen Bernau am Chiemsee und Fraßdorf 4 Kilometer stockender Verkehr. A9 München Richtung Nürnberg zwischen dem Dreieck Holledau und Denkendorf stockender Verkehr an einer Baustelle. B299 Amberg Richtung Neumarkt in der Oberpfalz zwischen Neumarkt Oberpfalz und Neumarkt in der Oberpfalz Nord aktuell 2 Kilometer Stau. Ihnen viel Geduld. Soweit der Service.
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1: Um 16 Uhr mit Florian Schwarz. Nach dem Anschlag auf den Christopher Street Day am Samstag in Berlin hat die Bundesanwaltschaft der ARD jetzt bestätigt, dass auf dem Handy des inzwischen getöteten 21-Jährigen ein Bekennervideo gefunden wurde. Darin leistet eine vermummte Person den IS-Treue-Schwur. Die Politik diskutiert derweil über einen strengeren Umgang mit sogenannten Gefährdern. Berlins regierender Bürgermeister Wegner sagte dazu:
2: Es wird schlicht nicht möglich sein, diese Gefährder 24/7 zu kontrollieren, zumindest nicht über Polizistinnen und Polizisten. Und ich glaube, wir werden hier nicht drum herum kommen, neue Möglichkeiten wie zum Beispiel auch eine Fußfessel für Gefährder mindestens zu diskutieren.
1: Wegner weiter, wenn das aus rechtlichen Gründen nicht gehe, müssten Gesetze angepasst werden. In der Nacht ist vom Flughafen Leipzig ein Abschiebeflug nach Afghanistan gestartet. Menschenrechtsorganisationen und die Opposition kritisieren das. Unter anderem, weil Betroffenen in Afghanistan Verhaftung, Folter oder Lebensgefahr drohe. Etwas anders sieht das die UN-Migrationsbehörde. Sie hält eine Rückkehr afghanischer Männer in ihr Heimatland mit Blick auf

0: Wahre Wohnungssucht braucht viel Geduld und die Lage spitzt sich weiter zu. Wie eine Umfrage des Verbandes Bayerischer Wohnungsunternehmen ergab, stehen mehr als 68.000 Haushalte aktuell auf einer Warteliste. Aber der Neubau kommt nicht in Gang, wie Ulrich Müller-Arnsberg berichtet.
1: Gleichzeitig legen gut 60% der Firmen geplante Neubauvorhaben auf Eis. Als Hauptgrund nennen sie die Unsicherheit bei staatlichen Förderungen. So konnten laut Verband bayernweit Projektanträge im Wert von 600 Millionen Euro nicht bewilligt werden, weil Fördermittel fehlten. Der Verband macht aber auch deutlich, dass es nicht nur am Geld liegt. Lange Bearbeitungszeiten bei Anträgen, unklare Entscheidungen und zu hohe Baukosten durch Vorschriften bremsten den Bau neuer Wohnungen aus.
0: Eigenblutbehandlungen beim Heilpraktiker bleiben in Deutschland in der Regel verboten. Das hat das Bundesverfassungsgericht entschieden und damit einer Beschwerde einer Heilpraktikerin aus Niedersachsen widersprochen. Sie hatte geklagt, weil sie sich in ihrer Berufsfreiheit eingeschränkt sah. Bei uns dürfen laut dem Transfusionsgesetz nur Ärztinnen und Ärzte oder entsprechend qualifiziertes Personal Blut entnehmen. Das Wetter in Bayern. Viel Sonne bei maximal 24 bis 30 Grad, die Nacht bleibt trocken bei Tiefstwerten von 18 bis 10 Grad. Bis Freitag weiter viel Sonne und abends jeweils leichtes Gewitterrisiko. Dazu wird es immer heißer, am Donnerstag bis zu 39 Grad. Soweit die Nachrichten, die Zeit 16.03 Uhr. Der Blick auf die Straßen. Die A3 Nürnberg Richtung Passau ist zwischen Laber und Nittendorf wegen Bergungsarbeiten nach einem Unfall gesperrt, aktuell 14 Kilometer Stau ab Beratzhausen. A8 München Richtung Salzburg zwischen Rohrdorf und Bernau 9 Kilometer Stau und stockend an einer Baustelle. Und in Richtung München zwischen Felden und Fraßdorf 5 Kilometer stockender Verkehr. A9 München Richtung Nürnberg zwischen Manching und Denkendorf Stau und stockender Verkehr an einer Baustelle. A9 Berlin Richtung Nürnberg zwischen Lauf und Nürnberg-Fischbach 6 Kilometer Stau nach einem Unfall. A9 Weiden Richtung Kolledau zwischen Regenstauf und dem Kreuz Regensburg 9 Kilometer stockender Verkehr an einer Baustelle. Und A99 Westumfahrung München Richtung Lindau zwischen Fröttmanning Nord und Dreieck Allach 10 Kilometer stockender Verkehr. Viel Geduld, soweit der Service.
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1: Um 17 Uhr mit Florian Schwarz. Nach dem Anschlag auf dem Berliner CSD am Wochenende haben die Ermittler auf dem Handy des mutmaßlichen Täters ein Bekennervideo gefunden. Das Mobiltelefon wurde im Tatfahrzeug entdeckt, wie die Bundesanwaltschaft bestätigte. Holger Schmidt berichtet.
2: Solche Videos haben islamistische Attentäter in der Vergangenheit immer wieder aufgezeichnet. Sie wurden nach Anschlägen in der Regel vom IS selbst veröffentlicht. Im Fall des Anschlags am Rande des CSD ist das allerdings bislang noch nicht passiert. Eine Sprecherin der Bundesanwaltschaft bestätigte der ARD den Fund eines solchen Videos. Die Identität der vermummten Person sei zwar noch nicht gesichert, die Ermittler gingen aber mit einer sehr großen Wahrscheinlichkeit davon aus, dass es sich um den am Sonntag getöteten mutmaßlichen Täter Abdul B. handele.
1: Die Bundesanwaltschaft fordert lebenslange Haft nach dem Autoanschlag in München. Im Prozess um die mutmaßlich islamistisch motivierte Attacke auf eine Verdi-Demo hat die Anklage ihr Plädoyer gehalten. Der Verdächtige muss sich unter anderem wegen zweifachen Mordes und versuchten Mordes in 22 Fällen verantworten. Die Bundesanwaltschaft forderte außerdem, die besondere Schwere der Schuld festzustellen. Im Februar des vergangenen Jahres soll der aus Afghanistan stammende Mann mit seinem Auto in die Menschenmenge gefahren sein. In Japan hat es das stärkste Erdbeben seit 2,5 Jahren gegeben. Noch ist das volle Ausmaß schwer einzuschätzen. Es könnten zahlreiche Menschen ums Leben gekommen sein. Johannes Edelhoff darüber, was man bislang über die Schäden weiß.
3: Das volle Ausmaß der Schäden ist noch nicht bekannt. Aber die Bilder aus der Region zeigen größere Schäden als sonst bei Erdbeben in Japan. Eine Autobahnbrücke ist abgesackt, Straßen aufgerissen, einige Häuser eingestürzt. Und in einer Mall ist es nach dem Beben zu einer Explosion gekommen. Man erkennt Schäden an der Fassade und auf dem Dach. Dort sollen Berichten zufolge viele Menschen eingeschlossen sein.

0: Außerdem kommt auf beide Länder eine weitere Hitzewelle zu. Die französische Fußballnationalmannschaft hat einen neuen Trainer, Zinedine Zidane. Er unterschrieb einen Vertrag bis 2030. Zidanes Vorgänger, Didier Deschamps, hatte seinen Posten nach der WM aufgegeben. Frankreich unterlag im Spiel um Platz 3 den Engländern. Und auch Italien bekommt einen neuen alten Chefcoach, Roberto Mancini. Er hatte die Squadra Azzurra 2021 zum EM-Titel geführt. Das Wetter in Bayern. Viel Sonne bei maximal 24 bis 30 Grad. Die Nacht bleibt trocken bei Tiefstwerten von 18 bis 10 Grad. Bis Freitag weiter viel Sonne und abends jeweils leichtes Gewitterrisiko. Dazu wird es immer heißer. Am Donnerstag bis zu 39 Grad. Soweit die Nachrichten, die Zeit 17.03 Uhr. Der Blick auf die Straßen. Die A3 Nürnberg Richtung Passau ist zwischen Laber und Nittendorf wegen Bergungsarbeiten nach einem Unfall gesperrt. Es staut sich. A8 München Richtung Salzburg zwischen Rohrdorf und Bernau am Chiemsee 8 Kilometer Stau wegen Bauarbeiten. A8 Salzburg Richtung München zwischen Felden und Fraßdorf 4 Kilometer Stau. A9 München Richtung Nürnberg zwischen Manching und Denkendorf stockender Verkehr. A9 Berlin Richtung München zwischen Lauf und Nürnberg-Fischbach 7 Kilometer Stau wegen eines defekten Fahrzeugs im Baustellenbereich. A93 Weiden Richtung Holledau zwischen Regenstauf und dem Kreuz Regensburg 8 Kilometer Stau an einer Baustelle. A99 Westumfahrung München Richtung Lindau zwischen Neuherberg und Dreieck Allach Stau. Und B471 Garching Richtung Fürstenfeldbruck zwischen Lustheim und Karlsfeld Stau. Viel Geduld, soweit der Service.
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1: Um 18 Uhr mit Anne-Madeleine Gallert. Nach dem Anschlag auf den Christopher Street Day am Samstag in Berlin haben Ermittler auf dem Handy des mutmaßlichen Täters ein IS-Bekenner-Video gefunden. Das Telefon lag nach Polizeiangaben im Tatfahrzeug. Mehr von Holger Schmidt.
2: Das Video zeigt einen vermummten Mann, der sich selbst als Kämpfer des sogenannten Islamischen Staates bezeichnet und eine Art Treueschwur auf den IS leistet. Für die Ermittler ist ein solcher Treueeid ein ganz wichtiger Hinweis. Vor Gerichten wird er regelmäßig auch dazu verwendet, die Mitgliedschaft in einer terroristischen Organisation nachzuweisen.
1: Die SPD-Spitze reagiert auf den CSD-Anschlag. Sie möchte den Schutz queerer Menschen stärker betonen und dafür das Grundgesetz ändern. Konkret geht es um einen Zusatz zu Artikel 3. Darin steht unter anderem, dass niemand wegen seines Geschlechts, seiner Abstammung, seiner Sprache oder seines Glaubens benachteiligt werden darf.
3: Die SPD-Führung wünscht sich, dass dieses Diskriminierungsverbot ergänzt wird und dann ausdrücklich auch die sexuelle Identität erfasst. Es gehe darum, den Schutz queerer Menschen weiter zu stärken und das Thema mit Nachdruck wieder auf die politische Tagesordnung zu setzen, schreiben Klingbeil, Baas und Klüssendorf. Die SPD und andere Parteien haben sich bereits mehrfach für eine solche Grundgesetzänderung eingesetzt. Es fehlte aber die dafür nötige Zweidrittelmehrheit in Bundestag und Bundesrat. Chris Berdrow, Berlin.
1: In Spanien und Frankreich versuchen Einsatzkräfte weiter, die verheerenden Waldbrände einzudämmen. Immerhin in der Region Madrid können die Bewohner von 13 Gemeinden zurück in ihre Häuser. Die Behörden dort haben die Anordnung zum Evakuieren aufgehoben. Insgesamt aber ist die Brandbekämpfung laut Spaniens Innenminister in einer kritischen Phase. Denn eine neue Hitzewelle kommt sowohl auf Spanien als auch auf Frankreich zu, die Arbeiten stark beeinträchtigen könnte. In Regensburg ist der 20-Jährige, der vor etwa einer Woche einen tödlichen Überfall auf eine Bankfiliale verübt haben soll, in einem psychiatrischen Krankenhaus untergebracht worden. Angeordnet hat das Amtsgericht. Zuvor saß der Deutsche in U-Haft. Ein Gutachter hat demnach Hinweise auf eine psychiatrische Erkrankung bei dem Mann festgestellt. Die Staatsanwaltschaft wirft dem Mann Mord an einem 58-jährigen Bankangestellten vor.

0: Maximal 24 bis 30 Grad. Die Nacht bleibt trocken bei Tiefstwerten von 18 bis 10 Grad. Bis Freitag weiter viel Sonne und abends jeweils leichtes Gewitterrisiko. Dazu wird es immer heißer, am Donnerstag bis zu 39 Grad. Es ist 18.03 Uhr. Die Verkehrsmeldungen: A3 Würzburg Richtung Passau, zwischen Nürnberg Nord und dem Kreuz Altdorf stockender Verkehr an einer Baustelle. Die A3 Nürnberg Richtung Passau ist zwischen Laber und Nittendorf wegen Bergungsarbeiten nach einem Unfall gesperrt, es staut sich. A3 Nürnberg Richtung Passau zwischen Schwarzach und Hengersberg, 8 Kilometer Stau. A8 München Richtung Salzburg zwischen Rohrdorf und Bernau am Chiemsee, 8 Kilometer Stau wegen Bauarbeiten. A8 Salzburg Richtung München zwischen Felden und Fraßdorf, 4 Kilometer Stau. A93 Weiden Richtung Holledau zwischen Regenstauf und Regensburg Nord, Stau nach einem Unfall auf der rechten Spur. A93 Weiden Richtung Holledau zwischen Regenstauf und dem Kreuz Regensburg, 8 Kilometer Stau an einer Baustelle. Und die A99 Westumfahrung München Richtung Lindau zwischen Neuherberg und Dreieck Allach, 9 Kilometer stockender Verkehr. Soweit der Service.
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3: Am Dienstagabend mit Tom Fiewig. Herzlich willkommen. Das Phänomen Kaspar Hauser, das mysteriöse Schicksal eines Findelkindes, das 1828 in Nürnberg wie aus dem Nichts auftauchte, offenbar jahrelang isoliert in einem dunklen Raum gehalten, erlangte der kaum sprechende Junge als Kind von Europa, so wurde er genannt, Berühmtheit. Seine Herkunft ist bis heute ungeklärt. Er starb 1833 nach einem bis heute rätselhaften Attentat in Ansbach. Kaspars Schicksal hat nicht nur Wissenschaftler und Kriminalisten, sondern auch Schriftsteller, Dichter, Filmemacher und Künstler fasziniert. Und weil in Ansbach gerade jetzt die Kaspar-Hauser-Festspiele begonnen haben und noch bis zum 2. August dauern, soll es heute um ihn gehen. Kaspar Hauser, das Rätsel seiner Zeit, das uns bis heute beschäftigt, auf vielen Ebenen, auch musikalisch. Die Don Bosco-Musikanten Bamberg eröffnen Fränkisch vor 7 heute mit dem Stückler vom Kaspar.

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0: Walter Friedel und Du allein. Ja, völlig allein schien er zu sein damals, als er plötzlich auftauchte am 26. Mai 1828 in Nürnberg als etwa 16-jähriger, geistig anscheinend zurückgebliebener und wenig redender Jugendlicher. Durch seine späteren Aussagen, dass er, solange er denken könne, bei Wasser und Brot immer ganz allein in einem dunklen Raum gefangen gehalten worden sei, erregte er internationales Aufsehen. Wer war Caspar Hauser? Warum musste er sterben? Was ist sein Geheimnis? Diese und viele weitere Fragen werden bei den Caspar Hauser Festspielen in Ansbach immer wieder aufgegriffen, so auch in diesem Jahr und in einem sowohl künstlerisch als auch wissenschaftlichen Programm aufgearbeitet. Seit 28 Jahren gibt es sie nun schon für Eckhard Böhmer, den Intendanten und Mitbegründer der alle 2 Jahre in Mittelfrankens Regierungshauptstadt stattfindenden Caspar Hauser Festspiele, ist es durchaus schwierig zu beschreiben, wer Caspar Hauser war oder wer er nicht war.
1: Das ist eine gute Frage, weil die Caspar Hauser Wesenheit wirklich eine sehr, sehr komplexe ist, die weit größer ist, als wir manchmal bedenken. Es war ja immer diese Frage, ist er dieser Erbprinz oder ist es nicht? Aber er ist ja viel, viel mehr. Als er erschien damals 1828 in Nürnberg, haben die Menschen ja gesagt, er ist so wahrhaftig, so rein, so unschuldig, in all seinen Sinnen so potenziert, dass man von einem Paradiesmenschen sprach. Also Caspar Hauser ruft tatsächlich die Frage auf, wo kommt denn der Mensch an sich her und wer ist er denn? Und demzufolge auch die Frage, wo geht er denn so hin? Und das sind die großen Fragen, die sozusagen in Caspar Hauser manifest werden. Und deswegen ist er kulturgeschichtlich von so großer Bedeutung und auch noch viele lange Zeiten wird er von Bedeutung sein. Es ist immer noch ein Mysterium, aber ich sage mittlerweile, nachdem ich mich so viele Jahre mit ihm beschäftige, es ist leichter zu sagen, wer er tatsächlich ist, ja.
0: Hier ruht Caspar, ein Rätsel seiner Zeit. Unbekannt die Geburt, geheimnisvoll die Umstände seines Todes. So die Übersetzung der lateinischen Inschrift auf dem Grabstein. Ein kleines Hinweisschild am Eingang des Ansbacher Stadtfriedhofs weist den Weg zur Grabstelle des Findelkindes in dem hofartig angelegten Gelände. Wer er tatsächlich war, bisher unumstößliche Beweise fehlen. 2 Lager stehen sich in der Deutung gegenüber, die Anhänger der Erbprinzentheorie und die Skeptiker, die in ihm einen Hochstapler oder ein geltungsbedürftiges Wunderkind sehen.
2: Die Wahrheit dürfte in der Mitte liegen. Er war ein netter, unbedarfter Junge, der wahrscheinlich unter Pseudologia Fantastica litt. Das sind Menschen, die Lügengeschichten erfinden, aber nicht um Leute zu betrügen, sondern sie wollen sich ganz einfach interessant machen und am Ende glauben sie tatsächlich, was sie da sagen.
0: Sagt Reinhard Kalb, Mitautor des Buches 55 Meilensteine der Geschichte Mittelfrankens, wovon einer Caspar Hauser und sein Schicksal ist. Fangen wir mit der einen Theorie an, die vom Erbprinzen, die besagt, dass der 1812 geborene badische Erbprinz gegen ein sterbenskrankes Baby ausgetauscht und dann für tot erklärt worden sei. Der wahre Prinz habe jahrelang in einem Keller geschmachtet und sei eben dieser junge Mann, der 1828 unter dem Namen Caspar Hauser auftaucht. Soweit, so gut. Der Kellerhäusel-Landler, gespielt von der Schneidenbacher Seitenmusik.

0: die Blaskapelle Beratzhausen und der Hordenlump. Ob er jetzt tatsächlich einer war, der Kaspar Hauser, das wird auch heute so nicht zu beantworten sein. In der Biedermeierzeit jedenfalls als rätselhafter Findling bekannt, der Ansbacher Historiker Alexander Biernoth erzählt.
1: Er ist aufgetaucht in Nürnberg 1828 am Pfingstmontag, taucht aus dem Nichts heraus auf dem Unschnittplatz ein Jüngling auf, und zwei Handwerksburschen gehen auf ihn zu. Fehlt dir was, ist dir schlecht, brauchst du einen Arzt? Und hat er immer gesagt, er möchte ein Reiter werden, wie sein Vater einer war. Und dann haben wir gesagt, na gut, der ist betrunken, kann ja am Pfingstmontag mal vorkommen. Was machen wir mit ihm? Wir bringen ihn zu der Adresse, die auf einem Brief stand, den er so fest im Klammer in der Hand hielt. Und das war der Rittmeister von Wessenig. Der war nicht da, der war auf der Bergkirchweih, kam erst am späten Abend zurück und fand vor seiner Haustür sitzen Kaspar Hauser, hat den Brief gelesen, hat gesagt, damit habe ich nichts zu tun, hat ihn zur Polizei gebracht. Der kam auf die Neutorwache in Nürnberg und kam dann in eine Ausnüchterungszelle auf der Nürnberger Burg. Man dachte halt, am nächsten Tag wird die Welt schon anders aussehen. Nach 50 Tagen hatten wir gesagt, okay, der Rausch müsste jetzt dann doch ausgeschlafen sein. Was machen wir mit ihm? Wir geben ihn zu einem Lehrer. Lehrer sind ja gute Menschen. Und er kam dann zu dem Lehrer Daumer auf der Insel Schütt. Der sollte ihm halt die Erziehung lesen, schreiben, alles, was ihm gefehlt hat, nachholen. Und er war dann dort und dort gab es ein erstes Attentat auf ihn. Ein Unbekannter hat im Hausgang attackiert. Es gab eine Rangelei, er war nur leicht verletzt, und das war der Anlass, ihn dann nach Ansbach zu bringen, sagen, ruhiger, sicherer, überschaubarer. Da spielt dann noch der Name Stanhope eine Rolle, eine mysteriöse Figur, ein englischer Adliger, ein Vorgänger von 007, der als britischer Agent hier unterwegs war, der dann wohl den Lehrer Meyer in Ansbach ausgesucht hat und dann ihn nach Ansbach gebracht hat.
0: Mit Vagabunden mag er als Waisenkind umhergezogen sein, so die moderne Forschung, überwinterte möglicherweise in Allgemeinschulen, wo er seine durchaus lückenhafte Bildung erworben hat. Unter anderem mit der verblüffte er Beamte, Würdenträger und auch seine Mentoren und gelangte, wie wir gerade schon gehört haben, 1831 nach Ansbach und kam bei einem Lehrer unter. Auslöser für den Umzug war ein angebliches Attentat auf ihn in Nürnberg. Am 14. Dezember 1833 kam er dann in Ansbach mit einer schließlich tödlichen Stichwunde nach Hause. Auch hier behauptete er, Opfer eines Attentäters geworden zu sein. Wenige Tage später erlag er seinen Verletzungen. Eine bis heute mysteriöse Kriminalgeschichte und ein tragisches Opfer. Bei den Kaspar-Hauser-Festspielen in Ansbach wird erneut seiner gedacht, unter anderem mit einer literarischen Spurensuche und sogar mit einer Märchenerzählerin, die die Geschichte vom Leben und Sterben des Findelkinds für Erwachsene und Kinder darbietet. Mit dem Märchenwalzer geht's deshalb bei uns weiter, bei Fränkisch vor sieben.

0: pfeift der Arns, die Kapelle Bomhard bei Fränkisch vor Sieben. Heute schauen wir nach Ansbach, wo noch bis zum 2. August die Kaspar-Hauser-Festspiele stattfinden. Heuer unter anderem mit Konzerten, einer Theaterinszenierung mit Musik von Georg Bomhard, einem der Mitglieder der Kapelle Bomhard, die wir gerade gehört haben. Das Phänomen Kaspar-Hauser beschäftigt uns heute ein wenig. Seiner angenommen hat sich schließlich der nicht unbedeutende Jurist und Rechtsgelehrte Paul Johann Anselm von Feuerbach, ab 1830 der wichtigste rechtliche Beschützer, Förderer und auch Vormund des einstigen Kellerkindes Kaspar, erzählt Alexander Biernoth auch auf seinen Stadtführungen in Ansbach.
1: Er hat gern so Kriminalfälle wohl gelöst oder sich damit beschäftigt. Und dann war natürlich für ihn das sehr genial, dass Kaspar Hauser in Ansbach war. Er musste nicht immer nach Nürnberg fahren. Und er war dann auch gegenüber seines Gerichtsgebäudes in der Pfarrstraße untergebracht bei dem Lehrer Meier. Er hat ihm dann einen Job als Gerichtsschreiber, Amtsbote, Hilfstätigkeiten gegeben. Und in Ansbach ist Kaspar Hauser dann als großes Spektakulum bei allen Gesellschaften herumgereicht worden und ist dann am 14. Dezember 1833 im Ansbacher Hofgarten niedergestochen worden und in den Folgen dieser Verletzung 3 Tage später gestorben. Und die Frage ist halt immer noch, wer war Kaspar Hauser? Ein Betrüger oder ein Erbprinz aus dem Hause Baden? Und im Laufe der Zeit haben sich eben immer mehr Indizien, Mosaiksteine auf diese badische Erbprinzentheorie finden lassen, bis dann 1996 der Spiegel, dieses Nachrichtenmagazin aus Hamburg, die Aktion Unterhose gestartet hat.
0: Denn die vermeintliche und auch originale Unterwäsche von Kaspar Hauser konnte man erstmals mit moderner Labortechnik trefflich untersuchen.
1: Man hat damals diese DNA-Untersuchungen waren neu und hat geguckt, wo haben wir den Original Kaspar-Hauser-DNA und fand im Ansbacher Museum die Kleidung vom Tag des Attentats und auf dem Bund der Unterhose war noch ein schöner Blutfleck zu sehen. Man hat dann da ein Stück herausgenommen, das dann verglichen mit Nachfahren der Schwestern des Erbprinzen, für den man Kaspar-Hauser hält, und festgestellt, dass das eben keine Übereinstimmung gibt. Der Spiegel hat damals groß getitelt, der entzauberte Erbprinz Kaspar-Hauser ist nicht mit dem Haus Baden verwandt. Wir haben dann erstmal ein bisschen tief geschnauft und dann gesagt, Moment, eigentlich wissen wir ja nur, dass die Unterhose nicht mit dem Haus Baden verwandt ist, weil die Frage ist ja, ist das Ding echt?
0: Wie es dann weiterging auf der Suche nach der originalen DNA von Kaspar Hauser, erfahren wir nach der nächsten Musik bei Fränkisch vor Sieben. Stefan Schletterer und der Ansbacher Walzer.

0: die Feldricher Musikanten und an Kaspar Seine. Ist das Findelkind Kaspar Hauser, der 1812 geborene Erbprinz von Baden, den man gegen einen sterbenden Säugling getauscht und beiseite geschafft hat, um einer Nebenlinie des Fürstenhauses die Thronfolge zu ermöglichen? 2002 hat sich jedenfalls das ZDF noch einmal mit der Sache beschäftigt und wiederum war es Alexander Biernot, der die Untersuchungen aufmerksam verfolgt hat.
1: Und damals waren die technischen Möglichkeiten besser geworden und man nahm Schweiß aus dem Hemdkragen, aus dem Hutband des Zylinders, Blut von der Weste und vom Oberhemd und es gibt zwei Haarlocken. Also 6 Proben, die von der gleichen Person sind. Das sagt, man kann man eigentlich nicht fälschen, das muss authentisch sein. Die passen tatsächlich nicht zur Unterhose. Das können wir dieses Rätsel nicht klären. Und die Proben vom ZDF, die sind sehr, sehr ähnlich zum Haus Baden. Und im Moment ist der Stand der Forschung, ist der Erbprinz, es bleibt nur noch ein theoretischer Restzweifel übrig.
0: Das war der Stand bis vor kurzem, bis ein Innsbrucker Forscherteam unter der Leitung von Walter Parson vor 2 Jahren zu dem Ergebnis kam, mit einer Wahrscheinlichkeit von 99,9994% ist Kaspar Hauser doch nicht der Erbprinz aus dem Hause Baden. Die ominöse Unterhose ist jedenfalls bis heute im Ansbacher Markgrafenmuseum ausgestellt.
1: Die ist weiterhin ausgestellt und ist auch die große Attraktion bei allen Führungen. Im Hofgarten steht dann der Ort des Attentats, eine achteckige Säule. Und wir haben natürlich das Grab von Kaspar Hauser auf dem Stadtfriedhof. Wir haben ein Kaspar Hauser-Denkmal in der Platenstraße. Wir haben an der Pfarrstraße Kaspars Baum, ein Kunstwerk von Raume Plenza. Wir haben die Kaspar Hauser-Gaststätte. Also es gibt eine ganze Reihe von Stellen in Ansbach, wo Kaspar Hauser auch im Stadtbild noch präsent ist.

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0: Fränkisch vor sieben, heute anlässlich der aktuell laufenden Kaspar-Hauser-Festspiele in Ansbach. Dieser Kaspar Hauser ruft seit über 190 Jahren ein weites Feld an Interessen und Forschungen hervor, allen Fragen voran das Rätsel seiner Herkunft, eingebettet in eine Zeit großer historischer Umbrüche. Intendant Eckhard Böhmer über seine Lebensaufgabe.
1: Ich bin von Beruf her Theaterregisseur, war dann 1990 nach Ansbach gekommen, nachdem ich in vielen, vielen Ländern gelebt hatte, schon im Ausland Kaspar Hauser begegnet war über Werner Herzogs berühmten Film und bin dann hier nach Ansbach gekommen und habe mich dann der Thematik so gewidmet, dass ich eben 98 im letzten Jahrtausend, ja, diese Festspiele hervorrief. Es ist eine Begegnung der Künste und der Wissenschaften. Und diese Kaspar-Hauser-Thematik ist nun mal verankert hier in dieses kulturelle Erbe dieser Stadt. Er lebte nur zwei Jahre hier, 1831 bis 1833. Aber er schrieb sich so ein in diese Stadtgeschichte, dass ich es als stimmig empfand, dass diese Stadt sich positioniert zu diesem wichtigen Erbe, was durchaus nicht leicht ist. Das ist ja wirklich die große Frage, was geht alles mit diesem Kaspar Hauser einher? Und ich habe dann 12 Inszenierungen gemacht und leite eben diese Festspiele jetzt seit 28 Jahren.
0: Auch in Philosophie, Psychologie und Pädagogik hat Kaspar Hauser eine wachsende Bedeutung. Anhand einer umfangreichen Auswahl gegebener und neuer Arbeiten stellt sich die Aufgabe, das Einzigartige des Phänomens verständlich zu machen. Viele der Veranstaltungen finden in Ansbach an historischen Örtlichkeiten statt, die bereits Kaspar Hauser gekannt hat.
1: Ja, es gibt hier eben Dinge, die es in sonst keiner anderen Stadt gibt, bezüglich Kaspar Hauser auch, wie gesagt, wenn er nur zwei Jahre hier lebte. Wir haben einerseits das Haus, in dem er lebt und starb. Dann haben wir schräg gegenüber das Appellationsgerichtshof, wo dieser große Jurist Anselm Ritter von Feuerbach Präsident war. Da hat ja Kaspar Hauser tatsächlich eine erste Arbeit gefunden. Er war Aktenkopierer und ja sehr stolz auf sein erstes Geld damals zu verdienen. Schräg daneben ist die Gumbertuskirche mit der Schwanenritterkapelle. Da ist Kaspar Hauser konfirmiert worden. Ein sehr starker, sehr beliebter Kapellenraum bis heute. Und dann ist natürlich der Hofgarten gegeben. Da ist er jeden Tag fast spazieren gegangen und das fiel ihm zum Verhängnis, weil die Täter dies wussten. Da haben sie ihn dann hineingeladen gehabt am 14. Dezember 1833 und da ist er dann ermordet worden und da steht ein Obelisk, eine oktagonale Säule, die eben auf dieses Ereignis hinweist. Das ist schon auch ein starker Ort, dann natürlich auch das Grab, das ja auch bis heute gegeben ist. Also wir dürfen wirklich sagen, auch neben einigen Skulpturen in der Stadtmitte, es sind viele authentische Qualitäten gegeben, die wirklich darauf verweisen, wie stark dieser Geist, nennen wir es mal so, Kaspar Hausers noch in dieser Stadt lebt.

Mit den Gosche-Hoblern aus Gemünden am Main geht Fränkisch vor sieben heute langsam zu Ende. Der Mythos und das ewige Fragezeichen Kaspar Hauser war heute unser Thema, das wir freilich nur oberflächlich ankratzen konnten. Tiefer kann man da bei den Kaspar Hauser Festspielen in Ansbach eintauchen, bei Konzerten, Vorträgen, Ausstellungen und auch Stadtführungen auf den Spuren von Kaspar Hauser an authentischen Orten, und zwar am Mittwoch dieser Woche um 19 Uhr und am 1. August, Samstag um 15 Uhr. Mehr Infos gibt's im Internet unter www.kaspar-hauser.info. Die nächsten Kaspar-Hauser-Festspiele finden übrigens statt vom 30. Juni bis zum 6. August 2028. Nach den Nachrichten folgt hier der Feierabend mit Andreas Estner. Am Mikrofon von Fränkisch vor 7 sagt Servus und Ade, der Tom Fiebig.

0: mit Anne-Madeleine Gallert. Die FIFA sorgt mit einem neuen Milliardendeal für Wirbel. Die UEFA warnt bereits vor dem Verkauf der Seele des Fußballs. Der Weltverband will einen Teil der kommerziellen Rechte an seinen Turnieren, also auch an der Fußball-WM, an Investoren verkaufen und damit viele Milliarden Dollar einnehmen.
1: Laut Medienberichten plant der Weltverband einen Verkauf von 20-30% der Anteile an ein noch zu gründendes Unternehmen, das die WM kontrollieren soll. Vorbehaltlich der Zustimmung durch den Kongress und das Council will der Weltverband eine Tochtergesellschaft gründen, die alle kommerziellen Aktivitäten und Turnierorganisationen bündeln soll. Infantino, der laut Statuten nur bis 2031 FIFA-Präsident bleiben darf, könnte anschließend Kommissar der neuen Organisation werden.
0: Nach dem Anschlag auf den Berliner Christopher Street Day bestätigen die Ermittler einen islamistischen Hintergrund. Die Bundesanwaltschaft hat ein IS-Bekennervideo ausgewertet, das auf dem Handy des Tatverdächtigen gefunden wurde. Es zeigt einen Vermummten, der einen Treueschwur auf die Terrororganisation Islamischer Staat leistet. Vermutlich ist es der von der Polizei getötete Abdul B. Letzte Sitzung vor der Sommerpause und das bayerische Kabinett hat sich am Starnberger See getroffen. Mit Blick auf die häufigeren Hitzewellen will der Freistaat Klimaanlagen in öffentlichen Gebäuden stärker fördern, also zum Beispiel in Krankenhäusern, Pflegeeinrichtungen, Kitas und Schulen. Zugleich bekräftigte Ministerpräsident Söder die Pläne für große Wasserleitungen vom Süden in den trockeneren Norden des Freistaats. Dabei sprach er von einem Generationenprojekt. Aus Rache hat ein Mediziner aus München ein ganzes Buch fälschen lassen, nur um einen Professor ein Plagiat anzuhängen. Dieser Fall hat international Aufsehen erregt. Jetzt wurde der 72-Jährige vom Amtsgericht zu 2 Jahren Haft auf Bewährung verurteilt. Maike Vöckersberger mit der ganzen Geschichte.
2: Für tausende Euro beauftragte der verurteilte Ghostwriter. Sie sollten einen wissenschaftlichen Beitrag in einem Band zu einem rumänischen Kongress schreiben. Dadurch sollte der Eindruck entstehen, der Rechtsmediziner hätte damals aus diesem Tagungsband abgeschrieben. Der Richter sagte in der Urteilsbegründung, der 72-Jährige habe die Plagiatsfälschung mit sehr hoher krimineller Energie begangen. Außerdem verwies er auf die drastischen Folgen für das Opfer. So sei das Ansehen des renommierten Leiters der Rechtsmedizin stark beschädigt worden.
0: Und das Wetter in Bayern. In der Nacht klar und Abkühlung auf 18 bis 10 Grad. Morgen wieder viel Sonne bei 30 bis 36 Grad. Abends in den Alpen leichtes Gewitterrisiko. Am Donnerstag noch etwas heißer bis 39 Grad. Am Abend in Unterfranken örtlich Schauer und Gewitter möglich. Es ist 19.03 Uhr. Die Verkehrsmeldungen. A6 Heilbronn Richtung Nürnberg zwischen Schwabach Süd und dem Kreuz Nürnberg Süd. 7 Kilometer Stau. Dort sind

Die Ausserfeldner Tanzlmusik hat uns eh nicht gespielt in den heutigen Feierabend und heute steht was Besonderes bei uns im Mittelpunkt, eine besondere Art von Lieder. Lieder, die von einer tiefen Gefühlswelt verzeihen. Und jetzt kommen Sie es vielleicht zu denken, es geht heute um Liebeslieder. Sie müssen für die heutige Stunde nicht verliebt sein, ganz und gar nicht, sondern wir freuen uns heute an die schönen Melodien und an die wunderbaren Texte. Es sind Liedtexte, die mit wenigen Worten oft sehr viel aussagen, die sehr, sehr kunstvoll die geheimen Gefühle in Bilder ausdrücken und oftmals auch ein bisschen verschlüsselt. Anfangen der mir jetzt mit einem Lied, für das wir immer wieder mal Anfragen kriegen, was denn das eigentlich heißt. Zei sei, wart ein Grei sei. Das Lied stammt aus der Feder vom Lois Neuper aus Gäusern im Salzkammergut. Und die erste Zeile von dem Lied, die ist nicht gleich verständlich. Wenn man aber dann den ganzen Text von dem wunderschönen Lied hört, dann erschließt sie ganz schnell, um was da geht. Zei sei, wart ein Grei sei. Nimmer dächt eine Botschaft mit, heißt's da weiter. Grüß mir's Liesei, drunt beim Wiesei. Wie schön ist denn das? Ganz, ganz vorsichtig gibt der Huisei in dem Lied dem Zeisei, dem Vogel, eine Botschaft mit ans Liesei. Und das Ganze wird drang von einer unendlich schönen Melodie.

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Jetzt haben wir es nur mal gehört in der Fassung für Blechbläser von die Zillertaler Weisenbläser und zuvor so wunderschön gesungen vom Dreiwinkelgesang. Ich bin immer wieder aufs Neue so tief berührt davon, wie unglaublich schön die Melodien sind, wie perfekt die Melodien von manchen Volkslieder sind. Da ist jeder Ton am richtigen Platz. Und wenn man nur einen einzigen Ton wegtut oder verändert, dann stimmt das Ganze nimmer. Diese wunderbaren Lieder sind perfekte musikalische Miniaturen, die man nicht am Reißbrett erschaffen kann. Viele Volksliedschöpferinnen und Volksliedschöpfer haben immer wieder dasselbe gesagt. Das kann man nicht machen, das kommt von woanders. Und vielleicht ist auch das der Grund dafür, dass die Melodien vom ersten bis zum letzten Ton stimmen. Es sind Melodien, die so gut sind, dass sie zeitlos und unvergänglich sind. Ein weiteres Lied hören wir jetzt aus Kärnten. Es gehört zu den neueren Kärntner Liedern. Es ist auch in der Steiermark sehr beliebt, ebenso in Salzburg, in Tirol und bei uns in Bayern. Die Melodie stammt aus der Feder vom Günther Mittergrad-Necker aus Klagenfurt und der Text von einem Theologen, nämlich vom Gerhard Klawischnik aus Veit an der Glan. Und auch bei dem Lied hören wir dann im Anschluss an die gesungene Version nochmal die Melodie von Weisenbläser, diesmal vom harten Kern aus Angerberg in Tirol. Dass diese Lieder vom Bläser auch gespielt werden, das zeigt, dass die Melodien so unfassbar gut sind. Zuerst aber hören wir das Lied jetzt gesungen vom Loisachtaler Dreigesang und ich möchte jeden gerne einladen, dass wir ganz, ganz gut auf den Text hören, weil der Text so eine hohe Qualität hat. Er erzählt uns von einer Liebe, die vergangen ist, vom tiefen, tiefen Abschiedsschmerz und von der ganz seltsamen Stille und Einsamkeit, die einen da umfängt. Und da heißt es in der ersten Strophe: Ist schon still um den See, her die Ruder schlagen, und ein Vogel im Rohr drin bei der finstern Klagen. Was der Vogel für ein Lord hat, brauch ich nimmer fragen, muss ich auch selber meine Traurigkeit übers Wasser drung. Und der Spannungsbogen von dem Text, der gipfelt dann in der letzten Strophe, wo der Text von einem Ring verzeiht, der ins Wasser gefallen ist und nimmer aufverkimmt. Übers Wasser muss ich um mich, her die Fischerl springen, liegt der Ringerl am Boden, kann's nicht aufverbringen.

Das war die Grimbach-Musi und zuvor die Weisenbläser vom harten Kern aus Angerberg in Tirol. Mit dem Lied ist schon still um den See, eins von den neueren Kärntner Lieder. Und jetzt schauen wir ein bisschen weiter zurück. Jetzt hören wir eins von den älteren Kärntner Lieder, die ja bei uns in Bayern sehr verbreitet und sehr beliebt sind. Ein schönes Bisch sei kein für dir und ein gutes Bus sei geil bei dir, wenn du über die Zertraten heimgängst mit mir. Eine innige Melodie und ein sehr inniger Text mit so viel Vorsicht und so viel Unschuld. Der Text beschreibt in der dritten Strophe den Moment, in dem es ganz steil ist. Der Moment, in dem es keine Worte braucht zwischen zwei Menschen. Und so heißt es in der dritten Strophe. Und sie hat nix geredet mit mir. Und ich hab nix gesagt zu ihr. 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

Das waren die Fischbacher Sängerinnen mit dem Lied von der Kathi Grenzberger. Der eine Sommer ist mir nie vergessen. Eine wunderschöne Melodie und ebenso ein hochwertiger, ein tiefsinniger Text. Und besonders interessant ist es in der zweiten Strophe, wo es heißt, die Lieb ist feiner, wenn die Leute nichts wissen. Die Lieb ist feiner, wenn die Leute nicht reden. Im Kammerl drin und bei den Schäberl draußen hat's kein Zuhörloser nicht gegeben. Das ist ähnlich wie in einem anderen Lied, wo es heißt, die Lieb, die recht stark ist, die plaudert nicht gern. Wie das Wasserl, das tief ist, nicht rauschen wirst hören. Die Liebslieder beschreiben die emotionale Tiefe, das Stadi beieinander sein, und sie beschreiben auch oft natürlich das Stadi Hoffen. Wie man sich das vorstellt, vor 30 Jahren hat noch kaum jemand ein Handy gehabt. Nachrichten schreiben über irgendwelche Internetkanäle hat es überhaupt noch nicht gegeben. Es ist noch gar nicht lang her. Da hat man nicht einfach schreiben können, sondern man hat wochenlang gehofft, dass man sie wieder einmal sieht, dass man sie vielleicht zufällig über den Weg läuft oder vielleicht auch absichtlich. Und dieses Hoffen, das drückt das schöne Lied aus, auf die Almer, über die Almer. Es ist eins von den älteren Liedern, aufgeschrieben vom Kimbauli vor rund 100 Jahren. Und jetzt hören wir es vom Sagschneider Dreigesang.

Wieder ein wunderschönes Lied, diesmal vom Heimberger Viergesang. Es war wieder eins von den neueren Kärntner Lieder, diesmal aus der Feder vom Stefan Gerdey, der viele Jahre bei den Kärntner Singwochen dabei war und mehrere der neuen Kärntner Lieder geschrieben hat. Liebeslieder stehen bei uns heute im Mittelpunkt. Liebeslieder, die in so poetischen und bildreichen Texten die schwierigen Umstände beschreiben, wenn sich eine neue Liebe anbahnt, wenn das Anbandeln passiert, das ja nicht allweil so einfach ist. Wenn man nicht weiß, wie es ausgeht und was jetzt dann passiert und die Gefühle so stark sind. Und das Besondere an den Lieder ist, dass sie nicht plump sind, sondern vorsichtig. Vorsichtig und steht. So steht, dass man das Herzklopfen hören kann. So wie es in dem Lied bei der Linden heißt, das ebenfalls so vorsichtig beschreibt, wie eine neue Liebe entsteht zwischen einem Burm und einem Dirndl, das ihre Vierter auf der Seite hat. Das Vierter, das ist die Kittelschürzen, und wenn die auf der Seite bunten ist, also auf der linken Seite, dann ist das Zeichen, dass das Dirndl noch nicht vergeben ist, dass ledig ist. Und wenn's dann noch klar verzwickt herschaut, ja, dann kommt schon was dran sein. Der Haus Sommerberg war gesungen.

Das war jetzt noch ein Unterhaussamer Bergwachsang mit dem schönen Lied bei der Linden. Drauf das Zitterduo Messere Edel und zuletzt der Franz Posch mit dem langen Läuser Winzerwalzer, den er mal komponiert hat für eine seiner Sendungen Mein Liebste Weiß in Langenlois im Waldviertel. Die Liebslieder sind bei uns heute in der Sendung im Mittelpunkt gestanden und es gab noch so viel. So viel, dass man noch viele Sendungen damit füllen kann. Heute klangt uns die Zeit nicht mehr ganz, aber wir wollen zum Schluss noch auf eine ganz andere Liebe schauen, auf eine ganz andere Art von Liebeslieder. Es ist ein Schlaflied, ein Wirgenlied, das wir jetzt noch hören vom Inhofer Dreigesang.

Und die Stadt geht's auf 8 zu. Im Anschluss gibt's gleich eine Stunde handverlesene bayerisch-alpenländische Volksmusik. Ich bin der Andreas Estner und ich bedanke mich jetzt ganz herzlich, dass Sie Zeit gehabt haben für uns. Vergeht's gut fürs Zuhören. Servus, ade und für Gott beieinander.

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1: Mein Freund heißt Simon. Simon Säbelzahn. Er ist groß, viel größer als du. So groß wie ein Turm. Seine Zähne sind lang wie Säbelklingen und seine Haare dick wie Seile. Das glaubst du nicht? Oder hast du Angst? Brauchst du nicht. Er schnarcht zwar laut, aber sonst ist er lieb. Spinnerei, sagst du? Simon sagt so etwas nie. Und meine Ideen findet er gut. Einmal habe ich gesagt, lass uns zelten gehen.
2: Zotter die Potz, rief er. Tolle Sache. Hast du ein Zelt?
1: Ja, sagte ich, ein Zwei-Mann-Zelt.
2: Dann nehmen wir wohl besser meins, rief Simon vergnügt. Ich habe ein Zwei-Riesen-Zelt.
1: Er ging nach Hause, um es zu holen. Als er wiederkam, ließ er mich auf seine Hand klettern und hob mich vor sein Gesicht.
2: Und wo stellen wir es auf?
1: Hinterm Wald, an dem kleinen See. Da ist ein guter Lagerplatz, sagte ich. Simon steckte mich in seine Brusttasche, nahm sein Zelt unter den Arm und los ging's. Ich lehnte mich an den Stoff wie an ein Geländer und genoss die Sicht auf die kleine Welt zu Simons Füßen. Die Häuser im Dorf sahen aus wie Würfelzucker. Der Wald war wie ein grüner Teppich und dahinter sah ich einen glitzernden blauen Punkt, den See.
2: »Der Platz ist schön«, meinte Simon, als er nach 3 Schritten angekommen war. »Aber zack, Säbelbohm, hier passt mein Zelt nicht hin.«
1: Da hatte er recht. Das Stück Wiese war viel zu klein. »Dann suchen wir eben weiter«, meinte ich. Simon nickte, stapfte los und ich hielt Ausschau. Aber in den Bergen war es zu steil, um Zelte aufzubauen, und dahinter, in Kroatien, regnete es. Simon machte ein paar Schritte durchs Meer auf die andere Seite, nach Italien. Hier schien zwar die Sonne, aber das Campen ohne Campingplatz war verboten.
2: »Zerte die Potter, die Rumpelfatz«, ärgerte sich Simon, »dass es so schwierig ist, einen Platz zu finden.«
1: Ich nickte und machte mir langsam Sorgen, denn die Sonne stand schon tief und wir hatten nicht mehr viel Zeit. Simon stapfte immer weiter. Als ich schon gar nicht mehr wusste, in welchem Land wir eigentlich waren, blieb er stehen.
2: »Hier«, sagte er, »hier ist es ratzenpatzengut.«
1: Ich sah über den Rand der Brusttasche und freute mich. Simon hatte eine wunderschöne große Wiese gefunden. Wir bauten das Zelt auf, setzten uns davor, aßen noch ein paar Würstchen und blickten in die fremde Landschaft. Da bekam ich so ein merkwürdiges Gefühl. Im Tal vor uns lag ein Dorf und der Kirchturm, der sah genau aus wie unserer daheim. Ich drehte mich um. Da lag eine Stadt und das Hochhaus am Rand sah genauso aus wie das Krankenhaus, an dem ich mit meinen Eltern immer vorbeifahre, wenn wir auf die Duld gehen. Und unser Zeltplatz? »Wir sind ja auf unserer Festwiese«, rief ich. Und im nächsten Moment verstand ich auch, warum ich sie nicht gleich erkannt hatte, weil keine Fahrgeschäfte und Verkaufsstände aufgebaut waren. Simon grinste.
2: »War doch eine gute Idee«, meinte er. »Dann haben wir es morgen nicht so weit nach Hause.«
1: »Das glaubst du nicht? Dann geh auf die Festwiese. Simon hat sein Zelt dort stehen lassen, falls wir noch mal draußen übernachten wollen.« »Da steht ein ganz normales Bierzelt, sagst du, weil die Duld bald beginnt?« »Nein, das Zelt gehört Simon, das weiß ich ganz genau.« »Wenn du es nicht glaubst, kannst du ihn dir selber fragen. Denn er kommt bald wieder, mein Freund, der Riese Simon Säbelzahn.«
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3: Erzählt hat es Axel Mehlberg.
1: Und jetzt schlaft gut und träumt was Schönes. Gute Nacht.
3: Gute Nacht.
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5: Um 20 Uhr mit Anne-Madeleine Gallert. Die FIFA will für ihre Großveranstaltungen wie die Fußball-WM externe Investoren ins Boot holen und damit weitere Milliarden einnehmen. Dafür soll eine eigene Gesellschaft gegründet werden, die zwischen 20% und 30% der kommerziellen Rechte bekommt. Diesem Plan von FIFA-Boss Infantino müssen die Gremien noch zustimmen. Die Fußballwelt ist in Aufruhr. Moritz Knorr fasst zusammen.
6: Der Europäische Fußballverband UEFA kritisierte die Pläne der FIFA scharf. Der Weltverband überschreite damit eine Grenze, die die, Zitat, führenden Institutionen des Fußballs niemals überschreiten dürfen. Die UEFA nehme die Angelegenheit äußerst ernst. Und der Europäische Verband legte noch einmal nach, schreibt in einem Statement, die Seele und die Führung des Fußballs sind keine Vermögenswerte, mit denen gehandelt werden darf. Keiner von uns besitzt den Fußball. Es ist nicht an der FIFA, ihn zu verkaufen.
5: Der Anschlag auf den Christopher Street Day in Berlin am Samstag sorgt für immer mehr Forderungen nach Veränderungen, zum Beispiel beim Austausch von Daten zwischen Sicherheitsbehörden. Der Chef des parlamentarischen Kontrollgremiums Hinrich Mann von der CDU sieht Verbesserungsmöglichkeiten. Die Geheimdienste und die Polizei müssten künftig noch enger zusammenarbeiten, und zwar in Echtzeit, sagte er. Im August will das Kabinett eine Reform des Gesetzes für Nachrichtendienste beschließen. Im Zentrum Spaniens und im Norden von Valencia haben Löschmannschaften Waldbrände erfolgreich bekämpft. Von einer Entspannung der Lage will die Regierung in Madrid aber nicht sprechen, ebenso wie die französische Regierung. Die Feuerwehr und andere Helfer profitieren bei ihren Einsätzen vom EU-Klimabeobachtungsprogramm Copernicus. Die Satellitendaten zeigen, dass sich die Waldbrände mit einer enormen Geschwindigkeit fortbewegen, wie trocken die Böden sind und eine Prognose für die nächsten 4 Wochen. Auf dieser Basis kann die EU Rettungskräfte und Flugzeuge frühzeitig an gefährdete Gebiete verlegen. Und noch einmal zum Fußball. Der FC Bayern startet in die Vorbereitung für die neue Bundesliga-Saison. Für Torwart Manuel Neuer könnte es die letzte sein. Am Rande des Trainingslagers am Tegernsee sagte der 40-Jährige wörtlich, es sieht schon stark danach aus, dass ich aufhöre. Neuer steht vor seiner 21. Saison als Fußballprofi. Das Wetter in Bayern. In der Nacht klar, es kühlt ab auf 18 bis 10 Grad. In den kommenden Tagen weiterhin viel Sonne, morgen Abend in den Alpen leichtes Gewitterrisiko. Donnerstagnachmittag in Unterfranken örtlich Schauer und Gewitter möglich. Die Temperaturen steigen auf 30 bis 37 Grad, am Donnerstag sogar bis auf 39 Grad. Soweit die Nachrichten. Es ist in wenigen Sekunden 20.03 Uhr.
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1: Um 21 Uhr mit Anne-Madeleine Gallert. Die Fußballwelt ist in Aufruhr. FIFA-Präsident Infantino will einen Teil der kommerziellen Rechte an den lukrativen Großveranstaltungen an Investoren verkaufen. Auch die künftigen Weltmeisterschaften würden dann unter dem Dach eines neuen Unternehmens organisiert.
2: Ziel sei es, die Finanzierung für die Fußballentwicklung auf über 10 Milliarden US-Dollar auszuweiten und, so lässt sich FIFA-Chef Infantino zitieren, das kommerzielle Potenzial und die Chancen der FIFA freizusetzen. Scharfe Kritik an den Plänen von Infantino kommt von der UEFA, dem Europäischen Fußballverband. Die Seele und die Führung des Fußballs seien keine Handelsware, erst recht nicht bei völliger Intransparenz darüber, wer finanziell davon profitiert, schreibt die UEFA in einem ersten Statement. Aus Genf, Katrin Hondl.
1: Abdul B., der Tatverdächtige der Berliner Pride-Parade, hatte keine feste Arbeit und verbrachte viel Zeit online und ist auch dort radikalisiert worden. Das sind bisherige Erkenntnisse der Ermittler. Die EU arbeitet derzeit an einem Konzept, um Online-Radikalisierung zu verhindern. Seit Februar gibt es die Protect-EU-Agenda zur Terrorismusbekämpfung in Europa. Sie soll verbessern, was bisher nicht gut läuft. Der Fokus liegt auf Minderjährigen. Die EU-Kommission nennt Gaming-Plattformen, KI-Tools und verschlüsselte Messenger-Dienste als Einfallstore. Ein Problem dabei bleiben aber die rechtlichen Möglichkeiten. Die sind sehr unterschiedlich in Europa. Dafür soll der grenzüberschreitende Austausch von Gefährderdaten künftig besser laufen als bisher über Europol und das Schengener Informationssystem. Bei dem schweren Erdbeben in Japan ist mindestens ein Mensch ums Leben gekommen. In der Stadt Kashima im Osten des Landes werden Dutzende Menschen vermisst. Dort hat es eine Explosion in einem Einkaufszentrum gegeben. Das Erdbeben der Stärke 7,1 hatte Japan am Morgen deutscher Zeit erschüttert. Es gilt als eines der stärksten der letzten 15 Jahre. Ins Karwendel, per Navi mit dem Auto auf die Alm, und das hat im Landkreis Garmisch-Partenkirchen zu einem langen Rettungseinsatz geführt. Ein 78-jähriger Autofahrer folgte gestern stur den Anweisungen des Geräts, auch noch als die Straße zu einem Fußweg wurde. Endstation war auf einer schmalen Brücke. Helfer brauchten 4 Stunden, um das Auto von der Brücke zu holen. Das Wetter in Bayern. In der Nacht klar, es kühlt ab auf 18 bis 10 Grad. In den kommenden Tagen weiterhin viel Sonne, morgen Abend in den Alpen leichtes Gewitterrisiko. Donnerstagnachmittag in Unterfranken örtlich Schauer und Gewitter möglich. Die Temperaturen steigen auf 30 bis 37, am Donnerstag sogar bis auf 39 Grad. Es ist 21.03 Uhr.
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1: Um 22 Uhr mit Anne-Madeleine Gallert. Die FIFA will für ihre Großveranstaltungen wie die Fußball-WM externe Investoren ins Boot holen und damit weitere Milliarden verdienen. Dafür soll eine eigene Gesellschaft gegründet werden, die zwischen 20% und 30% der kommerziellen Rechte bekommt. Das ist der Plan von FIFA-Boss Infantino. Die Gremien müssen noch zustimmen. Die Fußballwelt ist in Aufruhr, schildert Sportreporter Moritz Knorr.
2: Der Europäische Fußballverband UEFA kritisierte die Pläne der FIFA scharf. Der Weltverband überschreite damit eine Grenze, die die, Zitat, führenden Institutionen des Fußballs niemals überschreiten dürfen. Die UEFA nehme die Angelegenheit äußerst ernst. Und der Europäische Verband legte noch einmal nach, schreibt in einem Statement, die Seele und die Führung des Fußballs sind keine Vermögenswerte, mit denen gehandelt werden darf. Keiner von uns besitzt den Fußball. Es ist nicht an der FIFA, ihn zu verkaufen.
1: Letzte Sitzung vor der Sommerpause und das bayerische Kabinett hat sich am Starnberger See getroffen. Mit Blick auf die häufigeren Hitzewellen will der Freistaat Klimaanlagen in öffentlichen Gebäuden stärker fördern, also zum Beispiel in Krankenhäusern, Pflegeeinrichtungen, Kitas und Schulen. Zugleich bekräftigte Ministerpräsident Söder die Pläne für große Wasserleitungen vom Süden in den trockeneren Norden des Freistaats. Dabei sprach er von einem Generationenprojekt. Universitäten in Deutschland haben kaum klare Regeln für den Einsatz von KI im Studium, bei Prüfungen und Hausarbeiten. Wie es bei den Studierenden mit der Nutzung von KI aussieht, zeigt eine Umfrage des Zentrums für Hochschulentwicklung unter 28.000 von ihnen. 4 von 5 nutzen künstliche Intelligenz mindestens einmal pro Woche für ihr Studium und knapp die Hälfte sogar täglich. Die Umfrage zeigt auch, dass Studierende zurzeit künstliche Intelligenz vor allem zur allgemeinen Recherche nutzen, zum Brainstorming oder als digitalen Lernpartner. Nonstop von Australien nach Frankreich. In knapp einem Tag ist ein Airbus geflogen. Und zwar in der Rekordzeit von 24 Stunden und 24 Minuten. Start für den Test mit der Maschine für extrem lange Strecken war in Melbourne und Landung in Toulouse. Die australische Airline Qantas will ab dem kommenden Jahr solche Direktflüge für Passagiere nach Europa anbieten. Ein zusätzlicher Tank von 20.000 Litern macht es möglich. Das Wetter in Bayern. In der Nacht klar, es kühlt ab auf 18 bis 10 Grad. In den kommenden Tagen weiterhin viel Sonne. Morgen Abend in den Alpen leichtes Gewitterrisiko. Donnerstagnachmittag in Unterfranken örtlich Schauer und Gewitter möglich. Die Temperaturen steigen auf 30 bis 37, am Donnerstag bis 39 Grad. 22.03 Uhr.
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Mars, nur Mars und nur Mars. Man nehme die Finger eines gehängten Diebes. Sie dienen dazu, das Bier im Fasse wohlschmeckend zu machen und zu vermehren. Wenn man nämlich den Finger eines Gehängten an einem Bindfaden befestigt im Fasse hängen lässt, so wird das Bier dadurch nicht bloß wohlschmeckender. Man kann aus besagtem Fasse doppelt, ja vierfach so viel zapfen wie aus einem gewöhnlichen Fasse gleicher Größe. Aufgeklärte Bierwirte pflegen ein rationaleres Mittel anzuwenden, um das Bier zu vermehren, aber es verliert dadurch an Geschmack.

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1: Um 23 Uhr mit Anne-Madeleine Gallert. Die Fußballwelt ist in Aufruhr. FIFA-Präsident Infantino will einen Teil der kommerziellen Rechte an den lukrativen Großveranstaltungen wie etwa der WM an Investoren verkaufen. Auch die künftigen Weltmeisterschaften würden dann unter dem Dach eines neuen Unternehmens organisiert.
2: Ziel sei es, die Finanzierung für die Fußballentwicklung auf über 10 Milliarden US-Dollar auszuweiten und, so lässt sich FIFA-Chef Infantino zitieren, das kommerzielle Potenzial und die Chancen der FIFA freizusetzen. Scharfe Kritik an den Plänen von Infantino kommt von der UEFA, dem Europäischen Fußballverband. Die Seele und die Führung des Fußballs seien keine Handelsware, erst recht nicht bei völliger Intransparenz darüber, wer finanziell davon profitiert, schreibt die UEFA in einem ersten Statement. Aus Genf, Katrin Hondl.
1: Der Anschlag auf den Christopher Street Day in Berlin am Samstag sorgt für immer mehr Forderungen nach Veränderungen. Zum Beispiel beim Austausch von Daten zwischen Sicherheitsbehörden. Der Chef des parlamentarischen Kontrollgremiums, Henrich Mann von der CDU, sieht Verbesserungsmöglichkeiten. Die Geheimdienste und die Polizei müssten künftig noch enger zusammenarbeiten, und zwar in Echtzeit, sagte er. Im August will das Kabinett eine Reform des Gesetzes für Nachrichtendienste beschließen. In Washington hat US-Präsident Trump den Präsidenten der Ukraine Selenskyj und Israels Premier Netanyahu empfangen. Das Weiße Haus nannte die Treffen positiv und produktiv. Selenskyj schrieb auf X, er habe mit Trump über eine Stärkung der ukrainischen Flugabwehr gegen russische Raketenangriffe gesprochen. Die Presse war bei beiden Unterredungen nicht zugelassen. Im Zentrum Spaniens und im Norden von Valencia haben Löschmannschaften Waldbrände erfolgreich bekämpft. Von einer Entspannung der Lage will die Regierung in Madrid aber nicht sprechen, ebenso wie die französische Regierung. Die Feuerwehr und andere Helfer profitieren bei ihren Einsätzen von den Daten des EU-Klimabeobachtungsprogramms Copernicus. Das liefert eine Übersicht der aktuellen Brandlage. Die Satellitendaten spucken aus, dass sich die Waldbrände mit einer enormen Geschwindigkeit fortbewegen, wie trocken die Böden sind und eine Prognose für die nächsten 4 Wochen. Auf dieser Basis kann die EU Rettungskräfte und Flugzeuge frühzeitig an gefährdete Gebiete verlegen. Das Wetter in Deutschland, in der Nacht vom Süden bis in die Mitte, sternenklar, nur im Norden bewölkt, Tiefstwerte 20 bis 12 Grad. Am Tag sonnig und warm bei 25 Grad auf Rügen und bis 39 Grad am Hochrhein. Am Abend an den Alpen Schauer und Gewitter möglich. Donnerstag bleibt es heiß, zum Wochenende steigt das Gewitterrisiko. 23.03 Uhr.
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1: Um 24 Uhr mit Anne-Madeleine Gallert. Nach dem Anschlag auf den Christopher Street Day am Samstag in Berlin haben Ermittler auf dem Handy des mutmaßlichen Täters ein IS-Bekennervideo gefunden. Das Telefon lag nach Polizeiangaben im Tatfahrzeug. Mehr von Holger Schmidt.
2: Das Video zeigt einen vermummten Mann, der sich selbst als Kämpfer des sogenannten Islamischen Staates bezeichnet und eine Art Treueschwur auf den IS leistet. Für die Ermittler ist ein solcher Treueeid ein ganz wichtiger Hinweis. Vor Gerichten wird er regelmäßig auch dazu verwendet, die Mitgliedschaft in einer terroristischen Organisation nachzuweisen.
1: Bei dem schweren Erdbeben in Japan ist mindestens ein Mensch ums Leben gekommen. In der Stadt Kashima im Osten des Landes werden Dutzende Menschen vermisst. Dort hat es eine Explosion in einem Einkaufszentrum gegeben. Das Erdbeben der Stärke 7,1 hatte Japan am Morgen deutscher Zeit erschüttert. Es gilt als eines der stärksten der letzten 15 Jahre. In Spanien und Frankreich versuchen Einsatzkräfte weiter, die verheerenden Waldbrände einzudämmen. Immerhin, in der Region Madrid können die Bewohner von 13 Gemeinden zurück in ihre Häuser. Die Behörden dort haben die Anordnung zum Evakuieren aufgehoben. Insgesamt aber ist die Brandbekämpfung laut Spaniens Innenminister in einer kritischen Phase. Denn eine neue Hitzewelle kommt sowohl auf Spanien als auch auf Frankreich zu, die Arbeiten stark beeinträchtigen könnte. FIFA-Präsident Infantino will einen Teil der kommerziellen Rechte an den lukrativen Großveranstaltungen, wie etwa der WM, an Investoren verkaufen. Auch die künftigen Weltmeisterschaften würden dann unter dem Dach eines neuen Unternehmens organisiert. Ziel sei es, die Finanzierung für die Fußballentwicklung auf über 10 Milliarden US-Dollar auszuweiten, so lässt sich FIFA-Chef Infantino zitieren. Scharfe Kritik kommt vom Europäischen Fußballverband. Die Seele und die Führung des Fußballs seien keine Handelsware, schreibt die UEFA in einem ersten Statement. Nonstop von Australien nach Frankreich in knapp einem Tag ist ein Airbus geflogen, in der Rekordzeit von 24 Stunden und 24 Minuten. Start war in Melbourne und die Landung in Toulouse. Die australische Airline Qantas will ab dem kommenden Jahr solche Direktflüge für Passagiere nach Europa anbieten. Ein zusätzlicher Tank von 20.000 Litern macht es möglich. Das Wetter in Deutschland. In der Nacht vom Süden bis in die Mitte sternenklar, nur im Norden bewölkt. Tiefstwerte 20 bis 12 Grad. Am Tag sonnig und warm bei bis zu 25 Grad auf Rügen und bis 39 Grad am Hochrhein. Am Abend an den Alpen Schauer und Gewitter möglich. Donnerstag bleibt es heiß, zum Wochenende steigt das Gewitterrisiko. Soweit die Nachrichten. Es ist 0:03 Uhr. Ein Blick auf den Verkehr derzeit, normaler Verkehr auf den Fernstraßen in Bayern. Soweit der Service.

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1: Um 1 Uhr mit Olaf Knapp. US-Präsident Trump hat heute den ukrainischen Präsidenten Zelensky und anschließend Israels Ministerpräsidenten Netanyahu in Washington empfangen. Nach Angaben des Weißen Hauses verliefen beide Treffen positiv und produktiv. Aus der Nachrichtenredaktion Konstanze Semidey.
2: Laut Netanyahu war es eines der besten Gespräche, die er je mit Trump geführt habe. Beide hätten das Ziel, dass der Iran keine Atomwaffen baut. Während des Iran-Krieges soll es immer wieder Meinungsverschiedenheiten gegeben haben. Offenbar wollte Israel den Krieg fortsetzen, während Trump auf eine diplomatische Lösung drängte. Vorher hatte Trump den ukrainischen Präsidenten Zelensky empfangen. Zelensky teilte im Anschluss des Gesprächs mit, es sei darum gegangen, wie die ukrainische Flugabwehr gegen russische Raketenangriffe gestärkt werden könnte.
1: In den Waldbrandgebieten im Südwesten Frankreichs bleibt die Lage angespannt. Laut Behörden konnten zwar in einigen Orten Menschen in ihre Häuser und Urlaubsunterkünfte zurückkehren, allerdings verschärft sich die Lage in der Nähe der Großstadt Bordeaux wieder. Aus Paris Caroline Düller.
3: Es ist das Szenario, das die Einsatzkräfte befürchtet hatten. Nachdem die beiden vergangenen Nächte verhältnismäßig ruhig waren, gewinnt der verheerende Waldbrand bei Bordeaux wieder an Intensität. Laut Präfektur sind am Nachmittag mehrere Brandherde erneut aufgeflammt, unter anderem bei Lèche-Cap-Ferré und Marche-Prime. Temperaturen an die 40 Grad und wechselnde Winde erschweren den Einsatzkräften die Arbeit. Am Vormittag hatte die Präfektur außerdem angeordnet, die Campingplätze rund um den beliebten Surfort Lacanau vollständig zu räumen.
1: Nach dem Anschlag am Rande des CSDs in Berlin haben die Ermittler ein Bekennervideo auf einem Mobiltelefon entdeckt. Laut Bundesanwaltschaft wurde das Handy im Tatfahrzeug gefunden. Nach Informationen des RBB zeigt das Video einen vermummten Mann, der sich als Kämpfer des IS zu erkennen gibt. Die Ermittler gehen davon aus, dass es sich um den Tatverdächtigen handelt. Die bevorstehende Bundesliga-Saison dürfte die letzte für Bayern Münchens Torwart Manuel Neuer sein. Am Rande des Trainingslagers am Tegernsee sagte der 40-Jährige, es sehe stark danach aus, dass er aufhört. Der langjährige Nationaltorhüter und Weltmeister von 2014 steht jetzt vor seiner 21. Saison als Fußballprofi. Das Wetter in Deutschland. Nachts überall trocken bei Tiefstwerten von 19 bis 12 Grad. Am Tage viel Sonnenschein, an den Alpen später Gewitter. Höchstwerte 24 Grad auf den Nordseeinseln bis 38 Grad am Oberrhein. Am Donnerstag dann wird es oft sonnig, von Südwesten her teils kräftige Gewitter bei 25 bis maximal vereinzelt 40 Grad. Es ist gleich 1.03 Uhr.
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1: Um 2 Uhr mit Olaf Knapp. US-Präsident Trump hat heute den ukrainischen Präsidenten Zelensky und anschließend Israels Ministerpräsidenten Netanyahu in Washington empfangen. Nach Angaben des Weißen Hauses verliefen beide Treffen positiv und produktiv. Aus der Nachrichtenredaktion Constanze Semidey.
2: Laut Netanyahu war es eines der besten Gespräche, die er je mit Trump geführt habe. Beide hätten das Ziel, dass der Iran keine Atomwaffen baut. Während des Iran-Krieges soll es immer wieder Meinungsverschiedenheiten gegeben haben. Offenbar wollte Israel den Krieg fortsetzen, während Trump auf eine diplomatische Lösung drängte. Vorher hatte Trump den ukrainischen Präsidenten Zelensky empfangen. Zelensky teilte im Anschluss des Gesprächs mit, es sei darum gegangen, wie die ukrainische Flugabwehr gegen russische Raketenangriffe gestärkt werden könnte.
1: In den Waldbrandgebieten im Südwesten Frankreichs bleibt die Lage angespannt. Die Lage in der Nähe der Großstadt Bordeaux verschärft sich wieder. Aus Paris, Caroline Düller.
3: Es ist das Szenario, das die Einsatzkräfte befürchtet hatten. Nachdem die beiden vergangenen Nächte verhältnismäßig ruhig waren, gewinnt der verheerende Waldbrand bei Bordeaux wieder an Intensität. Laut Präfektur sind am Nachmittag mehrere Brandherde erneut aufgeflammt, unter anderem bei Lèche-Cap-Ferré und Marche-Prime. Temperaturen an die 40 Grad und wechselnde Winde erschweren den Einsatzkräften die Arbeit. Am Vormittag hatte die Präfektur außerdem angeordnet, die Campingplätze rund um den beliebten Surfort Lacanau vollständig zu räumen.
1: Der Iran hat nach Angaben des US-Militärs mehrere ballistische Raketen auf amerikanische Streitkräfte im Nahen Osten abgefeuert. Alle Raketen seien erfolgreich abgefangen worden, teilte das zuständige Regionalkommando mit. Die US-Streitkräfte blieben wachsam und in höchster Einsatzbereitschaft, hieß es. Der Angriff hat eine kurze Phase ohne gegenseitige Angriffe beendet. Der Kabarettist Konrad Beikircher ist im Alter von 80 Jahren gestorben. Das meldet der WDR, bei dem er früher eine Radiokolumne hatte. Beikircher wurde in Südtirol geboren, lebt aber seit gut 60 Jahren in Bonn und war 40 Jahre lang eine zentrale Figur im politischen Kabarett. Sein großes Thema war die Sprache. Er parodierte häufig Dialekte, vor allem das Rheinische. Vor seiner Bühnenkarriere war er 15 Jahre lang Gefängnis.